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1: Ich bin Jana Klonikowski. Die Pläne von Kanzler Merz, seine Regierung umzubilden, nehmen Gestalt an. Laut übereinstimmenden Medienberichten soll Gesundheitsministerin Nina Wagen neue Kanzleramtschefin und damit Nachfolgerin von Thorsten Frei werden, der ja neuer Unionsfraktionschef werden soll. CDU-Generalsekretär Carsten Linnemann soll dann neuer Gesundheitsminister werden. Angesprungen ist das Personalkarussell, weil Jens Spahn vergangenes Wochenende als Unionsfraktionschef zurückgetreten ist. Schon kurz danach hatte Merz gesagt, dass das eine Gelegenheit für eine Regierungsumbildung sein könnte. US-Präsident Trump hat wieder sein liebstes Instrument ausgepackt. Gegen 60 Handelspartner werden neue Zölle verhängt. 10-12,5% kommen bei Einfuhren obendrauf. Das gilt auch für Produkte aus der EU. Begründet werden die neuen Zölle damit, dass die Handelspartner zu wenig gegen Zwangsarbeit vorgehen würden. Im Februar hatte das oberste US-Gericht einen Großteil von Trumps Zöllen gekippt. Seitdem hatten viele Experten mit einer neuen Begründung für Zölle gerechnet. Tanken droht nochmal teurer zu werden, denn der Ölpreis hat nochmal angezogen.

0: zurückgezogen. Hintergrund sind die Angriffe der Houthi-Miliz auf saudi-arabische Öltanker im Roten Meer. Es wird befürchtet, dass auch diese Handelsroute eingeschränkt wird und so weniger Öl aus Saudi-Arabien transportiert werden kann. Die Fußballfans in Deutschland waren schon ganz ungeduldig, doch jetzt ist es soweit. Jürgen Klopp soll am Vormittag als neuer Bundestrainer vorgestellt werden. Dirk Justis, wie sehen denn die Experten einen Bundestrainer Jürgen Klopp?
1: Laut Tobias Goldbrunner vom Kicker wird Fußball Deutschland einen sehr engagierten Bundestrainer bekommen, mit Feuer und Flamme für den Job und voller Tatendrang. Trotzdem, um die Nationalmannschaft wieder zurück in die Weltspitze zu führen, braucht es Geduld. Goldbrunner sagt, es ist nicht unmöglich und wird eine schwierige Herausforderung. Ob das DFB-Team mit Klopp die Top 4 bei den nächsten Turnieren angreifen kann, bleibt aber die große Frage.
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1: Ich bin Jana Klonikowski. Die Pläne von Kanzler Merz, seine Regierung umzubilden, nehmen Gestalt an. Laut übereinstimmenden Medienberichten soll Gesundheitsministerin Nina Wagen neue Kanzleramtschefin und damit Nachfolgerin von Thorsten Frei werden, der ja neuer Unionsfraktionschef werden soll. CDU-Generalsekretär Carsten Linnemann soll dann neuer Gesundheitsminister werden. Angesprungen ist das Personalkarussell, weil Jens Spahn vergangenes Wochenende als Unionsfraktionschef zurückgetreten ist. Schon kurz danach hatte Merz gesagt, dass das eine Gelegenheit für eine Regierungsumbildung sein könnte. US-Präsident Trump hat wieder sein liebstes Instrument ausgepackt. Gegen 60 Handelspartner werden neue Zölle verhängt. 10-12,5% kommen bei Einfuhren obendrauf. Das gilt auch für Produkte aus der EU. Begründet werden die neuen Zölle damit, dass die Handelspartner zu wenig gegen Zwangsarbeit vorgehen würden. Im Februar hatte das oberste US-Gericht einen Großteil von Trumps Zöllen gekippt. Seitdem hatten viele Experten mit einer neuen Begründung für Zölle gerechnet. In Spanien und Frankreich wüten weiter verheerende Waldbrände. Die spanische Regierung hat jetzt den Notstand ausgerufen. Rund um Madrid wurden bereits tausende Menschen in Sicherheit gebracht. Auch in Frankreich wurden bei Bordeaux 20.000 Touristen und Bewohner von Campingplätzen oder aus anderen Unterkünften geholt. Die Fußballfans in Deutschland waren schon ganz ungeduldig, doch jetzt ist es soweit. Jürgen Klopp soll am Vormittag als neuer Bundestrainer vorgestellt werden. Dirk Justis, wie sehen denn die Experten einen Bundestrainer Jürgen Klopp?
2: Laut Tobias Goldbrunner vom Kicker wird Fußball Deutschland einen sehr engagierten Bundestrainer bekommen, mit Feuer und Flamme für den Job und voller Tatendrang. Trotz

0: Um die Nationalmannschaft wieder zurück in die Weltspitze zu führen, braucht es Geduld. Goldbrunner sagt, es ist nicht unmöglich und wird eine schwierige Herausforderung. Ob das DFB-Team mit Klopp die Top 4 bei den nächsten Turnieren angreifen kann, bleibt aber die große Frage.
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1: Ich bin Jana Klonikowski. Kanzler Merz will im Laufe des Tages offenbar eine Regierungsumbildung bekannt geben. Laut übereinstimmenden Berichten soll Gesundheitsministerin Nina Warken neue Kanzleramtschefin und damit Nachfolgerin von Thorsten Frei werden, der ja neuer Unionsfraktionschef werden soll. Hanna Messerschmidt, damit steht in der Bundesregierung also ein größeres Stühlerücken an.
2: Ja, denn CDU-Generalsekretär Lindemann soll wiederum für Warken als Gesundheitsminister übernehmen. Auch Innenminister Dobrindt kam zwischenzeitlich als neuer Kanzleramtschef in Frage. Er behält jedoch seinen Posten. Hintergrund des Ganzen ist die Diskussion um Jens Spahns Vaterschaft per Leihmutter. Er trat deshalb am Wochenende als Unionsfraktionschef zurück.
1: US-Präsident Trump hat mal wieder den Zollhammer ausgepackt. Gegen 60 Handelspartner wurden neue Zölle von 10-12,5% angekündigt. Auch EU-Produkte sind betroffen. Als Grund nennt die US-Regierung, dass die betroffenen Länder zu wenig gegen Zwangsarbeit tun. Tanken droht nochmal teurer zu werden, denn der Ölpreis hat nochmal angezogen. Hintergrund sind die Angriffe der Houthi-Miliz auf saudi-arabische Öltanker im Roten Meer. Es wird befürchtet, dass auch diese Handelsroute eingeschränkt wird und so weniger Öl aus Saudi-Arabien transportiert werden kann. Europäische Kultur oder doch Natur und Vögel? Was kommt auf die neuen Euroscheine? Das kann ab sofort jeder in der EU mitbestimmen. Auf der Website der Europäischen Zentralbank gibt's eine offene Abstimmung zwischen den beiden Motivreihen. Künftig prangen also entweder die Gesichter von Marie Curie, Maria Callas, Beethoven oder Da Vinci auf den Banknoten oder vielleicht doch Eisvogel, Weißstorch und Co. Ab 2028 sollen die neuen Scheine in Umlauf gebracht werden. Fußball-Deutschland schaut am Vormittag gespannt nach Frankfurt. Jürgen Klopp soll auf dem DFB-Campus als neuer Bundestrainer vorgestellt werden. Er wird das DFB-Team dann wohl das erste Mal Ende September in der Nations League gegen die Niederlande coachen.
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3: Malte ist dabei, heute auch wieder mit mir im Studio, wie schön.
4: Ja, ich freue mich auch, aber war auch wirklich ein aufregender Tag gestern am Flughafen Hannover. Ich durfte ja so viel sehen und euch so viel zeigen, wie es hinter den Kulissen zugeht, beim Zoll, bei der Flughafenfeuerwehr, beim Terminal Manager. Am Ende durfte ich sogar in ein Cockpit.
3: Und gleich gibt's nochmal alle Highlights hier für euch.

0: Schönen Start in den Freitag euch.
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0: Vielleicht auch schönen Start in den Urlaub. Mhm. Dafür steht man dann ja gerne um diese frühe Uhrzeit auf. Wie groß die Vorfreude ist, das haben wir gestern ja nochmal ganz wunderbar mitbekommen.
2: Du, Malte, hast als Flugzeug-Nerd den ganzen Morgen live vom Flughafen Hannover gesendet. Wie es da hinter den Kulissen zugeht in der Haupturlaubszeit, wir hören jetzt nochmal die spannendsten Eindrücke.
3: Ich bin hier in so einem gemütlichen Vorfeldauto mit Lars von der Verkehrsleitung. Der war auch vor 10 Jahren schon hier am Flughafen, als die Air Force One mit dem damaligen US-Präsidenten Barack Obama gelandet ist. Und Lars, du hast gerade schon mal angedeutet, da musste im Vorfeld unglaublich viel gemacht und organisiert werden.
4: Ja, es war auf jeden Fall ein sehr hohes Sicherheitsaufkommen, was hier von den Amerikanern und vom Secret Service aufgefahren worden ist. Es wurden sämtliche Dächer und Unterstellmöglichkeiten wurden vorher kontrolliert und die Amerikaner haben auch ihre eigenen Fahrzeuge mitgebracht. Also kein Tankfahrzeug von uns durfte dort ran, das durften nur die eigenen Fahrzeuge von den Amerikanern machen.
3: Wie können wir uns das denn vorstellen? Wie kann man denn ein eigenes Tankfahrzeug hier herbringen? Wo kommt das denn dann her?
4: Die Fahrzeuge wurden mit Frachtmaschinen hier eingeflogen und so wurde das alles organisiert.
3: Wahnsinn, durften denn überhaupt Mitarbeiter vom Flughafen Hannover irgendwie an die Maschine ran?
4: Ja, das waren ausgewählte Mitarbeiter von uns, die wurden vom Secret Service extra ausgesucht, die wurden auch vorher kontrolliert, die bekamen Marken an ihre Westen, damit die auch identifiziert werden konnten, als die Maschine dann gelandet ist.
3: Also wahrscheinlich einer der besondersten Tage und Momente in deiner Flughafengeschichte?
4: Das war schon eins meiner Highlights hier am Flughafen Hannover, auf jeden Fall, ja.
3: Hast du ihn denn auch gesehen?
4: Ich habe ihn von Weitem sehen dürfen, ja.
3: Okay, also ihr merkt schon, am Flughafen ist immer irgendwas los und wenn es die Landung eines US-Präsidenten ist.
2: War das alles cool? Ihr seht die Highlights von Maltes Tag hinter den Kulissen beim Flughafen auch bei uns auf den FFN-Social-Media-Seiten. Sowas gibt's nur hier bei uns bei FFN.

0: Alice, Our House. Das ist mehr Musik und mehr Abwechslung hier bei FFN. Falls ihr vielleicht gerade aus der Dusche kommt und noch nicht komplett angezogen seid, nutzt den Moment in Unterhose für ein paar To-Dos. Vielleicht seid ihr ja besonders produktiv. Es soll Musiker geben, die nur in Boxershorts nämlich die besten Songs schreiben. And baby, I'm the real.
1: Chris DeSrandy ist es genauso. Also er sagt, seine besten Songs sind nur in Unterhose entstanden. Okay. Jetzt gibt's was Neues. Und damit will er das Gefühl von so einer langen Sommernacht einfangen. Das holen wir uns jetzt schon mal in den Freitagmorgen. Hier ist Good Old Days. Der ist ganz neu für euch bei FFN.

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1: Jetzt aber 5:30. Eure Kids befinden sich gerade irgendwo mitten in den Ferien. Das Zeugnis liegt ja hoffentlich gut abgeheftet im Schrank. Niedersachsens größter Arbeitgeber, Maxi Wilsmann, der kriegt heute sein Sommerzeugnis.
2: Ja, VW stellt seine Bilanz fürs erste Halbjahr vor. Nachdem der Gewinn zuletzt ja regelmäßig geschrumpft war, dürfte auch heute wieder ein Rückgang verkündet werden. Besonders spannend ist das vor dem Hintergrund, dass ja immer noch nicht klar ist, wie drastisch die Sparpläne bei VW in Zukunft ausfallen werden. Der Umbau der Bundesregierung nimmt konkrete Züge an. Carsten Linnemann soll neuer Bundesgesundheitsminister werden. Damit würde er auf Nina Wagen folgen, die als Nachfolgerin von Thorsten Freier Kanzleramtschefin werden soll. Und Thorsten Freier soll wegen des Rücktritts von Jens Spahn Fraktionsvorsitzender der Union im Bundestag werden. Und bei der Tour de France erklimmen die Radprofis heute die legendäre Ankunft in Alpe d'Huez. Ab 14 Uhr wartet eine der berühmtesten Bergstrecken auf die Fahrer. In der Gesamtwertung führt nach wie vor Tadej Pogacar mit mehr als 4 Minuten Vorsprung.
3: Wochenende kommt und passend dazu wird auch das Niedersachsenwetter schöner. Vor allem morgen ja viel Sonne und warm. Heute im Laufe des Tages aber auch schon immer mehr Auflockerungen. Es soll trocken bleiben heute. Wir bekommen immerhin bis zu 23 Grad. Wir starten mit 12 jetzt in Stolzenau am Mühlenteich. In Uelzen am 100-Wasserbahnhof auch 12 Grad. Der FFN3-Tage-Trend, da freuen wir uns vor allem alle auf morgen. Ganz viel Sonne bis zu 28 Grad. Nutzt das gut aus. Am Sonntag nämlich schon wieder kälter und auch öfter nass.
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1: Vorsicht bitte, ein Holzbrett liegt auf der A1 Osnabrück Richtung Bremen zwischen Kloppenburg und Wildeshausen West und ein LKW ist liegen geblieben auf der A33 Bielefeld Richtung Osnabrück zwischen Borkholzhausen und Dissen Süd. Bitte aufpassen.
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1: Nö, da ist noch nichts los am frühen Freitagmorgen, wenn ihr einen Blitzer seht oder sonst was habt für den FFN-Verkehr. Ruft uns gern kostenlos an 0800 529 und 4x5. Dankeschön, euch eine gute und sichere Fahrt.
3: Axel hat heute seinen letzten Urlaubstag, Malte ist nochmal da.
1: Moin!
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5: So eine Mischung zwischen kenne ich von früher und...

0: 37 mit Avicii geht's rein in diesen Freitag, den für einige letzten Urlaubstag vom Sommerurlaub oder letzten Arbeitstag vom Sommerurlaub. Da lohnt es sich auch mal kurz durchzuatmen und sich schon mal auf diesen einen besonderen Moment zu freuen.
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2: Ihr habt den PC runtergefahren, alles zusammengepackt und zieht die Bürotür hinter euch zu. Schließt sie meinetwegen sogar ab. Zum letzten Mal vom Urlaub. Das ist doch das große Glück der kleinen Dinge.

0: Viertel vor sechs, kommt gut in diesen Freitag mit uns. Und wie viel Euroscheine habt ihr im Portemonnaie im Moment? Wir hoffen, es sind einige.
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0: An das Aussehen unserer Euroscheine, ne? Da haben wir uns ja lange, lange gewöhnen können, aber bald müssen wir uns umstellen, es soll nämlich ein neues Design her.
2: Das Gute ist, wir alle können mitentscheiden, wie sie aussehen sollen. Bis zum 21. September können die EU-Bürger abstimmen. Jan vom Neuen Nachmittag hat draußen auf der Straße mal rumgefragt, was die Leute davon halten, dass unser Geld bald anders aussieht.
3: Geld ist Geld und ich bezahle sowieso immer kontaktlos, also von daher. Mir kann sowas von egal sein. Ja.
4: Auf der Seite der Europäischen Zentralbank können wir alle abstimmen, entweder für die Motive Flüsse und Vögel oder für europäische Kultur.
5: Besser, ja.
3: Viel besser.
4: Da wäre dann zum Beispiel Beethoven auf dem 10er oder Marie Curie auf dem 20-Euro-Schein.
5: Europäische Kultur.
4: Und wenn ihr komplett frei entscheiden dürftet, welches Motiv würdet ihr euch auf dem, weiß ich nicht, 50-Euro-Schein wünschen?
3: Ach, möchtest du ernst gemeinte Antworten?
6: Ich nehme auch lustige.
3: Alexander Markus.
6: Der Typ, der Elektriker gesungen hat.
3: Und den Hawaii-Toast-Song auf jeden Fall. Ich finde, das ist deutsches Kulturgut. Müsste noch ein bisschen europäischer bekannt werden, aber dann hat das auf jeden Fall verdient.
0: Sag mal, wieso denn alle europäisches Kulturgut? Dann bin ich jetzt mal hier Team Flüsse
2: ja,
0: und Seen.
2: Ja, schön.
0: Schön gut, mal die, okay. die Weser drauf oder die Elbe. Warum denn auch? Wir sind Wunderbar. Gespannt. Wir können ja alle abstimmen. Ja. So geht Demokratie. So.

0: ist. 5:59 haben wir es, dieses Bild von Donald Trump mit riesigen Tafeln in der Hand. Das haben viele von euch bestimmt auch noch im Kopf, Maxi Wilsmann. Letztes Jahr hat er damit für jedes Land auf der Welt ja Zölle angekündigt.
1: Ja, und seitdem ist viel passiert. Unter anderem gab es ja ein Urteil, mit dem diese Zölle für nichtig erklärt worden sind. Jetzt hat der US-Präsident einen neuen Weg gefunden.
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0: USA betreffen die neuen Gebühren mehr als 99% aller importierten Waren. Sie sollen schon ab heute gelten. Die Grundlage für die Zölle ist ein mehr als 50 Jahre altes Gesetz. In diesem Fall hat sich Trump die Begründung also nicht selbst ausgedacht. Ob das mit der Zwangsarbeit objektiv so stimmt, darf allerdings bezweifelt werden.
1: Bei einem Angriff in einer Bankfiliale in Regensburg ist gestern ein Mensch getötet worden. Am späten Nachmittag hatte ein 20-jähriger Mann einen Bankmitarbeiter mit einem Messer angegriffen und sich dann für mehrere Stunden in der Bank verschanzt. Der Mitarbeiter ist gestorben, weitere Personen sind laut der Polizei nicht verletzt worden. Der 20-Jährige konnte von der Polizei festgenommen werden. In einer Pressekonferenz will die heute gemeinsam mit der Staatsanwaltschaft weitere Details zur Tat bekannt geben. Bei russischen Angriffen in der Ukraine sind erneut mindestens 39 Menschen verletzt worden. In Slowjansk im Südosten des Landes sind Gleitbomben in einem Wohnviertel eingeschlagen. Das hat der zuständige ukrainische Militärgouverneur mitgeteilt. Weiter zentral im Land sind ebenfalls Gleitbomben eingeschlagen. In Saporischschja haben die laut der Ukraine unter anderem eine medizinische Einrichtung getroffen. Lohnt es sich, wenn wir immer älter werden? Eine aktuelle Studie lässt die steigende Lebenserwartung der Weltbevölkerung eher unattraktiv wirken. Denn auch wenn wir im Schnitt in Deutschland heute 81 Jahre alt werden, wir verbringen im Alter dann voraussichtlich auch mehr Zeit mit schlechter Gesundheit. Im Schnitt sind Deutsche, die 81 Jahre alt werden, davon 12 Jahre krank. Weltweit liegt der Krankheitsschnitt auf einem ähnlichen Niveau. Vor 35 Jahren zum Beispiel waren wir im Schnitt noch 2 Jahre weniger der Lebenszeit krank.
2: Niedersachsenwetter macht ab heute wieder mehr Spaß. Wir haben zwar heute Morgen noch ein paar dichtere Wolken, ist aktuell auch noch relativ frisch mit 11 Grad nur in Süpplingen an der Sporthalle, 13 in Bad Zwischenahn im Kurpark. Aber im Laufe des Tages schon ein paar Auflockerungen. Auf Regen brauchen wir uns bis dahin auch nicht einstellen. Bis zu 23 Grad sind drin. Und jetzt kommen wir zum FFN-3-Tage-Trend. Morgen dann endlich mal wieder ein richtig schöner Sommertag. Ganz viel Sonne, bis zu 28 Grad. Ab Sonntag schon wieder öfter Schauer dabei und insgesamt frischer.
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4: Vorsicht, es liegen Fahrzeugteile auf der A2 Hannover Richtung Dortmund zwischen Hannover Bodfeld und Hannover Langenhagen. Und nochmal aufpassen bitte, eine Ölspur ist auf der A28 Oldenburg Richtung Bremen in der Ausfahrt Oldenburg-Osternburg.
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4: Noch keine gemeldet von euch heute Morgen. Wenn ihr welche seht, dann ruft uns immer gern kostenlos an. 0800 529 und 4x5. Dankeschön, euch eine gute und sichere Fahrt.
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2: Heute nochmal mit Malte.
4: Ja, moin. Und wir haben es ja gerade bei dir gehört im Wetter, ne?
2: Ja.
4: Bisschen wechselhaft am Wochenende. Also morgen Freibad.
2: Gerne.
4: Sonntag dann vielleicht Kino bei dem etwas durchwachseneren Wetter. Vielleicht auch mit den Kiddies. Wir gucken gleich mal auf den neuen Toy Story Film.
2: Warum Buzz Lightyear eigentlich erst ganz anders heißen sollte und auf welches spannende Geheimzeichen ihr im Film achten könnt, das hört in dieser halben Stunde bei uns.

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1: 6:08 am Freitag hier bei FFN. Was für ein Musikwochenende. Die Bayreuther Festspiele starten und gleichzeitig läuft dann das zweite Wochenende beim Tomorrowland, dem riesigen Elektrofestival in Belgien. Ne? Heute ist da zum Beispiel Alan Walker, morgen dann Lost Frequencies.
2: Und so viele andere Künstler und die Musik, geben wir zu, sehr unterschiedlich. Ja. Aber die Veranstaltungen ähneln sich durchaus auch in anderen Bereichen schon.
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4: Bei den Bayreuther Festspielen jubeln wir so. Und beim Tomorrowland eher so. Ansonsten gibt es keine großen Unterschiede. Es ist sauteuer, man trägt Klamotten, die man sonst nie anziehen würde und als Neuling versteht man nicht, warum alle so ausflippen. Bevor es losgeht, hebt der DJ die Hände oder der Dirigent den Taktstock. Ja, und dann hüpfst du entweder vor einer Bühne zu oder du sitzt 5 Stunden geschniegelt auf unbequemen Stühlen und nickst anerkennend zu. Und schließlich, wenn es vorbei ist, erzählen wir alle unseren Freunden.
5: Ey, das war so gut, musst du erlebt haben, echt. Und Alter, es hat so ein krasser Typ aufgelegt, der hieß, glaube ich, Richard Wagner.

0: Montagmorgen euch. 6:15. Wir freuen uns jetzt schon auf ganz viel Sonne morgen bis zu 28 Grad. Sonntag, wenn das Wetter durchwachsener wird, geht's bestimmt für viele ins Kino. Toy Story 5 ist seit gestern draußen.
1: Und rund um die ja super erfolgreichen Toy Story Filme gibt's viele spannende Fakten. Guten Morgen Lisa aus dem Guten Morgen Niedersachsen Team.
2: Hallo zusammen, moin Julia, moin Malte.
1: Lisa, ich weiß das von damals auch noch. Das war ein Mega-Hype, weil Toy Story 1 war in den 90ern der erste komplett computeranimierte Kinofilm.
2: Und der war direkt ein Riesenerfolg. Eine Woche nach dem Kinostart ist das Filmstudio sogar an die Börse gegangen und dann ging es wirklich nur noch bergauf. Alle weiteren Teile konnten den Erfolg auch nochmal toppen. Insgesamt gilt die ganze Reihe als eine der beständigsten und profitabelsten der Filmgeschichte. Auch der fünfte Teil kommt aus unterschiedlichen Gründen wieder sehr gut an.
3: Die Schlussstelle, wo sich welche geküsst haben.
4: Dass sie dann wieder zu Bonnie gekommen ist.
5: Ich bin ein großer Fan von Taylor Swift, deswegen mochte ich den Abspann sehr gerne.
0: Ja, natürlich, die hat ja den Song dazu beigesteuert, ja, den wir heute auch noch hören werden bei uns. Und neben der Hauptfigur Cowboy Woody sind auch wieder die anderen Spielzeuge mit dabei, Lisa.
2: Darunter natürlich Actionfigur Buzz Lightyear, der anfangs mal Luna Larry genannt werden sollte. Final wurde er aber benannt nach einem echten Astronauten. Der war der zweite Mensch auf dem Mond und hat den Vornamen Buzz. Und wenn ihr jetzt voll Bock habt, den Film zu schauen, dann achtet mal aufs Geheimzeichen A113. Das taucht in allen Toy Story Filmen auf und ist eine Anspielung auf einen Klassenraum in der Kunsthochschule in Kalifornien, wo viele der Animatoren studiert haben.
1: Ja, da halten wir doch mal Ausschau. Danke, Lisa. Und warum Toy Story 2 mal zu 90% versehentlich gelöscht worden ist und Homeoffice die Rettung war, hört ihr um 9:15 hier bei FFN.

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2: 7 wird's Jürgen Klopp oder vielleicht doch Lothar Matthäus oder Pep Guardiola. Maxi Wilsmann, der DFB will heute den neuen Trainer der Männernationalmannschaft vorstellen.
3: Ja, und auch wenn der Name in der Einladung noch nicht auftaucht, es sieht dann doch der sehr nah nach aus, dass Jürgen Klopp heute ab 11 Uhr mit auf dem Podium sitzen wird. Der 59-Jährige war ja bis vor 2 Jahren Trainer des FC Liverpool und hatte zuletzt auch schon öffentlich erklärt, dass er bereit für den Job wäre. Die USA haben in der Nacht wieder Ziele im Iran attackiert. Es war die 13. Nacht in Folge mit Angriffen auf Militäreinrichtungen der iranischen Streitkräfte. Eine erneute Waffenruhe stand jetzt immer noch nicht in Sicht. Und in Frankreich kämpft die Feuerwehr weiter gegen die heftigen Waldbrände. Mittlerweile mussten da mehr als 20.000 Menschen aus Dörfern und von Campingplätzen an der Westküste evakuiert werden.
2: Ja, danke schön an dich, Maxi. Bundestrainer Maxi, hätte ich jetzt fast gesagt. Nein, du bleibst schon
3: da,
2: bei.
3: Das dauert noch ein paar Jahre.
2: Wir gucken auf weitere Nachrichten aus Niedersachsen.
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4: Ich bin Julia Zajons. Schönen guten Morgen. Schülerinnen und Schüler haben keinen Anspruch auf einen Platz an ihrer Lieblingsschule, das hat das Verwaltungsgericht Hannover entschieden. 2 Mädchen hatten im Losverfahren keine Zusage für ihr Wunschgymnasium bekommen, wollten aber trotzdem hier in die 5. Klasse gehen. Das Gericht sagt allerdings, dass sie kein Anrecht darauf haben, solange eine andere geeignete Schule zumutbar erreichbar ist. Das Wespennest, das den Paketversand in Hildesheim zum Teil lahmgelegt hat, ist mittlerweile entfernt worden. Das hat uns ein Postsprecher gesagt. Die Packstation war wegen des Nestes gesperrt. Und die Entfernung hatte länger gedauert, weil Schädlingsbekämpfer gerade stark ausgelastet sind. Und in Hannover endet heute die Kinderstadt mit einem Abschlussfest. Im Spielpark List haben Kinder die ganze Woche über eine echte Stadt simuliert. Und ab 14 Uhr kann sich das jeder angucken und mit den Kindern über ihre Erfahrungen sprechen.
5: Das Niedersachsenwetter ist wieder auf dem Weg in Richtung Sommer. Das merken wir schon heute im Laufe des Tages. Also auch wenn es heute Morgen noch sehr grau losgeht und auch ziemlich frisch ist. Bis zu 23 Grad werden es heute noch. Und später sehen wir dann auch schon ein bisschen mehr Sonne. Jetzt sind wir bei 12 Grad erst. In Bad Nenndorf am Kurpark, in Wilhelmshaven am Südstrand 15 Grad. Der FFN-3-Tage-Trend. Morgen dann ein super Sommertag. Die Sonne scheint, es wird warm. Freut euch auf bis zu 28 Grad. Der Sonntag wird dann schon langsam wieder wechselhafter und kühler.
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2: Aktuell sieht's gut aus. Freie Fahrt. Wir haben keine Meldung für euch.
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2: Auch noch keine gemeldet. Wenn ihr einen Stau oder Blitzer seht, ruft uns immer gern kostenlos an. Sagt Bescheid 0800 529 und 4x5. Danke und gute Fahrt.
5: Schönen Start in den Freitag. Axel ist im Urlaub. Malte ist da.
2: Moin zusammen.
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0: ganz entspannt geht's in euren Freitag mit uns hier bei FFN, 6.39 Uhr. Viele von euch sind am Wochenende wieder auf eine Hochzeit eingeladen. Ich war allein in diesem Jahr schon auf zwei Hochzeiten. Eine kommt auch noch im September.
1: Programm, ne?
0: Es ist gerade wirklich Saison bei uns. Und gerade wir Frauen machen uns doch immer viele, viele Gedanken, was wir denn da am besten anziehen sollen.
2: Der Grad zwischen zu viel und zu wenig ist auf Hochzeiten ja schmal.
0: Ja.
2: Ne? Man will dem Brautpaar nicht die Show stehlen. Wir haben uns mal Expertinnenrat geholt. Julia vom Modehaus in Ovelgönne in der Wesermarsch rät von einer Farbe ganz klar ab.
3: Also Rot ist immer so eine Sache. Man sagt tatsächlich, Rot ist die Affäre vom Bräutigam. Mhm. Deswegen, ja, Rot ist immer ein bisschen schwierig. Ansonsten, also Farben, die aktuell super beliebt sind, sind Erdtöne. Also Braun zum Beispiel ist absolut im Trend. Und Butter Yellow kann man auch super kombinieren tatsächlich. Also falls man ein braunes Kleid hat, irgendwie gelbe Schuhe oder andersrum. Oder was natürlich auch super gefragt ist, ist Salbeigrün.
2: Was man lernt, Rot ist die Affäre vom Bräutigam. Ich gehe heute Nachmittag nochmal unsere Hochzeitsfotos durch und gucke, ob eine Frau was Rotes anhatte.
0: Ja, und dann ist aber auch wichtig, dass nicht nur wir Gäste ein paar Regeln beachten, sondern auch der Bräutigam bei seinem Hemd.
3: Also da ist halt eigentlich wichtig die Farbe vom Brautkleid. Und die Farbe vom Brautkleid ist eigentlich in der Regel meistens Ivory, also so ein gebrocheneres Weiß. Und wenn der Herr jetzt zum Beispiel ein rein weißes Hemd anhat und neben der Braut steht, dann kann es sein, dass die Braut so ein bisschen gelblich wirkt. So ein bisschen, als hätte das Brautkleid vielleicht in so einem Raucherhaushalt gehangen. So, und das will man natürlich nicht. Also deswegen da wichtig die Farbe vom Brautkleid und dann Hemd auch einfach in Ivory.
2: Ja, also kein Rot bei Hochzeitsgästen, eher Braun oder Salbeigrün auch neu gelernt. Und liebe Bräutigam, klärt im Vorfeld, ob ihr Schneeweiß oder Ivory. Also
0: so weißt du noch, was bei dir hat das hoffentlich alles gepasst. Ne?
2: Das war alles so sommerlich maritim,
0: okay,
2: mit Blau und es war alles aufeinander abgestimmt.
0: Schön.
2: Hab ich alles geregelt.
0: Sehr gut.
2: Nicht meine Frau. Schönes Hochzeitswochenende.

0: Also, wir können ja eigentlich immer angeben, wir Niedersachsen, ne? 6.48 Uhr hier bei FFN, aber wenn wir das nochmal so richtig machen wollen, ne, dann ist dieses Wochenende der perfekte Zeitpunkt. Wir haben ja wirklich alles zu bieten, vor allem in Hannover ist so viel los.
1: Ja, die Finals laufen, fühlt sich ja so ein bisschen an wie Olympia.
0: Ja.
1: 142 deutsche Meistertitel werden in 24 Sportarten vergeben. In der ganzen Stadt, wird dann auch im Fernsehen übertragen. Ich war gestern kurz auf dem Opernplatz beim Stabhochsprung und wow, war da was los. Das war richtig krass. Ich konnte auch gar nicht so viel sehen, aber zum Glück ist die Stange ja so hoch, ne, dass man immer den Moment gesehen hat, wie die Sportler da noch so gerade drüber gekommen sind.
0: Auf dem Handy parallel den Stream einfach anmachen,
1: ja, stimmt,
0: und zugucken.
1: Das wäre eigentlich der Tipp gewesen.
0: Heute ist noch Windsurfen am Steinhuder Meer und Speedklettern auf dem Opernplatz nochmal. Morgen Bogensport am Rathaus und natürlich noch viel mehr Disziplinen. Dazu ist in Hannover auch das erste Wochenende vom Maschseefest.
1: Und dann gibt es ja noch die ganzen Open-Air-Kinos bei uns. Das Seefest zum Beispiel in Hildesheim oder etwas ländlicher bei dir in der Heimat im Landkreis Osnabrück-Malte in Osterkappeln. Sommerflimmern auf dem Bauernhof. Auch
0: schön.
1: Sehr, sehr schön. Habt ein tolles Wochenende mit FFN.

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0: Uhr. Ihr kennt es vielleicht auch von der Arbeit. Ein Kollege wechselt den Job und das erfordert dann mehrere Wechsel innerhalb der Firma. Maxi Wilsmann, ungefähr so ist das ja gerade bei der Bundesregierung.
1: Jens Spahn hat mit seinem Rücktritt für ein großes Stühlerücken gesorgt. Jetzt zeichnet sich so langsam ab, wer in Zukunft welchen Job übernehmen soll.
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1: Dass der Rücktritt von Jens Spahn als Fraktionschef der Union im Bundestag mehrere Personalwechsel nach sich zieht, das war Anfang der Woche schon abzusehen. Jetzt füllen sich die Posten auch mit Namen. FFN-Reporterin Julia Zions, heute könnte Bundeskanzler Friedrich Merz sein Personalpaket der Öffentlichkeit dann auch vorstellen.
3: Seitdem die Pläne dafür gestern durchgesickert sind, ist klar, nicht nur die Bundesregierung, sondern auch parteiinterne Posten sind von dem Umbau betroffen. Der bisherige CDU-Generalsekretär Carsten Linnemann soll neuer Bundesgesundheitsminister werden. Damit wird sein Job frei und dafür möchte Merz Franziska Hoppermann aus Hamburg. Dass Linnemann Gesundheitsminister wird, geht nur, weil die bisherige Ministerin Nina Warken auch den Job wechseln soll. Sie wird neue Kanzleramtsministerin und übernimmt damit die Nachfolge von Thorsten Frey. Der soll kommende Woche zum neuen Fraktionschef der Union im Bundestag gewählt werden.
1: Volkswagen stellt heute seine Bilanz fürs erste Halbjahr vor. Nachdem der Gewinn in den letzten Bilanzen ja geschrumpft war, werden die neuen Zahlen heute mit Spannung erwartet, auch wenn sich am Trend wahrscheinlich wenig geändert haben dürfte. Damit tritt VW-Chef Oliver Blume heute auch zum ersten Mal öffentlich auf, seitdem die Sparpläne der Konzernspitze vor 2 Wochen vom Aufsichtsrat abgelehnt worden waren. Je nachdem, wie die Halbjahresbilanz heute ausfällt, könnte Blume allerdings nochmal neue Argumente für seinen Kurs bekommen. Die EU, die Schweiz oder auch Japan gehen zu wenig gegen Zwangsarbeit vor. Das ist zumindest der Eindruck von US-Präsident Donald Trump und deswegen hat der jetzt neue Zölle verhängt. Weil die aktuelle Zollregelung der USA in der kommenden Nacht ausgelaufen wäre, musste sich die US-Regierung was Neues einfallen lassen. Und mit dem Bezug auf das Zwangsarbeitsgesetz hat sie jetzt neue Gebühren gegen rund 60 Handelspartner eingeführt. Die Zölle sollen bereits ab heute kassiert werden. Im Süden und Südwesten Frankreichs kämpft die Feuerwehr weiter gegen die sich ausweitenden Waldbrände. Mittlerweile mussten an der Atlantikküste mehr als 20.000 Menschen evakuiert werden. Betroffen sind da sowohl Campingplätze und Ferienresorts als auch kleinere Dörfer. Die französische Feuerwehr ist mit fast 1.000 Kräften im Dauereinsatz. Dazu kommt Unterstützung vom Militär sowie aus Kroatien, Tschechien und der Slowakei.
4: Wochenende kommt und passend dazu wird auch das Niedersachsenwetter gerade schöner. Vor allem morgen viel Sonne und warm. Heute im Laufe des Tages aber auch immer mehr Auflockerungen. Es soll soweit trocken bleiben. Wir bekommen heute bis zu 23 Grad. Jetzt sind wir bei 14 in Detern an der Burg Stickhausen. In York an der Borsteler Mühle haben wir 15 Grad aktuell. Der FFN-3-Tage-Trend, dann freuen wir uns alle auf morgen. Ganz viel Sonne bis zu 28 Grad. Nutzt das gut aus. Am Sonntag wird es nämlich schon wieder kälter und auch öfter nass.
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0: Wir haben keine Meldung bekommen. Ihr habt freie Fahrt.
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0: Da wurden uns auch noch keine gemeldet von euch. Wenn ihr welche sehen solltet, dann sagt doch Bescheid. Kostenlos 0800 529 und 4x5. Dankeschön, euch eine gute und sichere Fahrt.
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4: Axel ist noch im Urlaub, Malte ist noch mal da und ist auch heute noch nicht ganz wieder in der Realität angekommen, glaube ich. Du durftest gestern den ganzen Tag beim Flughafen in Hannover hinter die Kulissen gucken und hat uns alle mitgenommen.
0: Ja, das war der Wahnsinn, wirklich. Also irgendwann stand ich mitten auf der Startbahn.
4: Ja,
0: und dann haben die ja noch mal extra für uns alle, meinte der Typ noch hier, kannst du mal die Lichter anmachen über Funk? Und auf einmal ging die ganze Landebahn halt an. Also, und am Vormittag durfte ich dann sogar noch in den Cockpit und mit dem Kapitän quatschen.
4: Ob du da alles heil hinterlassen hast, das hören wir gleich nochmal hier.

0: gerade noch am Frühstückstisch sitzt, dann guckt gerne mal in unsere FFN-Studio-Cams. Jetzt ist es 9:09, weil ich habe Malte noch nie so glücklich gesehen wie heute Morgen. Für dich ist ein Kindheitstraum in Erfüllung gegangen.
1: Es wirkt mir auch ein bisschen nach, ja. Ich durfte gestern den ganzen Morgen am Flughafen Hannover hinter die Kulissen schauen. Das wollten wir für euch ja alles mal darstellen. Was passierte eigentlich so? Und es war wirklich beeindruckend. Wir waren beim Zoll, haben mit der Verkehrsleitung, dem Terminalmanagement, der Flughafenfeuerwehr und natürlich auch ganz vielen Urlaubern gesprochen.
0: Alle Einblicke vom Leoparden beim Zoll bis zu Malte auf der Startbahn seht ihr bei uns auf der FFN Instagram-Seite. Sehr beeindruckend fand ich dann den Moment, als du ins Cockpit einer Boeing 737 durftest und ganz entspannt auf dem Sitzplatz des Co-Piloten mit dem Kapitän gesprochen.
2: Offiziers, bitte.
0: Ah, ja.
3: Jürgen, für dich geht es jetzt erstmal noch weiter nach Zypern. Ist das so ein ganz normaler Tag in deinem Kapitänsleben?
4: Das ist jetzt ein normaler Tag, ja. Heute Morgen angefangen, einmal nach Menorca, wieder zurück, jetzt bin ich hier.
3: Wird das jemals für dich normal?
4: Ich habe die Begeisterung nach wie vor, muss ich wirklich sagen. Also es macht mir nach wie vor sehr viel Spaß.
3: Und hier neben Jürgen habe ich natürlich auch die Möglichkeit, alle möglichen Knöpfe zu drücken. Über mir, zig Knöpfe, vor mir. 1, 2, 3, 4, 5, 6, 7, 8 Bildschirme. Wenn ich hier diesen Knopf drücke, oha, da bewegt sich so ein Rädchen. Da passiert aber auch nichts.
4: Solange wir am Boden sind, alles aus ist, passiert eh nichts.
3: Und Jürgen, sag mal, also ich bin jetzt, dieser Sitz ist übrigens unglaublich bequem. Man konnte sich richtig so die Rückenlehne auch verstellen, dass man es gemütlich hat. Wie machst du das mit dem ersten Offizier? Wer entscheidet, wer welche Aufgabe hat? Also wer fliegt zum Beispiel?
4: Wir sprechen das vorher ab. Einer fliegt hin, einer fliegt zurück. Und wenn man bestimmten Anflug jetzt länger nicht gemacht hat oder so, dass man sagt, okay, lass den anderen das nochmal machen.
3: Okay, der Zeitplan, habe ich auch gerade angezeigt bekommen, ist sehr eng. Natürlich muss das Flugzeug gleich weiterfliegen. Jürgen, vielen, vielen Dank für deine Zeit und für die Einblicke. Und einen guten Flug wünsche ich dir.
5: Jürgen.

0: deutsche Fußballnationalmannschaft steht vor einem großen Umbruch. 7.18 Uhr an eurem Freitagmorgen hier bei FFN. Der neue Bundestrainer wird vorgestellt, heute um 11 Uhr auf einer Pressekonferenz. Und es ist ja längst durchgesickert. Die Spatzen pfeifen es von den Dächern. Es ist so klar wie Kloßbrühe. Es wird wohl Jürgen Kloppo Klopp.
1: Und der ist ja bekannt für seine lockere Art und seine Schlagfertigkeit. So war er auch schon als Spieler. Konnte man 1995 erleben, habe ich mir sagen lassen. Damals war er Zweitliga-Profi bei Mainz 05 und in einer Fernsehshow bei Mike Krüger zu Gast. Nicht als Promi, sondern als Kandidat.
2: Jürgen, was machst du hauptberuflich?
3: Ich bin Fußballprofi.
2: Da spielst du was?
3: Mittelstürmer. Und wir wollen in die erste Liga, so wie du, ins Samstagabendprogramm.
0: Das war so richtig schön schlagfertig, aber auch unvorstellbar heute, dass ein Zweitliga-Profi als Kandidat in eine Show geht. Das ging damals noch, da haben die auch noch nicht so viel verdient und war noch nicht so prominent. Also als Spieler war er ja ganz gut. Die große Karriere hat er aber natürlich als Trainer hingelegt. Ne? Mainz, Dortmund, Liverpool. Mit Dortmund ist er zweimal Meister geworden, war auch im Champions-League-Finale gegen die Bayern. Und als Reporter bei Pressekonferenzen, da musste man bei Klopp auch immer mal mit ein bisschen Kontra rechnen.
4: Ja, Herr Klopp, mich würde interessieren, wie die Mannschaft speziell damit umgeht, gerade vor heute Abend. Und ich wäre Ihnen dankbar, wenn Sie auf so Floskeln verzichten würden, wie die Jungs sind Profis genug.
5: Also erstmal möchte ich mich bei Ihnen bedanken. Ich sehe Sie hier zum ersten Mal, aber direkt eine Forderung zu stellen, was ich zu sagen habe. Hut ab. Welches Ressort? Was machen Sie? Tierfilme? Sport?
0: Oh, okay. Da merkst du, wie auf Zinne der war. Ja. Ne? Aber leg dich nicht mit Kloppo an. Und du hast es gesagt, schlagfertig ist er.
1: Auf jeden Fall. Sind wir mal gespannt, ob Kloppo dann später ganz offiziell Bundestrainer genannt wird. Ihr hört es natürlich direkt hier bei FFN.

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3: Es ist 7:30 und das Wort Zölle ist wahrscheinlich so oft wie kein anderes im Zusammenhang mit Donald Trump gefallen, seitdem der wieder Präsident in den USA ist. So einfach, wie er sich das damals vorgestellt hat, Maxi Wilsmann, ist es ja aber nicht.
4: Ja, die ursprünglichen Strafzölle hatte ein US-Gericht ja kassiert. Jetzt hat die Regierung in den USA einen neuen Weg gefunden. Seit heute werden auf Importe aus mehr als 60 Regionen Zölle erhoben, weil die Handelspartner angeblich zu wenig gegen Zwangsarbeit tun. Auch die EU ist eines von den Gebieten, das jetzt von den US-Zöllen wieder betroffen ist. In Regensburg wollen Polizei und Staatsanwaltschaft heute weitere Details zu der Geiselnahme gestern in einer Bank bekannt geben. Ein 20-Jähriger hatte sich da gestern für mehrere Stunden verschanzt und dabei mutmaßlich auch einen Bankmitarbeiter tödlich verletzt. Und im aktuellen Lotto-Jackpot liegt so viel Geld wie noch nie. 101 Millionen Euro sind es aktuell, weil der Jackpot seit mehr als 3 Monaten nicht geknackt worden ist. Für die 6 richtigen und die Superzahl gibt es allerdings maximal 50 Millionen Euro. Aktuell könnten also sogar 2 Gewinner die höchstmögliche Gewinnsumme erhalten.
3: Ja, danke Maxi und dann gucken wir auf weitere Nachrichten aus Niedersachsen.
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5: Ich bin Julia Zions. Schönen guten Morgen. Am Flughafen Hannover sind 2 Japankäfer entdeckt worden. Das ist das erste Mal, dass die bei uns in Niedersachsen nachgewiesen wurden. Die Käfer befallen mehr als 400 Pflanzenarten. Würden sie sich ansiedeln, wären unter anderem Landwirtschaft, Forstwirtschaft und Gärten davon betroffen. Bisher sind das aber wohl nur einzelne Tiere, die eingeschleppt wurden. Die Überwachung rund um den Flughafen soll trotzdem deutlich ausgeweitet werden. Bei den Finals steht heute der 2. Wettkampftag an. Los geht's mit Coastal Rowing auf dem Steinhuder Meer, also einer speziellen Form des Ruderns. Später gibt's unter anderem noch Flag Football, Beachvolleyball, Breaking und Speedklettern. Und in Hildesheim startet heute das Seefest. Der Jo Beach am Hohensandsee wird übers Wochenende zum Festivalgelände mit jede Menge Musik, sowohl für Erwachsene als auch für Kinder. Der Eintritt ist frei.
6: Das Niedersachsenwetter macht ab heute wieder mehr Spaß.
3: Ja, noch Zeit.
6: Ja, wir haben zwar heute Morgen noch ein paar dichtere Wolken, ist aktuell auch noch relativ frisch. Mit 14 Grad in Gronau am Stadtpark, in Varel am Wasserturm 15. Aber im Laufe des Tages dann schon ein paar mehr Auflockerungen. Auf Regen brauchen wir uns auch bis dahin nicht einstellen. Bis zu 23 Grad sind heute schon mal drin. Und dann gucken wir auf den FFN-3-Tage-Trend. Morgen endlich wieder ein richtig schöner Sommertag. Ganz viel Sonne bis 28 Grad. Ab Sonntag, ich möchte es gar nicht sagen, aber es gehört ja dazu, ab Sonntag dann auch schon wieder öfter Schauer dabei und frischer.
3: Ja, Mitte nächster Woche soll es auch schon wieder heiß werden.
6: Siehste.
3: Ja.
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3: Vorsicht, es sind Hunde unterwegs auf der B213 Nordhorn-Ling zwischen Nordhorn und Südlohne in beiden Richtungen. Dann die B401 Dörpen-Oldenburg, die ist zwischen der B70 und Dörpen in beiden Richtungen gesperrt wegen einem Unfall. Und Vorsicht, auch ein Unfall auf der B442 Koppenbrücke Bad Nendorf zwischen Badenmünder und der Böbberschen Straße.
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3: Immer noch keiner gemeldet von euch. Mensch, sind in den Ferien. Wenn ihr einen Blitzer sehen solltet, sagt uns gern kostenlos Bescheid. 0800 529 und 4x5 bedankt und gute Fahrt.
6: Axel ist auf jeden Fall heute noch in den Ferien, ab Montag zurück. Malte ist da.
3: Moin zusammen.
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0: FM am Freitag, 7.41 Uhr. 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
0: Guten Morgen, Nicole aus Friedland im Landkreis Göttingen.
3: Hallo.
0: Du engagierst dich bei der SG Niedernjeser und ihr hattet letztes Jahr richtig was zu feiern.
3: Genau, wir hatten 100-jähriges Vereinsbestehen letztes Jahr.
2: Oh, cool. Wie war die Party? Was habt ihr gemacht?
3: War mega cool. Wir hatten jeden Monat eine Veranstaltung und als Highlight kam im September Borussia Dortmund vorbei. Wow. Und hat mit eine Auswahl von den Niedernjeseraner Spielern ein bisschen gekickt.
2: Die Bundesligamannschaft, richtig?
3: Nee, die Allstars, die Legenden.
2: Okay, aber ja, richtig cool, ne? Mal so die Ex-Profis da vor Ort zu haben, Riesenhighlight.
3: Genau.
0: Und zu diesem 100-jährigen Bestehen habt ihr jetzt auch endlich wieder Kinderfußball bei euch und um die Mannschaft geht es jetzt auch, um die Fußball-G-Jugend. Was macht die aus?
3: Wir sind einfach eine super tolle kleine Truppe von mittlerweile 25 Kindern, die einfach Spaß daran haben, sich jetzt auch fußballerisch zu betätigen. Sie finden neue Freundschaften und bewegen sich viel und es ist immer wieder schön, auch den kleinen Fortschritt einfach zu sehen, den wir schon erzielt haben.
2: Richtig toll. Und dein Mann und dein 5-jähriger Sohn, die spielen ja auch im Verein. Wo mangelt es denn jetzt genau trikottechnisch bei euch?
3: Die Kleinen haben einfach noch keine Trikots, weil wir natürlich erstmal gucken mussten, wie das Ganze anläuft. Und nach einem Jahr haben wir gesagt, jetzt müssen wir auch langsam mal durchstarten, damit sie noch vollwertiger im Verein drin sind.
0: Jawohl, liebe Nicole. Und dabei unterstützen wir euch doch sehr gerne. Ihr bekommt einen neuen Trikotsatz im Wert von 1000 Euro.
3: Juhu, mega, mega. Da werden wir uns alle freuen.
2: Dann wünschen wir der Fußball-G-Jugend der SG Niedernjeser ganz viel Erfolg in den neuen Trikots.
3: Danke, danke, danke.
2: Gerne, na denn.
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0: 10 vor 8 hier bei FFN. Und wie viele Euroscheine habt ihr im Portemonnaie gerade? Wir hoffen, das sind einige. An das Aussehen, da haben wir uns ja lange gewöhnt. Aber wir müssen uns bald umstellen. Es soll nämlich ein neues Design unserer Scheine her.
1: Das Gute ist, wir alle können mitentscheiden, wie sie aussehen sollen. Bis zum 21. September können die EU-Bürger abstimmen. Jan vom Neuen Nachmittag hat draußen auf der Straße mal rumgefragt, was die Leute denn davon halten, dass unser Geld bald anders aussieht.
2: Geld ist Geld und ich bezahle sowieso immer kontaktlos. Also von daher, mir kann sowas von egal sein. Ja.
3: Auf der Seite der Europäischen Zentralbank können wir alle abstimmen. Entweder für die Motive Flüsse und Vögel oder für europäische Kultur.
4: Besser, ja.
2: Viel besser.
3: Da wäre dann zum Beispiel Beethoven auf dem 10er oder Marie Curie auf dem 20-Euro-Schein.
4: Europäische Kultur.
3: Und wenn ihr komplett frei entscheiden dürftet, welches Motiv würdet ihr euch auf dem, weiß ich nicht, 50-Euro-Schein wünschen?
2: Ach, möchtest du ernst gemeinte Antworten?
3: Ich nehme auch lustige.
2: Alexander Markus.
3: Der Typ, der Elektriker gesungen hat.
2: Und den Hawaii-Toast-Song auf jeden Fall. Ich finde, das ist deutsches Kulturgut. Müsste noch ein bisschen europäischer bekannt werden, aber dann hat das auf jeden Fall verdient.
0: Darüber kann man sicherlich diskutieren. Aber hey, warum nicht Team Vögel und Flüsse? Einen schönen Storch oder die Weser oder die Elbe, das hat ja niemand gesagt. Also da bin ich jetzt hier, Fähnchen hoch, Team Vögel und Flüsse. Werden wir sehen, was kommt.

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0: Uhr nochmal richtig was los, so kurz vorm Wochenende. Der DFB will heute seinen neuen Trainer präsentieren und auch der Bundeskanzler hat zur Pressekonferenz eingeladen, Maxi Wilsmann.
1: Na, in beiden Fällen dürften wir dann erfahren, was die Öffentlichkeit ja bereits vermutet. Bei Friedrich Merz geht es darum, wie die Bundesregierung in Zukunft aussehen soll.
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1: Dass der Rücktritt von Jens Spahn als Fraktionschef der Union im Bundestag mehrere Personalwechsel nach sich zieht, das war Anfang der Woche schon abzusehen. Jetzt füllen sich diese Posten auch

0: als Franziska Hoppermann aus Hamburg. Dass Lindemann Gesundheitsminister wird, geht nur, weil die bisherige Ministerin Nina Waken auch den Job wechseln soll. Sie wird neue Kanzleramtsministerin und übernimmt damit die Nachfolge von Thorsten Frey. Der soll kommende Woche zum neuen Fraktionschef der Union im Bundestag gewählt werden.
1: Ein brennender LKW hat gestern den Verkehr auf der A1 bei Hamburg lahmgelegt. Der Laster war mit Kakaobohnen beladen und komplett ausgebrannt. Jetzt steht fest, dass die A1 da bis morgen Abend noch zum Teil gesperrt bleibt. Auf der Strecke zwischen Hamburg und Bremen müssen noch zwei Fahrstreifen repariert werden. Eine weitere Nacht mit Angriffen liegt hinter den Menschen im Iran. Die 13. Nacht in Folge hat das US-Militär-Kommandozentralen und Drohnenlager der Armee angegriffen. Laut den USA sollen so die Schiffe in der Straße von Hormuz geschützt werden. Eine kurzfristige Einigung zur Wiedereinsetzung der Waffenruhe ist noch nicht in Sicht. Das Repräsentantenhaus der USA hat währenddessen erneut eine Resolution gegen den Iran-Krieg verabschiedet. Damit erhöhen die Abgeordneten den Druck auf US-Präsident Donald Trump. Denn das Repräsentantenhaus hat die Aufforderung, den Krieg zu beenden, verabschiedet, obwohl Trumps Republikaner da die Mehrheit haben. Direkte Auswirkungen hat diese Erklärung allerdings nicht. Im Süden und Südwesten Frankreichs kämpft die Feuerwehr weiter gegen die sich ausweitenden Waldbrände. Mittlerweile mussten an der Atlantikküste mehr als 20.000 Menschen evakuiert werden. Betroffen sind da sowohl Campingplätze und Ferienresorts als auch kleinere Dörfer. Die französische Feuerwehr ist mit fast 1.000 Kräften im Dauereinsatz. Dazu kommt Unterstützung vom Militär sowie aus Kroatien, Tschechien und der Slowakei.
2: Das Niedersachsenwetter ist wieder auf dem Weg in Richtung Sommer. Heute merken wir das schon im Laufe des Tages. Also auch wenn es heute Morgen jetzt noch so sehr grau losgeht und noch ziemlich frisch. Bis zu 23 Grad werden es heute noch. Und später sehen wir dann auch ein bisschen mehr Sonne. 13 Grad aktuell in Bad Bodenteich am Drachenspielplatz. In Damme am Flugplatz sind es jetzt 14. Der FFN-3-Tage-Trend. Morgen dann so ein super Sommertag. Die Sonne scheint, es wird warm, bis zu 28 Grad sogar mal wieder. Der Sonntag wird aber schon langsam wieder wechselhafter und kühler.
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4: Vorsicht, es liegen Reifenteile auf der B212 Nordenham Richtung Gandercke See zwischen der B437 und Rodenkirchen-Sürwürden. Die B401 Dörpen-Oldenburg ist zwischen der B70 und Dörpen gerade in beiden Richtungen gesperrt, hat es einen Unfall gegeben. Und Vorsicht, noch ein Unfall auf der B442 zwischen Bad Münder und der Böbberschen Straße.
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4: Na also, geht doch. Bis 8 Uhr muss man warten, aber wir haben den ersten des Tages. Der steht auf der B6 Richtung Hannover Höhe Herrenhausen. Danke an Raimund fürs Bescheid geben. Und wenn ihr auch noch einen Stau oder Blitzer gesehen habt, ruft gern kostenlos an. 0800 529 und 4x5. Bedankt und gute Fahrt.
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4: Jo, und am Wochenende wird wieder viel geheiratet bei uns in Niedersachsen. Auch wenn du ausnahmsweise an diesem Wochenende mal nicht eingeladen bist.
2: Aber es waren schon zwei und es kommt noch eine dieses Jahr.
4: Wir klären mal die wichtigsten Outfit-Fragen.
2: Oh, das ist ja gerade bei uns Frauen ein Riesenthema, ne? Ob wir als Gast ein rotes Kleid tragen dürfen und mit welchen Farben wir gerade ganz besonders im Trend sind, hört ihr gleich von einer Mode-Expertin.

0: Macht euch mal den Spaß und guckt euch mal die Website vom Tomorrowland an, also von dem Elektrofestival und von den Bayreuther Festspielen. Hier ist FFN am Freitagmorgen. Da seht ihr gewisse Ähnlichkeiten so zwischen dem Line-Up und dem Spielplan auf der anderen Seite.
1: Ja, ganz im Gegensatz zur Musik, die schwankt ja von Wagner bei den Bayreuther Festspielen bis zu Lost Frequencies auf dem Tomorrowland.
0: Crazy. Und die Gemeinsamkeiten der beiden Veranstaltungen schaut sich Jan jetzt nochmal genauer an.
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3: Bei den Bayreuther Festspielen jubeln wir so und beim Tomorrowland eher so. Ansonsten gibt's keine großen Unterschiede. Es ist sauteuer, man trägt Klamotten, die man sonst nie anziehen würde und als Neuling versteht man nicht, warum alle so ausflippen. Bevor es losgeht, hebt der DJ die Hände oder der Dirigent den Taktstock. Ja, und dann hüpfst du entweder vor einer Bühne zu... Oder du sitzt 5 Stunden geschniegelt auf unbequemen Stühlen und nickst anerkennend zu. Und schließlich, wenn es vorbei ist, erzählen wir alle unseren Freunden.
4: Ey, das war so gut, musst du erlebt haben, echt. Und Alter, es hat so ein krasser Typ aufgelegt, der hieß, glaube ich, Richard Wagner.

0: Die Vorfreude aufs Wochenende ist groß. Hier ist FFN am Freitag. Nicht nur, weil das Wetter morgen so schön wird, sondern auch, weil viele Hochzeiten wieder anstehen bei uns. Ich war allein in diesem Jahr auch schon auf 2 Hochzeiten. Eine kommt
1: noch. Straffes Programm, ey.
0: Ja, wirklich. Und gerade wir Frauen machen uns dann immer so viele Gedanken, was wir dann am besten anziehen sollen.
1: Wechselst du oder ziehst du immer das Gleiche
0: an? Ich wechsle, wenn es dann auch unterschiedlich, dieselben Freundeskreise
1: sind. Ja, stimmt. Ja, der Grad zwischen zu viel und zu wenig ist auf Hochzeiten schmal. Man will dem Brautpaar ja auch nicht die Show stehlen. Wir haben uns Expertinnenrat eingeholt und bei Julia vom Modehaus in Ovelgönne in der Wesermarsch nachgefragt. Sie rät von einer Farbe ganz klar ab.
2: Also Rot ist immer so eine Sache. Man sagt tatsächlich, Rot ist die Affäre vom Bräutigam. Deswegen, ja, Rot ist immer ein bisschen schwierig. Ansonsten, also Farben, die aktuell super beliebt sind, sind Erdtöne. Also Braun zum Beispiel ist absolut im Trend. Und Butter Yellow kann man auch super kombinieren tatsächlich. Also falls man ein braunes Kleid hat, irgendwie gelbe Schuhe oder andersrum. Oder was natürlich auch super gefragt ist, ist Salbeigrün.
0: Ja, oh, Salbeigrün hatte ich auch dieses Jahr zweimal an. Wichtig ist aber auch, dass nicht nur wir Gäste ein paar Regeln beachten, sondern auch der Bräutigam bei seinem Hemd.
2: Also da ist halt eigentlich wichtig die Farbe vom Brautkleid. Und die Farbe vom Brautkleid ist eigentlich in der Regel meistens Ivory, also so ein gebrocheneres Weiß. Und wenn der Herr jetzt zum Beispiel ein rein weißes Hemd anhat und neben der Braut steht, dann kann es sein, dass die Braut so ein bisschen gelblich wirkt. So ein bisschen, als hätte das Brautkleid vielleicht in so einem Raucherhaushalt gehangen. So, das will man natürlich nicht. Also deswegen da wichtig die Farbe vom Brautkleid und dann Hemd auch einfach in Ivory.
0: Ja.
1: Also kein Rot bei Hochzeitsgästen, Affäre des Bräutigams. Ich muss später mal unsere Hochzeitsfotos durchgucken, ob deine Frau Rot anhat. Irgendwie spannend, ne? Eher Wer braun weiß. Oder Salbeigrün. Was ist Salbeigrün? Wie, ganz kurz?
0: Ja, so ein helles Grün, ja. Gut. Genau.
1: Und liebe Bräutigam, klärt im Vorfeld, ob ihr Schneeweiß oder Ivory, also so Elfenbein, anziehen solltet. Schönes Hochzeitswochenende mit FFN.

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3: 8:30 soll auf dem 10-Euro-Schein in Zukunft lieber Beethoven oder doch ein Eisvogel zu sehen sein. Darüber können wir alle gerade abstimmen, Maxi Wilsmann.
4: Ja, die Europäische Zentralbank hat eine Umfrage gestartet. Bis Mitte September kann online über die neuen Motive für die Geldscheine abgestimmt werden. Sie sollen in den nächsten Jahren in Umlauf gebracht werden. Zur Wahl stehen zum Beispiel eben bekannte Persönlichkeiten oder auch Symbole aus der Natur. Die Abgeordneten im US-Repräsentantenhaus haben sich gegen den Krieg im Iran ausgesprochen. Obwohl Trumps Republikaner da die Mehrheit haben, haben die Abgeordneten mehrheitlich dafür gestimmt. Außer dass mit der Resolution der öffentliche Druck erhöht wird, hat die Erklärung allerdings keine direkten Auswirkungen. Bei der Tour de France geht es heute hoch nach Alpe d'Huez. Beim Schlussanstieg geht es durch die legendären 21 Kurven. Ein Sieg auf der Etappe gilt heute als besonders prestigeträchtig. Start der Etappe ist heute Nachmittag um 14 Uhr.
3: Und jetzt noch weitere Nachrichten aus Niedersachsen.
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5: Ich bin Julia Zajons. Schönen guten Morgen. Schülerinnen und Schüler haben keinen Anspruch auf einen Platz an ihrer Lieblingsschule. Das hat das Verwaltungsgericht Hannover entschieden. Zwei Mädchen hatten im Losverfahren keine Zusage für ihr Wunschgymnasium bekommen, wollten aber trotzdem hier in die 5. Klasse gehen. Das Gericht sagt allerdings, dass sie kein Anrecht darauf haben, solange eine andere geeignete Schule zumutbar erreichbar ist. Das Wespennest, das den Paketversand in Hildesheim zum Teil lahmgelegt hat, ist mittlerweile entfernt worden. Das hat uns ein Postsprecher gesagt. Die Packstation war wegen des Nestes gesperrt. Die Entfernung hatte länger gedauert, weil Schädlingsbekämpfer gerade stark ausgelastet sind. Und in Hannover endet heute die Kinderstadt mit einem Abschlussfest. Im Spielpark List haben Kinder die ganze Woche über eine echte Stadt simuliert. Und ab 14 Uhr kann sich das jeder angucken und mit den Kindern über ihre Erfahrungen sprechen.
6: Kommt und passend dazu wird auch das Niedersachsenwetter wieder schöner. Vor allem morgen ja viel Sonne und warm. Heute im Laufe des Tages aber auch schon immer mehr Auflockerungen. Es soll trocken bleiben. Wir bekommen immerhin bis zu 23 Grad. Jetzt sind wir bei 15 in Brelingen am Brelinger Riesen aktuell. 16 haben wir in Quakenbrück an der Adland Arena. Der FFN 3-Tage-Trend, dann freuen wir uns alle sehr auf morgen. Ganz viel Sonne bis zu 28 Grad. Schön ausnutzen, weil ab Sonntag wird es dann schon wieder kälter und öfter nass.
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3: Zwei Meldungen haben wir. Einmal Reifenteile auf der B212 Nordenham Richtung Ganderke See zwischen der B437 und Rodenkirchen-Sürwürden. Und einen Unfall hat es gegeben auf der B442 zwischen Wattenmünder und der Böberschen Straße.
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3: Stehen auf der B6 Richtung Hannover Höhe Herrenhausen und im Landkreis Rotenburg am Ortseingang von Stuckenborstel. Wenn er aus Ottersberg kommt, blitzt beidseitig. Danke Raimund und Jessica fürs Bescheid geben. Und wenn ihr noch einen Stau oder Blitzer gesehen habt, ruft gern kostenlos an 0800 529 und 4x5. Danke und gute Fahrt.
6: Axel hat heute seinen letzten Urlaubstag. Malte ist da.
3: Schönen Freitag.
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0: Moin. Moin. Ja, moin. Es ist doch so. Ne? Eigentlich bringt kaum ein Wort uns Niedersachsen so gut auf den Punkt wie das. Da steckt so viel drin. Alle Emotionen, die wir haben.
1: Ja, reicht aber auch so ein Moin.
0: Moin.
1: Alle, die bei uns in den Sommerferien Urlaub machen, mit dem Wort macht ihr mal so gar nichts falsch. Und es ist sogar noch vielseitiger, als manche denken.
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3: Wir versetzen jetzt berühmte Zitate und Liedzeilen mit einer Prise Moin. Wer besonders schlau ist, erkennt aber auch das Original. Und die Zitatgeberin bzw. Zitatgeber. Moin oder nicht Moin? Das ist hier die Frage.
4: Eigentlich sein oder nicht sein von Shakespeare.
3: Ein Leben ohne Moin ist möglich, aber sinnlos.
4: Eigentlich ohne Mops von Loriot.
3: Moin ist mein ganzes Herz. Du bist Moin, Reim auf Schmerz.
4: Dein ist mein ganzes Herz, singt Heinz-Rudolf Kunze.
3: Moin und Moin, zig Luftballons.
4: 99, Nena.
3: Moin, Bruder.
4: Mein Bruder, sagt Winnetou und sehr viele deutsche Rapper.
3: Ein Tag ohne Moin ist ein verlorener Tag.
4: Ohne Lächeln, Charlie Chaplin.
3: Moinland oder Madrid, Hauptsache Italien.
4: Mailand. Von Andreas Möller.
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16: Jetzt gleich 9 Uhr. Volkswagen hat zuletzt immer wieder einen Gewinnrückgang verkünden müssen. Maxi Bilsmann, auch auf der Pressekonferenz heute wird das so sein.
17: Ja, diese Pressekonferenz, die beginnt zwar jetzt gerade erst, aber die Zahlen, die kennen wir schon. VW hat auch in den letzten Monaten wieder weniger Gewinn gemacht.
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17: Auch in diesem Jahr schrumpft der Gewinn des Volkswagen-Konzerns. In diesen Minuten stellt der Wolfsburger Autobauer seine Zahlen fürs zweite Quartal vor. FFN Niedersachsen-Reporter Jonas Pape, dabei wird ein erneuter Gewinnrückgang verkündet.
18: Der Gewinn von VW ist im Vergleich zum zweiten Quartal letztes Jahr nochmal um ein Drittel zurückgegangen. Gut 1,5 Milliarden Euro plus hat der Autobauer zwischen April und Juni gemacht. Letztes Jahr waren es in dem Zeitraum 2,3 Milliarden. Der erneute Gewinnrückgang wirkt sich auch auf die Prognose für das gesamte Geschäftsjahr aus. Hier geht VW jetzt nicht mehr von einem Wachstum aus, stattdessen prognostiziert sich der Konzern selbst eine stabile Entwicklung. Oder im schlechtesten Fall sogar ein Umsatzrückgang. Vor allem die weiter sinkenden Verkaufszahlen von Volkswagen in China haben sich negativ auf das Zwischenergebnis ausgewirkt.
17: Die Personalrochade innerhalb der Bundesregierung trifft noch eine weitere Personalie. Bundesverkehrsminister Carsten Schnieder verliert seinen Job. Stattdessen soll der Cuxhavener Fritz Günzler den Posten bekommen. In diesen Minuten will Bundeskanzler Friedrich Merz Details zu seinem Kabinettsumbau vorstellen. Klar scheint seit gestern auch, dass Nina Wagen neue Kanzleramtsministerin wird. Carsten Linnemann soll dafür Bundesgesundheitsminister werden. Bei russischen Angriffen in der Ukraine sind erneut mindestens 39 Menschen verletzt worden. In Slowjansk im Südosten des Landes sind Gleitbomben in einem Wohnviertel eingeschlagen. Das hat der zuständige ukrainische Militärgouverneur mitgeteilt. Weiter zentral im Land sind ebenfalls Gleitbomben eingeschlagen. In Saporischschja haben die laut der Ukraine unter anderem eine medizinische Einrichtung getroffen. Der DFB stellt heute seinen neuen Bundestrainer vor. In der Einladung steht zwar noch kein Name, aber im Prinzip ist klar, Jürgen Klopp.

0: für den Posten als Favorit. Erstes Spiel unter Klopp ist dann in 2 Monaten in Amsterdam. Dann spielt Deutschland in der Nations League gegen die Niederlande.
1: Tja, dann sind wir mal gespannt, wie das wird mit dem Neuen dann.
2: Naja, haben wir jetzt alle große Hoffnung.
1: Also, der Trainerbank.
2: Guter Gag. Wir gucken erstmal aufs Niedersachsenwetter. Macht ab heute wieder mehr Spaß. Wir haben zwar heute Morgen noch so ein paar dichtere Wolken, ist auch noch ein bisschen frisch. Mit 16 Grad jetzt in Langenhagen am Silbersee, in Horneburg am Schlosspark 17, aber im Laufe des Tages auch schon ein paar Auflockerungen. Auf Regen brauchen wir uns bis dahin auch nicht einstellen. Bis zu 23 Grad heute schon. Und der FFN 3-Tage-Trend. Morgen dann endlich so ein richtig schöner Sommertag mal wieder. Ganz viel Sonne bis 28 Grad. Ab Sonntag aber schon wieder öfter Schauer dabei und dann wird es auch wieder frischer.
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1: Es sieht gut aus auf den Straßen. Freie Fahrt für euch gerade.
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1: Haben wir auf der B6 Richtung Hannover Höhe Herrenhausen blitzt es. Im Ammerland am Ortsausgang Westerstede Richtung Ocholt beidseitig. Im Landkreis Rothenburg Ortseingang Stuckenborstel, wenn aus Ottersberg kommt, da blitzt es auch beidseitig. Und im Wendland in Sellin Richtung Uelzen. Danke an Raimund, Matthias, Jessica und David fürs Bescheid geben. Und wenn ihr noch einen Stau oder Blitzer gesehen habt, ruft uns gern kostenlos an 0800 529 und 4x5. Danke und gute Fahrt.
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2: Heute eine der beliebtesten Sport- und Stadionhymnen der Welt, spätestens seit der EM 2016 und Will Griggs on Fire, ja. Auch bei der WM zuletzt wieder gehört, Gala und Freed from Desire.
1: Eigentlich steckt in dem Song im Gegensatz zu den meisten anderen Eurodance-Tracks aber so eine richtig tiefe Botschaft, eine Hymne gegen Gier, Reichtum und Konsumwahn, ist ja beim Fußball genau richtig auch so. damit immer aktuell. Ja. Vorher gibt es noch Crowded House und Weather With You, auch ganz viel Tiefgang drin.
2: Wir starten aber mit einem der weltweit erfolgreichsten deutschen Popsongs aller Zeiten, hier ist Lou Bega mit Mambo Number 5.
4: Guten Morgen, Niedersachsen. Yeah.
5: Ladies and Gentlemen, this is Mambo Number 5.

0: am Freitag. Morgen wird's voll in den Freibädern bei dem Wetter. Sonntag dann wahrscheinlich in den Kinos. Toy Story 5 ist seit gestern draußen. Und rund um diese erfolgreichen Filme gibt's viel Kurioses. Toy Story 2 wurde mal gelöscht.
1: Lisa aus dem Guten Morgen Niedersachsen-Team hat sich reingefuchst. Ein Mitarbeiter, der konnte sogar dabei richtig zusehen, wie nacheinander alle Animationsdateien verschwunden sind.
2: Innerhalb von Sekunden waren 90% des Films 2 Jahre aufwendigste Animationsarbeit einfach gelöscht. Passieren konnte das, weil ein Mitarbeiter routinemäßig die Festplatte aufgeräumt hat. Es waren die 90er, also Speicherplatz war kostbar, aber dieser eine Mitarbeiter hat versehentlich den Hauptordner aufgeräumt. Ein Happy End gab es dann aber doch. Die oberste technische Direktorin hat ein halbes Jahr vorher ein Kind bekommen und deswegen viel von zu Hause gearbeitet. Und da hatte sie ein System eingerichtet, das einmal die Woche die gesamte Filmdatenbank auf ihrem Heimcomputer kopiert. Also Homeoffice sei Dank, es konnte vieles wiederhergestellt werden.
1: Und das war ein temporäres Happy End. Kurze Zeit später hat die Leitung entschieden, diese Story funktioniert nicht, ist uns zu langweilig. Ganzen Film verworfen, komplett neu animiert. Und so wurde der also quasi ein zweites Mal gelöscht, dann allerdings absichtlich.
0: Und seit gestern jetzt Teil 5 draußen. Wir haben direkt am ersten Tag mal ein paar Kids gefragt, was ihnen denn am besten gefällt.
3: Die Schlussstelle, wo sich welche geküsst haben.
4: Dass Jessie dann wieder zu Bonnie gekommen ist und dass Bonnie eine Freundin gekriegt hat.
5: Ich bin ein großer Fan von Taylor Swift, deswegen mochte ich den Abspann sehr gerne. Aber der Film, den fand ich auch richtig cool.
1: Ja, wo wir schon sind bei Abspann und bei Taylor Swift. Ja. Weil der Soundtrack zum Film so gut bei den Kindern und den Eltern ankommt, haben wir ihn jetzt natürlich für euch. Viel Spaß mit I Knew It, I Knew You von Tay Tay. Das ist mehr Musik und mehr Abwechslung hier bei FFN.

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3: Ich bin Julia Zajons. Schönen guten Morgen. Am Flughafen Hannover sind zwei Japankäfer entdeckt worden. Das ist das erste Mal, dass die bei uns in Niedersachsen nachgewiesen wurden. Die Käfer befallen mehr als 400 Pflanzenarten. Würden sie sich ansiedeln, wären unter anderem Landwirtschaft, Forstwirtschaft und Gärten davon betroffen. Bisher sind das aber wohl nur einzelne Tiere, die eingeschleppt wurden. Die Überwachung rund um den Flughafen soll trotzdem deutlich ausgeweitet werden. Bei den Finals steht heute der zweite Wettkampftag an. Los ging's mit Coastal Rowing auf dem Steinhuder Meer, also einer speziellen Form des Ruderns. Außerdem gibt's unter anderem noch Flag Football, Beachvolleyball, Breaking und Speedklettern. Und in Hildesheim startet heute das Seefest. Der Jo-Beach am Hohensensee wird übers Wochenende zum Festivalgelände mit jede Menge Musik, sowohl für Erwachsene als auch für Kinder. Der Eintritt ist frei.
4: Wir sind wieder auf dem Weg in Richtung Sommer bei uns im Niedersachsenwetter. Heute merken wir das dann auch schon im Laufe des Tages, auch wenn es heute Morgen jetzt noch ein bisschen grau losgeht, auch ziemlich frisch noch ist mit 15 Grad jetzt nur in Verden am Dom, 16 in Salzgitter am Hertha See, bis zu 23 Grad sind dann heute noch drin und später sehen wir auch schon ein bisschen mehr Sonne. Und dann kommt's, der FFN-3-Tage-Trend. Morgen ein sehr, sehr schöner Sommertag. Sonne scheint, es wird warm, bis zu 28 Grad sogar. Der Sonntag dann schon wieder wechselhafter und kühler, aber Mitte nächster Woche wird's doch auch dann schon wieder wärmer.
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5: Eine Meldung haben wir von der A7, da liegen Fahrzeugteile Hamburg Richtung Hannover zwischen Horster Dreieck und Rammelsloh.
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5: Stehen auf der B6 Richtung Hannover, Höhe Herrenhausen. In Nordhorn auf dem Immenweg zwischen Brücke und Kreisverkehr. Im Ammerland am Ortsausgang von Westerstede Richtung Ocholt, da blitzt es beidseitig. Im Landkreis Rothenburg am Ortseingang von Stuckenborstel von Ottersberg kommt, auch da blitzt es beidseitig. Und im Landkreis Lüchow-Dannenberg in Sellin Richtung Uelzen steht noch einer. Danke an Raimund, Niklas, Matthias, Jessica und David fürs Bescheid geben. Und wenn ihr noch einen Stau oder Blitzer gesehen habt, dann ruft uns immer gerne an. Ist ja kostenlos. 0800 529 und 4x5. Dankeschön, euch eine gute und sichere Fahrt.
4: Und einen schönen Freitag hier bei FFN. Wir sind's, Julia und Malte.
5: Moin zusammen.
4: Hallo.
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0: endlich Freitag hier bei FFN. Wir freuen uns aufs Wochenende, aber vorher, und darauf freuen wir uns natürlich auch, gibt's FFN am Vormittag mit Ruben.
1: Hallo. Hallo. Und ich möchte da weitermachen, wo ihr aufgehört habt. Ihr habt über so viele Veranstaltungen gesprochen, die an diesem Wochenende stattfinden. Da geben wir euch auch nochmal einen größeren Überblick und schon mal kurz Spoiler, wenn ihr heute Abend noch nichts vorhabt und irgendwie zum Maschsee kommt, dann könnten wir uns über den Weg laufen. Und wir klären ein für alle Mal, da ist nämlich die nächste Kinderfrage bei uns reingekommen, warum wir gähnen müssen, wenn andere auch gähnen.
2: Hat mit Sympathie zu tun, glaube ich, oder?
1: Ja, so ein bisschen.
0: Ach echt? Oh, da muss ich mal drauf achten.
2: Mehr bei FFN am Vormittag mit Rufen. Euch schon mal ein schönes

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12: Sowas von genau 10 Uhr haben wir es jetzt gerade. Und so ein bisschen ist es wie bei der Reise nach Jerusalem, Maxi Wilsmann. Alle stehen auf und dann gucken wir mal, wer sich wo hinsetzt.
13: Ja, in der Bundesregierung, da werden ja mehrere Posten neu vergeben. Und die ersten Leute, die haben sich jetzt quasi hingesetzt. Die ersten Entscheidungen sind offiziell.
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13: Deutschland bekommt mehrere neue Minister. Bundeskanzler Friedrich Merz hat die geplanten Veränderungen im Kabinett verkündet. FFN-Reporterin Julia Zions. Zunächst werden erstmal 2 Posten neu besetzt.
15: Nina Wagen wird neue Kanzleramtsministerin. Damit übernimmt zum ersten Mal eine Frau dieses Amt. Neuer Bundesgesundheitsminister wird Carsten Linnemann. Er war vom Kanzler persönlich gebeten worden, diesen Posten zu übernehmen. Friedrich Merz sagt zum Kabinettsumbau:
16: Die Personalveränderungen folgen einer klaren Vorgabe. Wir wollen eine Regierung, die inhaltlich mit größtem Elan und mit Freude arbeitet und dabei die personelle Vielfalt unserer Gesellschaft und der Politik auch repräsentiert.
15: Und Merz hat auch noch weitere Neubesetzungen angekündigt. Hier brauche es aber noch Zeit für offizielle Entscheidungen. Wie aus Kreisen der Union zu hören ist, soll auch Bundesverkehrsminister Patrick Schnieder ersetzt werden.
13: VW hat seine Bilanz fürs zweite Quartal vorgestellt und dabei einen erneuten Gewinnrückgang verkündet. 800 Millionen Euro oder umgerechnet gut 30% weniger Gewinn hat VW zwischen April und Juni im Vergleich zum letzten Jahr gemacht. Grund dafür waren erneut die stark zurückgegangenen Verkaufszahlen in China. In der Folge hat VW auch die Prognose fürs gesamte Jahr angepasst. Statt von einem Umsatzplus geht man in Wolfsburg jetzt von einer stabilen Entwicklung aus. Die EU, die Schweiz oder auch Japan gehen zu wenig gegen Zwangsarbeit vor. Das ist zumindest der Eindruck von US-Präsident Donald Trump und der hat deswegen jetzt neue Zölle verhängt. Weil die aktuelle Zollregelung der USA in der kommenden Nacht ausgelaufen wäre, musste sich die US-Regierung was Neues einfallen lassen. Mit dem Bezug auf das Zwangsarbeitsgesetz hat sie jetzt neue Gebühren gegen rund 60 Handelspartner eingeführt. Die Zölle sollen bereits ab

0: Also irgendwie kommt der Sommer nicht so richtig aus dem Knick im Niedersachsenwetter. Heute mit vielen grauen Wolken, nur ein paar kleinen Tropfen und bis zu 24 Grad. Also da muss man sich das mit dem T-Shirt zwischendurch dann doch nochmal genau überlegen. In Basinghausen am Nienstädter Pass, da haben wir 16 Grad. In der Göttinger Südstadt an der Kreuzkirche 17 und in Großenkneten am Hundloser Moor auch 17. Der FFN 3-Tage-Trend. Morgen, der Samstag, wird dann sehr viel besser. Blauer Himmel und Sonne bis zu 29 Grad, also ein bisschen Sommer. Sonntag und Montag dann schön und nass im Wechsel. Und auch wieder milder. 23 Grad.
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0: Vorsichtig, Fahrzeugteile liegen auf der A7 Hamburg in Richtung Hannover zwischen dem Horster Dreieck und Ramelsloh. Nochmal Vorsicht, es gab einen Unfall. A7 Hannover in Richtung Hamburg zwischen dem Dreieck Walsrode und Bad Fallingbostel. Und vorsichtig, Reifenteile. A29 Wilhelmshaven Richtung Oldenburg zwischen dem Kreuz Oldenburg Nord und Oldenburg Ohmstede.
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0: Auf der B6 Richtung Neustadt am Rübenberg in Höhe Frielingen. In Nordhorn auf dem Immenweg zwischen der Brücke und dem Kreisverkehr. Im Ammerland am Ortsausgang Westerstede Richtung Ocholt auf beiden Seiten. Im Landkreis Rothenburg Ortseingang Stuckenborstel von Ottersberg kommend auch auf beiden Seiten. Und im Landkreis Lüchow-Dannenberg in Selin Richtung Uelzen. Tim, Niklas, Matthias, Jessica und David, euch nochmal herzlichen Dank. Und wenn ihr jetzt auch noch einen Stau oder einen Blitzer für uns habt, dann ruft gern durch. Kostet nix. 0800 529 und 4x die 5. Gute und sichere Fahrt euch.
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0: Moin zusammen und vielleicht ist es bei euch heute Morgen ja auch schon ein bisschen emotional geworden. Also war bei uns zum Beispiel so, letzter Tag heute von meinen Zwillingen im Kindergarten. Und meine Frau hat mir eben gerade also ein Bild mit ihren großen, viel zu großen Rucksäcken vom ersten Kindergartentag gesendet. Im Zusammenhang damit heute an derselben Stelle im Ort bei uns. Und mein Papa-Herz war einmal kurz gebrochen. Vielleicht kann das ja jemand führen. Schönen Freitag euch.

0: Alltag, muss man an der Stelle einfach mal ganz so deutlich sagen. Und jetzt werden wir wieder ein Stückchen schlauer zusammen.
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0: Die Fragen von euch zu Hause könnt ihr natürlich auch bei uns im Netz abgeben. Klickt ffn.de, da steht, wie es geht. Und die nächste ist eingetrudelt. Hier, horcht mal.
2: Warum muss ich immer gähnen, wenn Mama gähnt?
0: Gute Frage, liebes Niedersachsen. Hier kommt die Antwort. Also ja, also wenn jemand gähnt, dann müssen wir ja oft automatisch irgendwie mitgähnen. Und das liegt daran, dass unser Gehirn andere Menschen gut beobachtet und nachahmen kann. Forscher glauben, dass das was mit Mitgefühl zu tun hat. Unser Gehirn merkt, der andere gähnt, und schon macht unser Mund ganz von allein so ein bisschen mit. Und deshalb passiert das besonders oft bei Menschen, die wir gut kennen oder lieb haben. Zum Beispiel bei Mama, Papa oder Freunden. Bleibt neugierig mit FFN.

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4: Ich bin Jonas Pape, schönen guten Tag. Bei der Medizinischen Hochschule Hannover gibt es jetzt eine digitale Hilfe für Frauen mit erblichem Brust- oder Eierstockkrebs. Die Genie-App soll Patientinnen auch nach der Beratung verständliche Antworten liefern. Viele sind nach so einem Gespräch erst einmal mit den Infos überfordert oder haben später noch neue Fragen und Google ist da oft keine Hilfe. Die App passt ihre Inhalte an die persönliche Situation an. Sie fragt etwa nach Alter, Kindern, Kinderwunsch und Diagnose. Dann gibt sie passende Infos in leichter Sprache raus. Die Deutsche Krebshilfe fördert das Projekt der MHH mit fast 300.000 Euro. In der zweijährigen Studie wollen die Forschenden jetzt ab September mit mehr als 200 Patientinnen prüfen, ob die App die Gesundheitskompetenz verbessert und auch keine zusätzlichen psychischen Belastungen auslöst. Die Genie-App soll die ärztliche Beratung nicht ersetzen, sondern ergänzen.
5: Also so richtig in Fahrt kommt der Sommer im Niedersachsen-Wetter irgendwie immer noch nicht. Viele Wolken heute den Tag über. Dazu kann hier und da mal so ein kleiner Regenschauer runterkommen. Und mit bis zu 24 Grad ist es zwar angenehm, aber ob das T-Shirt allein reicht, das entscheidet heute eher der Blick aus dem Fenster. Im Sander am Marienturm haben wir 17 Grad. In Hannover am Hauptbahnhof auch. Und Herberhausen bei Göttingen auch 17 Grad. Der FFN-3-Tage-Trend. Morgen wird es deutlich besser. Also erstmal bringt der Samstag viel Sonne. Blauem Himmel und bis zu 29 Grad. Perfektes Sommerwetter. Sonntag und Montag dann wieder Sonne und Regen im Wechsel. Dazu gehen die Temperaturen auch wieder ein bisschen zurück, bis zu 23 Grad.
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5: Vorsichtig, Fahrzeugteile auf der A7 Hamburg in Richtung Hannover zwischen dem Horster Dreieck und Ramelsloh. Und nochmal Vorsicht, es gab einen Unfall. A7 Hannover in Richtung Hamburg zwischen dem Dreieck Walsrode und Bad Fallingbostel.
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5: B6 habt ihr einen in Richtung Neustadt am Rübenberge in Höhe Frieling. In Nordhorn auf dem Immenweg zwischen der Brücke und dem Kreisel. Im Ammerland, Ortsausgang Westerstede Richtung Ocholt auf beiden Seiten. Nochmal auf beiden Seiten im Landkreis Rothenburg, Ortseingang von Stuckenborstel von Ottersberg kommt. Und im Landkreis Lüchow-Dannenberg in Selin Richtung Uelzen. Tim, Niklas, Matthias, Jessica und David, ihr habt Bescheid gesagt. Danke nochmal. Und wenn ihr jetzt auch noch einen Stau oder einen Blitzer für uns habt, dann ruft gern durch. Kostet nix. 0800 529 und viermal die 5. Gute Fahrt wünschen wir euch. Einen hoffentlich ganz entspannten Start jetzt schon mal gedanklich. Das darf man ja schon mal. In Richtung Wochenende hier mit FFN. Ich bin Rufen.

0: Musik und mehr Abwechslung am Freitag hier bei FFN. 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
0: 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Ganz viel Spaß euch jetzt schon mal mit Lara und mit Jona. Und er ist eigentlich mit den beiden in einer Reihe zu nennen. Harry Styles hat eine neue Single, American Girls. Richtig gut geworden. Neu für euch jetzt bei FFN.
2: Der kann auch mal rumkommen.

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2: Kurz nach 11, 1,5 Milliarden Euro Gewinn sind eine Menge Kohle, Maxi Wilsmann. Trotzdem ist es doof, wenn man vorher deutlich mehr gehabt hat.
3: Ja, das ist das Problem, mit dem sich die VW-Chefs gerade auseinandersetzen müssen. Die haben heute ihre aktuellen Zahlen vorgestellt.
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3: Volkswagen hat im letzten Quartal erneut deutlich weniger Gewinn gemacht als im gleichen Zeitraum im Jahr davor. Heute hat der Autobauer seine Zahlen für die Monate April, Mai und Juni vorgestellt. FFN Niedersachsen-Reporter Jonas Pape, um ein Drittel ist der Gewinn dabei zurückgegangen.
5: Im letzten Jahr hatte Volkswagen in dem Zeitraum noch 2,3 Milliarden Euro gemacht, jetzt sind es eben nur noch die 1,5 Milliarden. In der Folge hat VW auch seine Umsatzprognose für das gesamte Jahr gesenkt. Statt einem Plus von 3% wird er jetzt nur noch eine stabile Entwicklung oder sogar ein leichter Rückgang erwartet. Auf der Bilanzpressekonferenz hat VW-Chef Oliver Blume jetzt auch nochmal angekündigt, dass die Sparpläne erweitert werden sollen. Der Aufsichtsrat hatte einen ersten Entwurf vor 2 Wochen abgelehnt. Da ging es mutmaßlich um 4 Werke und 50.000 Jobs. Bis Ende des Jahres soll ein konkretes Sparpaket verabschiedet werden.
3: Die Bundesregierung wird auf mehreren Posten umgebaut. Nina Wagen wird neue Kanzleramtschefin und Carsten Linnemann in der Folge neuer Bundesgesundheitsminister. Das hat Kanzler Merz heute offiziell bestätigt. Noch nicht offiziell, aber aus Kreisen der Union schon zu vernehmen ist, dass auch Bundesverkehrsminister Patrick Schnieder ersetzt werden soll. Merz sagt dazu, es werde weitere Veränderungen geben, aber das dauere noch. Die Bundesregierung durfte das Aufnahmeprogramm für Menschen aus Afghanistan nicht einfach so beenden. Das hat das Verfassungsgericht heute entschieden. Geklagt hatte eine Frau aus Afghanistan, die sich mit ihren 2 Kindern in Pakistan aufhält und ursprünglich von der Bundesregierung nach Deutschland geholt worden wäre. Nach der Entscheidung heute muss jetzt das Oberverwaltungsgericht ein endgültiges Urteil fällen. Und wenn das nicht zu einer anderen Entscheidung kommt, dann darf Deutschland dieses Aufnahmeprogramm nicht einfach so beenden. Der DFB stellt in diesen Minuten seinen neuen Bundestrainer vor. Jürgen Klopp soll der neue Mann an der Seitenlinie der Männer werden. FFN-Reporter Christoph Knie.

0: vereinzelt fällt mal ein kurzer Schauer. Maximal 24 Grad, also das ist jetzt nicht kalt, aber es ist auch nicht irgendwie so die Sonnenbrille im Dauereinsatz. In Berge am Anglerpark Börseler Wald haben wir gerade 17 Grad, Rade an der Heimatstube 16 und in Heinsen an der Kiesabgrabung sogar schon 18 Grad. Der FFN3-Tage-Trend. Morgen am Samstag wird es dafür richtig schön. Viel Sonne ist mit dabei, bis zu 29 Grad, also ein Hauch von Sommer. Danach wird es dann wieder ein bisschen abwechslungsreicher, so möchte ich es mal nennen. Sonntag und Montag wechseln sich trockene und nasse Phasen ab und das bei Höchstwerten um 23 Grad.
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0: Mit einem Ding vorsichtig, es gab einen Unfall. A7 Hannover in Richtung Hamburg, wenn ihr zwischen dem Dreieck Walsrode und Bad Fallingbostel gerade unterwegs seid.
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0: B6, das ist Richtung Neustadt am Rübenberge in Höhe Frielingen. In Nordhorn auf dem Immenweg zwischen der Brücke und dem Kreisel. Im Ammerland habt ihr einen. Ortsausgang Westerstede Richtung Ocholt auf beiden Seiten. Nochmal auf beiden Seiten im Landkreis Lüchow-Dannenberg in Selin Richtung Uelzen und im Landkreis Göttingen in Bovenen auf der Göttinger Straße Richtung Nörten-Hardenberg. Tim, Niklas, Matthias, Jessica, David und Wolfgang. Nochmal danke an euch und wenn ihr jetzt auch noch einen Stau oder einen Blitzer für uns habt, dann ruft doch gerne kostenlos durch und sagt allen anderen auch Bescheid. 0800 529 und 4x die 5. Gute und sichere Fahrt wünschen wir euch.
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0: Eventuell startet ihr ja auch an diesem Wochenende in euren Sommerurlaub. Und ganz eventuell geht es ja auch in Richtung Nordseeküste. Und ganz eventuell hat unsere FFN Comedy Redaktion auch für die Nordsee extra was vorbereitet. Hört ihr gleich bei uns.
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0: Musik und mehr Abwechslung am FF Endlich Freitag von Genesis. Gleich neue, gute, deutsche Mucke. Feiern und Dalton, versprich mir, lohnt sich auf jeden Fall, wenn ihr es noch nicht gehört habt. Und jetzt gucken wir aber vorher erstmal kurz noch an die wunderschöne Küste.
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4: Wir versetzen jetzt berühmte Zitate und Liedzeilen mit einer Prise Moin. Wer besonders schlau ist, erkennt aber auch das Original. Und die Zitatgeberin bzw. Zitatgeber. Moin oder nicht moin? Das ist hier die Frage.
5: Eigentlich sein oder nicht sein von Shakespeare.
4: Ein Leben ohne Moin ist möglich, aber sinnlos.
5: Eigentlich ohne Mops von Loriot.
4: Moin ist mein ganzes Herz. Du bist Moin, Reim auf Schmerz.
5: Dein ist mein ganzes Herz, singt Heinz-Rudolf Kunze.
4: Moin und Moin, zig Luftballons.
5: 99, Nena.
4: Moin, Bruder.
5: Mein Bruder, sagt Winnetou und sehr viele deutsche Rapper.
4: Ein Tag ohne Moin ist ein verlorener Tag.
5: Ohne Lächeln, Charlie Chaplin.
4: Moinland oder Madrid, Hauptsache Italien.
5: Mailand. Von Andreas Möller.
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3: Ich bin Jonas Pape, schönen guten Tag. Bei der Medizinischen Hochschule Hannover gibt es jetzt eine digitale Hilfe für Frauen mit erblichem Brust- oder Eierstockkrebs. Die Genie-App soll Patientinnen auch nach der Beratung verständliche Antworten liefern. Viele sind nach so einem Gespräch erst einmal mit den Infos überfordert oder haben später noch neue Fragen und Google ist da oft keine Hilfe. Die App passt ihre Inhalte an die persönliche Situation an. Sie fragt etwa nach Alter, Kindern, Kinderwunsch und Diagnose. Dann gibt sie passende Infos in leichter Sprache raus. Die Deutsche Krebshilfe fördert das Projekt der MHH mit fast 300.000 Euro. In der zweijährigen Studie wollen die Forschenden jetzt ab September mit mehr als 200 Patientinnen prüfen, ob die App die Gesundheitskompetenz verbessert und auch keine zusätzlichen psychischen Belastungen auslöst. Die Genie-App soll die ärztliche Beratung nicht ersetzen, sondern ergänzen.
4: Also irgendwie kommt der Sommer noch nicht so richtig aus dem Knick im Niedersachsen-Wetter. Heute wieder viel Grau, ja, so ein paar Sonnenlücken sind dabei, aber auch ein paar Schauer. 24 Grad, also da muss man mit dem T-Shirt zwischendurch doch mal genau überlegen, ob man das wirklich möchte. In Basinghausen am Nienstädter Pass haben wir 16 Grad, in der Göttinger Südstadt 17 und in Großen Kneten am Hundloser Moor auch 17 Grad. Der FFN 3-Tage-Trend. Morgen, der Samstag, wird dann sehr viel besser. Blauer Himmel, Sonne bis zu 29 und Sonntag und Montag dann schön und nass im Wechsel. Nur noch 23 Grad.
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4: Vorsichtig, ein Unfall auf der A7 Hannover in Richtung Hamburg. Wenn ihr zwischen dem Dreieck Walsrode und Bad Völlingbostel unterwegs seid. Und nochmal Vorsicht, ein liegen gebliebener LKW steht auf der A36 Fienburg Richtung Wolfenbüttel zwischen Flöte und Wolfenbüttel Süd.
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4: Auf der B6 in Richtung Neustadt am Rübenberge in Höhe Frielingen. B212 Norden Hamm Richtung Brake, kurz vor der Ausfahrt nach Stadtland Rodenkirchen. In Bremen auf dem Autobahnzubringer zur A1 in Hemelingen stadteinwärts. In Nordhorn auf den Immenweg immer noch zwischen der Brücke und dem Kreisel. Und im Landkreis Göttingen in Bovenden auf der Göttinger Straße Richtung Nürten-Hardenberg. Tim, Alex, Sandra, Niklas und Wolfgang, herzlichen Dank nochmal. Wenn ihr jetzt auch noch einen Stau oder Blitzer habt, dann gerne rüber damit. Wir sind wie immer kostenlos für euch dabei. 0800 529 und 4x die 5. Gute Fahrt. Es geht schon wieder in Richtung letzte Mittagspause in dieser Woche. Das ist doch was. Hier ist FFN. Ich bin Ruven Rintelmann. Tag zusammen.
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0: viel Power. Evanescence mit Bring Me To Life hier am FF Endlich Freitag. Und folgender kleiner Gedanke.
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0: 12 Uhr, jetzt haben wir ihn, also den neuen Bundestrainer meine ich, Maxi Wilsmann. Jürgen Klopp wird der neue Mann an der Seitenlinie.
1: Ja, gerade eben ist er jetzt auch ganz offiziell vorgestellt worden und neben dem Trainer steht noch eine weitere Personalie fest.
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1: Jürgen Klopp ist neuer Trainer der Männernationalmannschaft. Das hat der DFB auf einer Pressekonferenz gerade eben bekannt gegeben, beziehungsweise die Pressekonferenz läuft sogar noch. Klopp selbst war auch dabei und sagt über seinen neuen Job:
3: Das ist idealerweise der Höhepunkt meiner Karriere, meines Lebens, meines beruflichen Lebens. Ich werde alles da reinlegen, was mir zur Verfügung steht.
1: Ebenfalls besetzt ist der Posten des DFB-Geschäftsführers. Das wird Ex-Nationalspieler Per Mertesacker ab dem kommenden Jahr machen. Bis dahin bekleidet Andreas Rettig noch dieses Amt, der hört aber Ende des Jahres auf. Volkswagen hat im letzten Quartal erneut deutlich weniger Gewinn gemacht als im gleichen Zeitraum im Jahr davor. Heute hat der Autobauer seine Zahlen für die Monate April, Mai und Juni vorgestellt. FFN Niedersachsen-Reporter Jonas Pape: Um ein Drittel ist der Gewinn zurückgegangen.
4: Im letzten Jahr hatte Volkswagen in dem Zeitraum noch 2,3 Milliarden Euro gemacht. Jetzt sind es eben nur noch die 1,5 Milliarden. In der Folge hat VW auch seine Umsatzprognose für das gesamte Jahr gesenkt. Statt einem Plus von 3% wird er jetzt nur noch eine stabile Entwicklung oder sogar ein leichter Rückgang erwartet. Auf der Bilanzpressekonferenz hat VW-Chef Oliver Blum jetzt auch nochmal angekündigt, dass die Sparpläne erweitert werden sollen. Der Aufsichtsrat hatte einen ersten Entwurf vor 2 Wochen abgelehnt. Da ging es mutmaßlich um 4 Werke und 50.000 Jobs. Bis Ende des Jahres soll ein konkretes Sparpaket verabschiedet werden.
1: Deutschland bekommt mehrere neue Minister. Bundeskanzler Friedrich Merz hat heute die geplanten Veränderungen im Kabinett verkündet. FFN-Reporterin Julia Zions: Zunächst werden 2 Posten neu besetzt.
5: Nina Waken wird neue Kanzleramtsministerin. Damit übernimmt zum ersten Mal eine Frau dieses Amt. Neuer Bundesgesundheitsminister wird Carsten Linnemann. Er war vom Kanzler persönlich gebeten worden, diesen Posten zu übernehmen. Friedrich Merz sagt zum Kabinettsumbau:
6: Die Personalveränderungen folgen einer klaren Vorgabe. Wir wollen eine Regierung, die inhaltlich mit größtem Elan und mit Freude arbeitet und dabei die personelle Vielfalt unserer Gesellschaft und der Politik auch repräsentiert.
5: Und Merz hat auch noch weitere Neubesetzungen angekündigt. Hier brauche es aber noch Zeit für offizielle Entscheidungen. Wie aus Kreisen der Union zu hören ist, soll auch Bundesverkehrsminister Patrick Schnieder ersetzt werden.
1: Wie sollen unsere Geldscheine in Zukunft aussehen? Darüber können wir ab sofort bei der Europäischen Zentralbank abstimmen. Bis Mitte September stehen die Symbole online zur Wahl. Abgestimmt werden kann unter anderem für Symbole aus der Kategorie Vögel und Flüsse oder zum Beispiel für berühmte europäische Persönlichkeiten, die dann auf den Scheinen abgedruckt werden sollen. Die neuen Geldscheine sollen in den kommenden Jahren in Umlauf gebracht werden.
0: Also so richtig in Fahrt kommt der Sommer im Niedersachsenwetter heute nicht. Machen wir uns nichts vor. Viele Wolken bestimmen den Tag. Dazu kann hier und da mal so ein kleiner Schauer mit runterkommen. Ja, die Sonne ist auch mal mit dabei. Bei bis zu 24 Grad ist es aber, ja, angenehm, würde ich behaupten wollen. Aber ob das T-Shirt dann alleine reicht, das entscheidet eher wahrscheinlich der Blick dann aus dem Fenster. In Sande am Marienturm haben wir gerade 18 Grad. In Hannover am Hauptbahnhof 19. Und in Herberhausen bei Göttingen am Eulenloch auch 19 Grad. Der FFN-3-Tage-Trend. Morgen dann deutlich besser. Also am Samstag bringt erstmal das Niedersachsenwetter viel Sonne mit blauem Himmel.

0: vorsichtig, es gab einen Unfall, A7 Hannover Richtung Hamburg, zwischen dem Dreieck Walsrode und Bad Völlingbostel. Vorsichtig, Metallteile, A7 Hannover Richtung Kassel, zwischen Rüden und Seesen. Nochmal Vorsicht, ein Liegenbleiber steht auf der A27, Bremerhaven Richtung Breben, zwischen Hagen und Utlede. Noch ein liegengebliebener LKW, Achtung, auf der A36, Fiedenburg Richtung Wolfenbüttel, zwischen Flöte und Wolfenbüttel Süd. Und an der Elbfähre Glückstadt-Wischhafen, da müsst ihr gerade mit Wartezeiten von bis zu 1,5 Stunden rechnen, und zwar ab Wischhafen.
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0: B6 Richtung Neustadt am Rübenberge in Höhe Frielingen. Auf der B212 Nordenham Richtung Brake, kurz vor der Ausfahrt nach Stadtland Rodenkirchen. In Aurich auf dem Heuweg Richtung B72. In Breben der Autobahnzubringer zur A1 in Hemelingen stadteinwärts. Und im Landkreis Göttingen in Bovenden auf der Göttinger Straße Richtung Nörten-Hardenberg. Tim, Alex, Siegmund, Sandra und Wolfgang, ihr habt Bescheid gesagt. Herzlichen Dank. Und wenn ihr jetzt auch noch einen Stau oder einen Blitzer für uns habt, dann ruft gern durch. Kostet nix. 0800 529 und 4x5. Gute und sichere Fahrt.
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0: Schwuppdiwupp, da ist sie schon wieder. Die letzte Mittagspause in dieser Woche. Lasst es euch jetzt oder später schmecken.

0: Freitag euch und es wird höchste Zeit, wieder die Vereine hier bei uns glücklich zu machen.
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0: Nigelnagelneue Trikots im Wert von 1000 Euro gibt es jede Woche hier bei uns. Klickt ffn.de, da steht, wie es geht. Und genauso hat es auch Nicole aus Friedland im Landkreis Göttingen gemacht. Sie hat sich bei uns gemeldet für die SG Niedern-Jeser. Das ist ein ganz toller Verein, hat sie bei Guten Morgen Niedersachsen Julia und Malte erzählt. Und die haben letztes Jahr 100-jähriges Jubiläum gefeiert.
2: War mega cool. Wir hatten jeden Monat eine Veranstaltung. Und als Highlight kam im September Borussia Dortmund vorbei. Wow. Und hat mit einer Auswahl von den Niedern-Jeseraner-Spielern ein bisschen gekickt.
3: Und zu diesem 100-jährigen Bestehen habt ihr jetzt auch endlich wieder Kinderfußball bei euch. Und um die Mannschaft geht es jetzt auch, um die Fußball-G-Jugend. Was macht die aus?
2: Wir sind einfach eine super tolle kleine Truppe von mittlerweile 25 Kindern. Sie finden neue Freundschaften und bewegen sich viel. Und es ist immer wieder schön, auch den kleinen Fortschritt einfach zu sehen, den wir schon erzielt haben.
4: Wo mangelt es denn jetzt genau trikottechnisch bei euch?
2: Die Kleinen haben einfach noch keine Trikots, weil wir natürlich erstmal gucken mussten, wie das Ganze anläuft. Und nach einem Jahr haben wir gesagt, jetzt müssen wir auch langsam mal durchstarten.
3: Liebe Nicole, ihr bekommt einen neuen Trikotsatz im Wert von 1000 Euro.
2: Juhu, mega, mega, da werden wir uns alle freuen.
0: Großartig, und die Nächsten seid dann vielleicht schon ihr. Die Daumen sind gedrückt und ihr wisst ab sofort natürlich, was zu tun ist.
1: Das

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17: Ich bin Juliette Sajons. Schönen guten Tag. Er ist nur ungefähr so groß wie eine Kaffeebohne, kann aber riesigen Schaden anrichten. Bei uns in Niedersachsen ist zum ersten Mal der Japankäfer nachgewiesen worden. Zwei davon wurden am Flughafen Hannover gefunden. Die Käfer stammen, wie der Name schon sagt, ursprünglich aus Japan, wurden dann in Italien eingeschleppt und haben sich von da aus weiter verbreitet. Sie reisen oft unbemerkt in Flugzeugen, Lastwagen oder Autos mit. Der grünbraune Käfer mit den weißen Haarbüscheln ist extrem gefräßig. Er befällt mehr als 400 Pflanzenarten und ist deshalb eine große Gefahr, unter anderem für Landwirtschaft, Wälder und Gärten. Im Moment gehen Fachleute aber davon aus, dass die zwei Käfer am Flughafen Hannover Einzelfälle sind. Die Überwachung rund um den Flughafen wird trotzdem vorsichtshalber ausgeweitet.
18: Der Sommer braucht noch ein bisschen Anlauf im Niedersachsenwetter. Heute gibt es vor allem viele Wolken, vereinzelt auch mal kurze Schauer. Ja, die Sonne ist natürlich auch oft mal mit dabei, aber bei maximal 24 Grad ist das nicht so richtig kalt, aber so Sonnenbrille im Dauerbetrieb dann heute irgendwie auch nicht. In Berger am Anglerpark Börsseler Wald, da haben wir gerade 19 Grad, an der Heimatstube auch und in Heinsen an der Kiesabgrabung 18 Grad. Der FFN 3-Tage-Trend am Samstag, also morgens, wird es dafür dann richtig schön oder schön. Näher. Viel Sonne bis zu 29 Grad. Danach dann abwechslungsreicher, so nennen wir es mal. Sonntag und Montag wechseln trocken und nasse Phasen sich ab und das bei Höchstwerten mit um die 23 Grad.
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18: Geht los mit der A1 Osnabrück in Richtung Bremen zwischen dem Dreieck Stur und Bremen-Arsten. 5 Kilometer Stau, eine halbe Stunde plus. Vorsichtig, es gab einen Unfall. A7 Hannover Richtung Hamburg zwischen dem Dreieck Walsrode und Bad Völling-Bostel. Nochmal Vorsicht, ein Liegenbleiber. Auf der A27 Bremerhaven Richtung Bremen zwischen Hagen und Udlede und an der Elbfähre Glückstadt-Wischhafen. Im Moment eine Wartezeit von bis zu 1,5 Stunden und zwar ab Wischhafen.
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18: B6 in Richtung Neustadt am Rübenberge in Höhe Frielingen. Auf der B212 Nordenham Richtung Brake, kurz vor der Ausfahrt Stadtland Rodenkirchen. In Aurich auf dem Heuweg Richtung B72. In Bremen außerdem auf dem Autobahnzubringer zur A1 in Hemelingen stadteinwärts. Und im Landkreis Göttingen in Bovenen auf der Göttinger Straße in Richtung Nörten-Hardenberg. Tim, Alex, Sigmund, Sandra und Wolfgang, herzlichen Dank. Und wenn ihr auch noch einen Stau oder einen Blitzer für uns habt, dann ruft gerne kostenlos durch. Das geht unter der 0800 529 und 4x5. Gute und sichere Fahrt wünschen wir euch durch die Mittagszeit am Freitag mit großen Schritten Richtung Wochenende hier mit FFN. Ich bin Rufen Rintelmann. Grüße gehen raus. Moin!

so schön. Mehr Musik, mehr Abwechslung von Ellie Goulding für euren Freitag. Und wir kommen mal wieder zu neuer Musik. Shabusi, wenn ich euch den Namen um die Ohren haue, dann wird es bei vielen klingeln. Ja, also wir kennen natürlich alle noch A Bar Song. Damit hat er auf jeden Fall weltweit den Durchbruch endlich geschafft. So, und jetzt zeigt uns er einfach nochmal mehr, dass er mehr kann als Partyhymnen. Born to Die ist eine neue Single, ist deutlich ruhiger, persönlicher und verbindet wieder Country so ein bisschen mit modernen Pop und auch Hip-Hop. Ganz klein bisschen, achte gleich mal drauf. Genauso ein richtig guter Mix, der für ihn gerade so halt spricht und wofür ihn auch viele feiern. Also jetzt nochmal ganz offiziell, Shabusi, Born to Die. Passt richtig schön am Freitag hier. Neu für euch bei FFN.

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7: Jetzt haben wir es gleich 13 Uhr und bei Colin Mock geht es jetzt bei uns in den FFN-Nachrichten darum, wie das mit unserem niegelnagelneuen Bundestrainer jetzt so läuft.
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9: 13 Uhr, ich bin Colin Mock. Guten Tag. Jürgen Klopp ist neuer Bundestrainer. Er wurde am Vormittag offiziell vorgestellt. Klopp soll den deutschen Fußball nach einer weiteren verkorksten WM wieder in die Spur bringen. Der ehemalige Dortmund- und Liverpool-Coach sagt:
10: Es ist im Moment alles andere als alles schlecht, aber es ist auf jeden Fall verbesserungswürdig. Ich habe mich schon immer gekümmert um Dinge, die im Verein abgelaufen sind. Jetzt ist es ein Verband, jetzt ist es ein Land. Alle, die Fußballfans sind und die das interessiert, denen fühle ich mich verpflichtet. Und das bedeutet, den Job so gut wie möglich zu machen. Und mich dabei nicht zu wichtig zu nehmen, das wird auf gar keinen Fall passieren.
9: Klopp steht im September und Oktober das erste Mal an der Seitenlinie. Dann gibt es in der Nations League gleich 4 Spiele in weniger als 2 Wochen. Und es gibt noch weitere neue Personalien beim DFB. Ex-BVB-Star Sven Bender bekommt einen Co-Trainerposten unter Klopp. Beide feierten in Dortmund gemeinsam unter anderem 2 Meisterschaften. Und der 2014er Weltmeister und aktuelle TV-Experte Per Mertesacker wird neuer Sportgeschäftsführer. Kanzler Merz baut seine Regierungsmannschaft im großen Stil um, lässt aber noch Fragen offen. Klar ist, CDU-Generalsekretär Linnemann wird neuer Gesundheitsminister, denn die bisherige Ressortchefin Nina Warken wird neue Kanzleramtschefin. Dazu sagt Merz:
11: Mit ihr wird zum ersten Mal in der Geschichte unseres Landes eine Frau einziehen als Chefin des Bundeskanzleramtes. Nina Warken ist eine harte Verhandlerin, sie ist durchsetzungsstark. Sie wird in der täglichen Regierungsarbeit eine der wichtigsten, wenn nicht die wichtigste Stütze für mich sein.
9: Merz kündigt noch ein weiteres Stühlerücken an. Die Berichte, dass Verkehrsminister Schnieder gehen muss, bestätigt er aber noch nicht. VW kommt nicht aus der Abwärtsspirale raus. Von April bis Juni ist der Gewinn bei Europas größtem Autobauer um ein Drittel eingebrochen. Gerade die schwachen Verkäufe in China machen Volkswagen zu schaffen. VW steckt seit langem in der Krise und will Zehntausende Jobs streichen. Außerdem stehen Werksschließungen im Raum.
7: Also irgendwie kommt der Sommer nicht so richtig aus dem Knick im Niedersachsenwetter. Heute viel grau, ja, so ein paar Sonnenlücken sind auch mit dabei. Es kann Regenschauer geben, bis zu 24 Grad. Also da muss man sich das mit dem T-Shirt zwischendurch dann doch nochmal ganz genau überlegen. In Basinghausen am Nienstedter Pass, da haben wir gerade 18 Grad. In der Göttinger Südstadt an der Kreuzkirche 20 und in Großen Kneten am Hundloser Moor 19 Grad. Der FFN 3-Tage-Trend. Morgen, der Samstag, wird dann sehr viel besser. Blauer Himmel, Sonne und vor allem bis zu 29 Grad. Sonntag und Montag dann schön und nass im Wechsel nur noch 23.
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7: A1 Osnabrück in Richtung Bremen zwischen dem Dreieck Stur und Bremen-Arsten. 6 Kilometer Stau, 45 Minuten plus. In der Gegenrichtung sind es ab dem Bremer Kreuz 20 Minuten. A7 Flensburg Richtung Hannover vom Elbtunnel. 10 Kilometer Stau, 1,5 Stunden Wartezeit. In Richtung Norden sind es 25 Minuten plus. Nochmal 25 Minuten auf der A7 Hannover in Richtung Hamburg zwischen dem Dreieck Walsrode und Soltau Ost. 10 Kilometer Stop and Go in dem Bereich. A27 Bremen Richtung Walsrode, vor dem Dreieck Walsrode 4 Kilometer Stau, 20 Minuten und an der Elbfähre Glückstadt Wischhafen auch eine Wartezeit von bis zu 1,5 Stunden ab Wischhafen.
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7: B6 in Hannover zwischen Messe und Gleidingen unter der Brücke. Auf der B212 habt ihr einen Norden Hamm Richtung Brake, kurz vor der Ausfahrt nach Stadtland Rodenkirchen. In Aurich auf dem Heuweg Richtung B72. In Bremen auf dem Autobahnzubringer zur A1 in Hemelingen statt einwärts und im Landkreis Göttingen in Bovenden auf der Göttinger Straße Richtung Nörten-Hardenberg. Nino, Alex, Sigmund, Sandra und Wolfgang, herzlichen Dank. Und wenn ihr jetzt auch noch einen Stau oder einen Blitzer habt, meldet euch, kostet nix. 0800 529 und 4x die 5. Gute Fahrt, kommt gut hin.
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7: Natürlich, die Finals finden im Moment statt in und um Hannover. Das ist ein großes Ding, viele Schützenfeste und so weiter und so fort. Aber wir haben euch gleich mal wirklich ein paar Highlights zusammengesucht, was ihr an diesem Wochenende hier bei uns im schönsten Bundesland der Welt so erleben könnt. Gibt's gleich hier bei uns.

0: 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Wenn er das macht, dann klingt das immer noch großartig. Phil Collins, Another Day in Paradise, auf dem Weg ins Wochenende hier bei FFN. Und ihr habt es fast geschafft. Es steht vor der Tür, also das Wochenende. Und jede Menge ist los bei uns in Niedersachsen. Lara aus dem FFN-Team, du hast mal ein paar Highlights für uns.
1: Ja, hallo zusammen. Im Norden, im Landkreis Aurich, sind ab heute zum Beispiel die Norddeicher Feuerwehrtage.
0: So,
1: direkt auf der Drachenwiese könnt ihr das ganze Wochenende so schöne Feuerwehrübungen mitmachen. Kannst du ja auch sehr gut rufen.
0: Jawohl.
1: Und alles überhaupt über die Feuerwehr erfahren. Für eure Kinder ist natürlich auch einiges geplant. Zum Beispiel Kinderschminken. Und heute und morgen könnt ihr auch direkt am Strand nochmal ordentlich Party machen. Unter anderem mit Anna-Maria Zimmermann.
0: Oh, die kenne ich auch. Ganz liebe Grüße. Wir bleiben bei Party machen. Es geht nämlich wunderbar heute Abend, muss man sagen. Es tut mir leid, wenn ich das erzählen muss. Auf dem Maschsee-Fest in Hannover.
1: Ja, bei unseren guten Freunden von Radio Bollerwagen. Da geht's vor und auf der Bühne ordentlich ab mit Mallorca-Legende Tobi. So lang.

0: Ja, man hört das schon, da ist schon jemand in Übung. Eine weitere Legende ist natürlich auch mit dabei. Du, du moderierst das Ganze natürlich von keinem Geringeren als Ruben Rintelmann.
1: Alter, was sage ich jetzt? Wie komme ich da wieder raus? Kommt gerne rum. Ab 21 Uhr auf dem Maschelfest auf der Bollerwagenbühne. Euch auf jeden Fall jetzt ein schönes Wochenende mit FFN und neuer Mucke. Ja, ich bin ganz rot. Alex Boren, Passenger. Neu für euch hier jetzt bei uns.

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1: Ich bin Julia Zajons. Schönen guten Tag. Er ist nur ungefähr so groß wie eine Kaffeebohne, kann aber riesigen Schaden anrichten. Bei uns in Niedersachsen ist zum ersten Mal der Japankäfer nachgewiesen worden. Zwei davon wurden am Flughafen Hannover gefunden. Die Käfer stammen, wie der Name schon sagt, ursprünglich aus Japan, wurden dann in Italien eingeschleppt und haben sich von da aus weiter verbreitet. Sie reisen oft unbemerkt in Flugzeugen, Lastwagen oder Autos mit. Der grünbraune Käfer mit den weißen Haarbüscheln ist extrem gefräßig. Er befällt mehr als 400 Pflanzenarten und ist deshalb eine große Gefahr, unter anderem für Landwirtschaft, Wälder und Gärten. Im Moment gehen Fachleute aber davon aus, dass die zwei Käfer am Flughafen Hannover Einzelfälle sind. Die Überwachung rund um den Flughafen wird trotzdem vorsichtshalber ausgeweitet.
2: So richtig in Fahrt kommt der Sommer irgendwie nicht im Niedersachsenwetter. Viele Wolken, heute bei uns tagsüber, kleine Regenschauer, ja auch mal Sonne zwischendurch. Das alles ist irgendwie so die Wahrheit. Mit bis zu 24 Grad ist es angenehm, aber ob irgendwie das T-Shirt alleine, schwierig. Wir gucken mal, in Sande am Marienturm, da haben wir gerade 19 Grad. Hannover am Hauptbahnhof 20 und Herberhausen bei Göttingen am Eulenloch auch 19. Der FFN-3-Tage-Trend morgen deutlich besser, also bringt viel Sonne. Sonne erstmal der Samstag, blauen Himmel, logischerweise und bis zu 29 Grad. Perfektes Sommerwetter, will man jetzt glauben wollen. Sonntag und Montag, da wechseln sich dann wieder Sonne und Regen ab. Dazu gehen die Temperaturen dann wieder zurück. Es ist wie eine Achterbahn, bis zu 23 Grad dann nur noch.
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2: A1 Lübeck in Richtung Bremen zwischen Hamburg-Oehlendorf und dem Maschener Kreuz 12 Kilometer stockend, eine Stunde Wartezeit. A1 Osnabrück Richtung Bremen zwischen dem Dreieck Stur und Bremen-Arsten 6 Kilometer Stau, 45 Minuten. In der Gegenrichtung sind es ab dem Bremer Kreuz nochmal 20 Minuten obendrauf. A7 Flensburg in Richtung Hannover vom Elbtunnel 10 Kilometer Stau, 1,5 Stunden plus. In Richtung Norden sind es 25 Minuten. A7 Hannover in Richtung Hamburg, zwischen dem Dreieck Walsrode und Soltau Süd, 8 Kilometer stockend, eine halbe Stunde Wartezeit. A7 Hannover in Richtung Kassel, zwischen dem Dreieck Hannover Süd und Hildesheim, 5 Kilometer stockend, hier braucht ihr eine Viertelstunde länger. Und auf der A27 Bremen Richtung Walsrode, vor dem Dreieck Walsrode, 4 Kilometer Stau, 20 Minuten dauert es hier länger.
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2: Auf der B6 in Hannover zwischen Messe und Gleidingen unter der Brücke, B212 habt ihr einen, Norden Hamm Richtung Brake, kurz vor der Ausfahrt nach Stadtland Rodenkirchen. In Aurich auf dem Heuweg Richtung B72. In Bremen auf dem Autobahnzubringer zur A1 in Hemelingen stadtauswärts. Und im Landkreis Göttingen in Bovenden auf der Göttinger Straße in Richtung Nörten-Hardenberg. Nino, Alex, Sigmund, Sandra und Wolfgang, nochmal herzlichen Dank an euch. Ihr habt Bescheid gegeben. Und wenn ihr jetzt auch noch einen Stau oder einen Blitzer für uns habt, dann ruft gern durch. Es ist wie immer komplett kostenlos. 0800 529 und 4x die 5. Wir wünschen euch eine gute Fahrt und einen hoffentlich ganz entspannten Freitagmittag mit uns zusammen. Ich bin Rufen Rintelmann. Grüß euch!
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1: Michael Schulte, Lovesick.

0: Ganz hoffentlich harmonisch und auch ein bisschen entspannt in Richtung Wochenende hier am FF endlich Freitag. Und es geht weiter natürlich hier mit unserem neuen Nachmittag. Jan ist da.
1: Ja, hi zusammen. Ihr habt es mitbekommen, wir haben einen neuen Bundestrainer. Jetzt auch ganz offiziell.
0: Jawohl.
1: Jürgen Klopp ist es geworden. Und ich muss schon wirklich sagen, also es gab schon viele lustige Momente bei der Pressekonferenz, bei der er heute offiziell vorgestellt wurde. Da hören wir mal rein. Und ich habe mich mal draußen auf der Straße umgehört, was die Fans so sagen. Ist Jürgen Klopp der Richtige? Wird jetzt alles besser bei der deutschen Nationalmannschaft? Oder müssen sich auch noch andere Dinge ändern? All das klären wir. Wir bleiben sportlich, denn auch die Finals in Hannover laufen ja gerade da, wo in ganz vielen verschiedenen Sportarten die Meisterschaft entschieden wird. Da gucken wir, was so ansteht. Und über Minigolf und die verschiedenen Minigolf-Typen sprechen wir auch. Ihr werdet euch garantiert wiedererkennen.
0: Ich bin gespannt. Gleich. Ganz viel Spaß euch. Es geht los mit dem neuen Nachmittag hier bei FFN mit Jan. Und auch wenn ihr jetzt noch fleißig seid, ein schönes Wochenende.

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8: 14 Uhr haben wir es gleich und viele Jobs wurden neu vergeben. Bei Nanjo Kuhlmann geht es um die Veränderungen im Bundeskabinett und um den neuen Bundestrainer.
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10: Knapp einen Monat nach der erneuten WM-Blamage hat Deutschland jetzt ganz offiziell einen neuen Bundestrainer. Der DFB hat Jürgen Klopp heute präsentiert. Er bekommt einen 4-Jahres-Vertrag bis inklusive der WM 2030. Klopp sagt, dass er mit seinem Team jeden Stein umdrehen und die deutsche Nationalmannschaft in eine erfolgreichere Zukunft führen will.
11: Man hat im Moment das Gefühl, wir sollten im einen Bereich so malen wie die Franzosen, im anderen so malen wie die Spanier, im dritten Bereich so malen wie die Engländer. Jetzt können wir doch einmal versuchen, dass in 4, 5, 6 Jahren die Leute sagen, wir sollen so malen, wie die es beim DFB gemacht haben. Die haben damals die richtigen Schlüsse aus der Situation gezogen. Und genau dafür ist die Situation jetzt da.
10: Das erste Spiel unter Klopp steht Ende September an, in der Nations League gegen die Niederlande. Kanzler Merz baut, wie angekündigt, sein Regierungsteam nach dem Fall Spahn um. Nina Wagen wird neue Kanzleramtschefin. Ihren Posten übernimmt der bisherige CDU-Generalsekretär Carsten Linnemann. Das soll es aber noch nicht gewesen sein, Tim Britztrup.
12: Herr Merz hat noch weitere Wechsel angekündigt, aber noch nicht gesagt, um wen es sich da dreht. Aus CDU-Kreisen soll durchgesickert sein, dass Verkehrsminister Schnieder auf der Abschussliste steht. Ihm wird wohl vorgeworfen, dass trotz eines Milliardenhaushalts zu wenig auf Schiene und Straße passiert. Ob es darüber hinaus weitere Änderungen gibt, ist unklar. Ganz vereinzelt hört man auch den Namen Katharina Reiche. Sie ist spätestens seit ihrem öffentlichen Zoff mit Finanzminister Klingbeil in der Koalition nicht unumstritten.
10: VW kommt nicht aus der Abwärtsspirale heraus. Von April bis Juni ist der Gewinn bei Europas größtem Autobauer um ein Drittel eingebrochen. Gerade die schwachen Verkäufe in China machen Volkswagen zu schaffen. VW steckt seit langem in der Krise und will Zehntausende Jobs streichen. Außerdem stehen Werksschließungen im Raum. US-Präsident Trump hat mal wieder den Zollhammer ausgepackt. Gegen 60 Handelspartner wurden neue Zölle von 10 bis 12,5% angekündigt. Auch EU-Produkte sind betroffen. Als Grund nennt die US-Regierung, dass die betroffenen Länder zu wenig gegen Zwangsarbeit tun.
8: Gute Nachrichten zum Start ins Wochenende. Das Niedersachsen-Wetter hat zwar ein paar Wolken im Angebot, aber es bleibt trocken und die Sonne lässt sich auch immer wieder blicken. Dazu 18 Grad in Rothenburg am Flugplatz, in Dannenberg am Waldemarturm 20 Grad und nochmal 20 Grad am Salzgittersee. Der FFN-3-Tage-Trend. Morgen Sonne und Wolken, im Nordwesten ganz vereinzelt vielleicht mal ein paar Tropfen. Ansonsten aber wirklich schön bei 29 Grad maximal und Sonntag und Montag dann wieder so ein bisschen durchwachsener.
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8: A1 Lübeck Richtung Bremen zwischen Hamburg-Oegendorf und dem Maschener Kreuz 12 Kilometer Stop and Go, eine Stunde mehr. A1 Osnabrück Richtung Bremen zwischen dem Dreieck Stur und Bremen-Asten 6 Kilometer Stau, da braucht ihr eine Dreiviertelstunde länger. In der Gegenrichtung kommen ab dem Bremer Kreuz 20 Minuten obendrauf. Jetzt rüber auf die A7 Flensburg Richtung Hannover vor dem Elbtunnel. 10 Kilometer Stau, hier braucht ihr 1,5 Stunden mehr. Richtung Norden habt ihr es nach 25 Minuten geschafft. A7 Hamburg Richtung Hannover zwischen dem Horster Dreieck und Ramelsloh. 4 Kilometer Stau, 20 Minuten mehr. A7 Hannover Richtung Hamburg zwischen dem Dreieck Walsrode und Soltau Süd. 8 Kilometer stockend, 30 Minuten mehr. Und nochmal die A7 diesmal in Richtung Kassel zwischen dem Dreieck Hannover Süd und Hildesheim. 5 Kilometer stockend, 15 Minuten mehr. A27 Bremen Richtung Walsrode vor dem Dreieck Walsrode, 4 Kilometer Stau, 20 Minuten mehr. Und die B443 noch zum Schluss sehende Richtung Pattensen zwischen Rethen und Koldingen, 3 Kilometer Stau, 25 Minuten braucht ihr hier länger.
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8: Stehen heute Nachmittag auf der B6 in Hannover zwischen Messe und Gleiding, da wird unter der Brücke geblitzt. Auf der B72 Richtung Emden in Georgsheil am Gewerbegebiet, da dürft ihr 70 fahren. Und am Ortsausgang Sillenstede Richtung Sengwaden, da in beiden Richtungen. Danke an Stefan, Nino und Norman fürs Bescheid sagen. Und wenn ihr noch was gesehen habt, macht es genauso. Ruft kostenlos an 0800 529 und 4x5. Gute Fahrt.
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8: Ja, hi zusammen und einen schönen Freitagnachmittag. Wir starten mit den 2000ern um 2. 3 Songs, die überall rauf und runter liefen, als der Bundestrainer noch Rudi Völler hieß. Vanessa Amorosi ist mit dabei.

0: Ihr habt es im FFN-Nachrichten-Update gehört, der neue Bundestrainer heißt Jürgen Klopp.
1: Ich habe dreimal erlebt, wie erfolgreicher Fußball eine Stadt verändern kann. Und ich glaube, wir sind uns alle einig, dass erfolgreicher Fußball tatsächlich auch ein Land verändern kann.
0: Sehr selbstbewusst ist er aufgetreten auf der heutigen Pressekonferenz vom DFB. Was sagt ihr denn? Richtige Entscheidung?
2: Das ist die einzige richtige Entscheidung. Eine andere Alternative habe ich gar nicht gesehen. Also er musste nur wollen und Red Bull musste wollen. Und dann ist das die Option, die uns vielleicht mal da nach vorne bringt.
3: Ich finde es toll. Das ist ein super toller Typ. Der hat ja schon so viel Erfolg auch gehabt mit Fußball. Er kennt die Leute und ist ja auch scheinbar so empathisch, dass er immer alle mitnimmt. Das ist doch herrlich.
4: Und lustig.
3: Das auch, ja.
4: Er hat heute schon gesagt, dass wenn man ihm blöde Fragen stellt, dass man dann auch mit blöden Antworten rechnen muss.
3: Das ist doch herrlich. So ist er. So kennen wir ihn.
0: Alle feiern Jürgen Klopp, aber man muss auch ganz klar sagen, also die Statistik, die spricht komplett gegen ihn. Der Typ hat noch nicht ein einziges Spiel mit Deutschland gewonnen. Für diesen Gag habe ich übrigens 50 Cent an meinen Kollegen.

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2: Ich bin Christoph Knigge, schönen guten Tag. Die nächste Wahl rückt näher. Im September ist in Niedersachsen Kommunalwahl für die Hannoveranerinnen und Hannoveraner. Da steht unter anderem die Wahl des Oberbürgermeisters oder der Oberbürgermeisterin an. 9 Personen haben sich aufstellen lassen. Auch der bisherige Amtsinhaber Billit Onay von den Grünen und auch die Kandidatin der AfD darf antreten. Im Voraus hatte es ja noch Diskussionen um ihre Verfassungstreue gegeben. Für den Rat der Stadt Hannover gehen 15 Parteien und insgesamt rund 1700 Kandidatinnen und Kandidaten ins Rennen. Im französischen Garten in Celle wurden in den letzten Tagen mehrere tote Maulwürfe gefunden. FFN-Reporter Jonas Pape, das weckt böse Erinnerungen.
3: Ja, denn auch schon vor ein paar Jahren lagen mehrere tote Maulwürfe im französischen Garten. Damals hat die Stadt die Tiere mit einer Ausnahmegenehmigung vergast. In dem Park hatte es damals sehr viele Maulwurfshügel gegeben. Schnell wurde auch bei den jetzigen toten Tieren, zum Beispiel im Netz, der Verdacht geäußert, dass die Stadt dafür verantwortlich wäre. Das weist die Verwaltung uns gegenüber aber zurück. Sie hätte im französischen Garten weder Gift ausgelegt, noch die Maulwürfe irgendwie anders bekämpft. Eine Erklärung für den Tod der Tiere hat die Stadt aber nicht. In Frage kommen laut ihr unter anderem Krankheiten, das hohe Alter einzelner Tiere oder andere Umwelteinflüsse.
2: Und neben dem neuen Bundestrainer Jürgen Klopp ist heute Per Mertesacker als der nächste Geschäftsführer Sports beim Deutschen Fußballbund bekannt gegeben worden. Der gebürtige Hannoveraner ist in Pattensen aufgewachsen, ist 2014 Weltmeister geworden und hat auch für Hannover 96 gespielt. Seine neue Rolle startet Mertesacker zum neuen Jahr. Bis dahin arbeitet ihn der jetzige Geschäftsführer Andreas Rettig ein.
4: Das Niedersachsenwetter mit guten Nachrichten für die ganzen Open-Air-Events. Es bleibt trocken zum Start ins Wochenende. Ein bisschen Sonne ist sogar auch noch mit dabei heute Nachmittag. Und das hier sind die aktuellen Temperaturen. 18 Grad in Schortens am Fliegerhorst, 20 in Hoja am Zwergenbrunnen und 19 Grad in Bad Pyrmont am Spillungenturm. Der FFN 3 Tage Trends. Morgen wird ein schöner Sommertag mit viel Sonne bei maximal 29 Grad. Nur vereinzelt können im Nordwesten ein paar Tropfen runterkommen. Sonntag und Montag dann wieder so ein bisschen wechselhafter.
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4: A1 Lübeck Richtung Bremen zwischen Hamburg-Oehlendorf und dem Maschener Kreuz. 12 Kilometer Stop and Go. Hier braucht ihr eine Stunde mehr. Dann A1 Osnabrück Richtung Bremen zwischen dem Dreieck Stur und Bremen-Arsten. 6 Kilometer Stau. 45 Minuten mehr. In der Gegenrichtung ab dem Bremer Kreuz 20 Minuten plus. A7 Flensburg Richtung Hannover. Vor dem Elbtunnel 10 Kilometer Stau und anderthalb Stunden mehr. Richtung Norden 25 Minuten mehr. A7 Hamburg Richtung Hannover, zwischen dem Horster Dreieck und Ramelsloh, 4 Kilometer Stau, 20 Minuten mehr. A7 Hannover Richtung Hamburg, zwischen dem Dreieck Walsrode und Dorfmark, 8 Kilometer stockend, hier kommt eine halbe Stunde obendrauf. Und nochmal die A7 Hannover Richtung Kassel, zwischen dem Dreieck Hannover Süd und Hildesheim, 5 Kilometer stockend, 20 Minuten plus. A27 Bremen Richtung Walsrode, vor dem Dreieck Walsrode, 4 Kilometer Stau und 20 Minuten mehr. Dann haben wir die B1 Hameln, der Tunnel nähe Güterbahnhof ist gesperrt, da hat sich ein LKW festgefahren. B27 Göttingen Richtung Braunlage in Höhe der Autobahnausfahrt Göttingen Nord ist die Strecke voll gesperrt, da brennt nämlich ein Auto. Die B70 ist in Heißfelde zwischen Nüttermorer Straße und Bollinghauser Weg gesperrt, da gab es einen Unfall. Und B443 Sehende Richtung Pattensen zwischen Rethen und Koldingen 3 Kilometer Stau und 25 Minuten mehr.
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4: Auf der B72 wird Richtung Emden in Georgsheil geblitzt und zwar beim Gewerbegebiet, da dürft ihr 70 fahren. Zwischen Norden und Osthel stehen sie in Nadörst bei der Gebäudereinigungsfirma und am Ortsausgang Sillenstede Richtung Sengwaden in beiden Richtungen. Vielen Dank an Stefan, Tim und Norman. Und wenn ihr noch was gesehen habt, dann macht's genauso. Ruft kostenlos an 0800 529 und 4x5. Euch allen eine gute Fahrt in Richtung Wochenende und die nächste Hochzeit kommt bestimmt, vielleicht ja sogar noch in diesem Sommer. Und was ihr da als Gäste auf gar keinen Fall anziehen solltet, darüber sprechen wir gleich hier im neuen Nachmittag bei FFN. Ich bin Jan, wünsche euch einen schönen Start ins Wochenende.

0: ihr schon mal ein rotes Kleid auf einer Hochzeit an? Wenn ja, dann muss man tatsächlich sagen...
1: Das war eine echte Fehlleistung. Obi.
0: Wir sind mittendrin in der Hochzeitssaison und ja, man macht sich schon viele Gedanken, oder? Was ziehe ich am besten an? Tage, Wochen vorher. Ich kenne das selber auch von mir und vor allem von meiner Freundin. Wir sind dieses Jahr auch schon auf der dritten Hochzeit und Julia vom Modehaus Havekost in Owelgönne in der Wesermarsch hat Tipps für euch und sie sagt tatsächlich, rot geht gar nicht.
2: Man sagt tatsächlich, rot ist die Affäre vom Bräutigam.
0: Oha.
2: Deswegen, ja, rot ist immer ein bisschen schwierig. Ansonsten, also Farben, die aktuell super beliebt sind, sind Erdtöne, also braun zum Beispiel, ist absolut im Trend und Butter Yellow kann man auch super kombinieren tatsächlich. Oder was natürlich auch super gefragt ist, ist Salbei Grün.
0: So, und Tipp für alle Männer. Ich habe gelernt, fragt eure Braut am besten, welche Farbe ihr Kleid hat und stimmt euer Hemd darauf ab. Ich habe mir sagen lassen auch, dass es einen Unterschied zwischen Schneeweiß und Ivory gibt. Also, jetzt seid ihr gewappnet für die nächste Hochzeit, die kann kommen. Und zu späterer Stunde auf dem Dancefloor, wenn dann wirklich alle auf der Tanzfläche sind, auch die, die erst nur an der Bar stehen mit einem Drink in der Hand, läuft dieser Song hier. Der passt nämlich richtig gut. Von The Bowser, Magnetic, gibt's jetzt für euren Freitagnachmittag. Das ist mehr Musik und mehr Abwechslung.

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0: 15 Uhr haben wir es und viele Fußballfans freuen sich auf Jürgen Klopp.
1: Ich glaube, der macht das gut. Hat das bei Dortmund gut gemacht, Liverpool. Wird bestimmt super.
0: Bei Nanja Kuhlmann gibt es jetzt alle Infos zum neuen Bundestrainer.
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3: Deutschland hat den vierten Fußball-Bundestrainer in nur 5 Jahren. Der DFB hat Jürgen Klopp heute offiziell vorgestellt. Der Ex-Coach von Mainz, Dortmund und Liverpool wurde in den letzten Jahren immer wieder als Bundestrainer gehandelt. Nun passt alles. Er soll die deutsche Nationalmannschaft wieder in Topform bringen und sagt in Richtung Fans und Medien:
4: Jeder, der wirklich Lust drauf hat, das mit uns gemeinsam, alle gemeinsam anzugehen, ist super herzlich willkommen. Wir haben jetzt noch ein paar Wochen Zeit, bis zur ersten Länderspielphase geht. Ich finde es genug Zeit für mich, mich darauf richtig vorzubereiten. Es wird meine erste sein, gemeinsam mit meinem Team. Aber alle sind bereit.
3: Ende September steht Klopp das erste Mal an der Seitenlinie in der Nations League gegen die Niederlande. Kanzler Merz nutzt Jens Spahns Rücktritt für ein ganz großes Stühlerücken, aber lässt sich noch nicht ganz in die Karten gucken. Klar ist jetzt, die bisherige Gesundheitsministerin Wagen wird Kanzleramtschefin. CDU-Generalsekretär Linnemann übernimmt das Gesundheitsministerium von ihr und Philipp Amthor soll sich als Staatssekretär um die Bund-Länder-Beziehungen kümmern. Dass Verkehrsminister Schnieder seinen Posten räumen muss, bestätigt Merz noch nicht.
5: Es wird weitere Veränderungen im Bundeskabinett geben. Darüber werde ich zu gegebener Zeit Sie informieren, aber diese Entscheidungen brauchen nicht zuletzt angesichts der Sommerpause noch ein paar Tage und vielleicht auch mehr Zeit.
3: Die EU schickt jetzt mehrere Löschflugzeuge nach Spanien und Frankreich, wo heftige Waldbrände wüten. Die Feuer dehnen sich immer weiter aus. An der französischen Atlantikküste mussten bereits über 60.000 Menschen in Sicherheit gebracht werden, darunter viele Touristen. Rund um Madrid 10.000. Wer ein E-Auto fährt, kann mittlerweile an über 200.000 öffentlichen Ladepunkten sein Auto wieder aufladen. Innerhalb der letzten 12 Monate sind nochmal fast 27.000 dazugekommen. Insbesondere der Ausbau von Ultraschnellladern hat stark zugenommen.
0: Das Niedersachsen-Wetter sieht echt gut aus zum Start ins Wochenende, auch wenn so ein paar Wolken am Himmel sind. Es bleibt trocken und die Sonne kommt auch immer wieder raus. Das hier sind die aktuellen Temperaturen in Sieke am Rathaus im Moment. 20 Grad, 20 Grad haben wir auch in Bad Sachsa am Bahnhof und 21 Grad sogar in Hannover am Kröpke, der FFN-3-Tage-Trend. Morgen wird dann der schönste Tag vom Wochenende mit bis zu 29 Grad. Sonntag wieder ein bisschen wechselhafter und auch die neue Woche startet eher durchwachsen.
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0: A1 Lübeck Richtung Bremen zwischen Hamburg-Oehlendorf und dem Aschener Kreuz. 12 Kilometer Stop and Go und 45 Minuten mehr. A1 Osnabrück Richtung Bremen zwischen dem Dreieck Stur und Bremen-Arsten. 6 Kilometer Stau, 45 Minuten mehr. In der Gegenrichtung ab dem Bremer Kreuz 20 Minuten plus. A7 Flensburg-Hannover vor dem Elbtunnel. In beiden Richtungen 10 Kilometer Stau und eine Stunde mehr. A7 Hamburg Richtung Hannover zwischen dem Horster Dreieck und Ramelsloh 4 Kilometer Stau, 20 Minuten kommen oben drauf. Dann nochmal A7 Hannover Richtung Hamburg zwischen dem Dreieck Walsrode und Dorfmark 8 Kilometer stocken, 30 Minuten mehr und weiter ab Tieshope nochmal 20 Minuten plus. A7 Hannover Richtung Kassel zwischen dem Dreieck Hannover Süd und Hildesheim 5 Kilometer Stau, 25 Minuten mehr. B1 Stadtgebiet Hameln, der Tunnel nähe Güterbahnhof ist gesperrt, da hat sich nämlich ein LKW festgefahren. B27 Göttingen-Braunlage in Höhe der Autobahnausfahrt Göttingen-Nord ist die Strecke gesperrt in beiden Richtungen, weil ein Auto brennt. Die Ausfahrten von der A7 sind ebenfalls gesperrt. Und die B70 ist in Heißfelde zwischen Nüttermoorer Straße und Bollinghauser Weg wegen eines Unfalls gesperrt.
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0: Auf der B72 wird Richtung Emden in Georgshall geblitzt und zwar am Gewerbegebiet. Da dürften

Ein bisschen dauert's noch, bis der offizielle Sommerhit 2026 bekannt gegeben wird. Aber vielleicht wird es ja Die Die von Shakira und Burna Boy. Würde mich persönlich sehr freuen. Dann kann ich nämlich immer dazu sagen, das ist der offizielle Sommerhit 2026 und nicht mehr, das ist der WM-Song 2026. Ihr wisst schon, der Song von der WM, bei der wir viel zu viel früh ausgeschieden sind.

0: Wo ist dieses Wochenende Schützenfest? In Petersfehn zum Beispiel, im Ammerland. Wehe, da läuft der Song nicht. Nena mit 99 Luftballons. Da bin ich aber persönlich enttäuscht. Das ist ein Song, der auf jedem Schützenfest dieser Welt auf jeden Fall laufen muss. Und für mehr Musik und mehr Abwechslung bekommt ihr gleich hier bei FFN den neuen Song von Mark Atlas. Freut euch auf You Against My Love. Und wir wünschen allen, die gerade auf dem Weg in Richtung Nordseeküste sind, einen schönen Start in den Sommerurlaub 2026. Wir vertreiben uns die Zeit in den Urlaub ein bisschen, im Stau zum Beispiel, mit einem kleinen Quiz. Dieses Quiz bringt euch schon mal ein Wort näher, das ihr in den nächsten Tagen ganz oft brauchen werdet.
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4: Wir versetzen jetzt berühmte Zitate und Liedzeilen mit einer Prise Moin. Wer besonders schlau ist, erkennt aber auch das Original. Und die Zitatgeberin bzw. Zitatgeber. Moin oder nicht Moin? Das ist hier die Frage.
5: Eigentlich sein oder nicht sein von Shakespeare.
4: Ein Leben ohne Moin ist möglich, aber sinnlos.
5: Eigentlich ohne Mops von Loriot.
4: Moin ist mein ganzes Herz. Du bist Moin, Reim auf Schmerz.
5: Dein ist mein ganzes Herz, singt Heinz-Rudolf Kunze.
4: Moin und Moin, zig Luftballons.
5: 99, Nena.
4: Moin, Bruder.
5: Mein Bruder, sagt Winnetou und sehr viele deutsche Rapper.
4: Ein Tag ohne Moin ist ein verlorener Tag.
5: Ohne Lächeln, Charlie Chaplin.
4: Moinland oder Madrid, Hauptsache Italien.
5: Mailand, von Andreas Möller.
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1: Ich bin Christoph Knigge. Schönen guten Tag. Die nächste Wahl rückt näher. Im September ist in Niedersachsen Kommunalwahl für die Hannoveranerinnen und Hannoveraner. Da steht unter anderem die Wahl des Oberbürgermeisters oder der Oberbürgermeisterin an. 9 Personen haben sich aufstellen lassen. Auch der bisherige Amtsinhaber Billit Onay von den Grünen und auch die Kandidatin der AfD darf antreten. Im Voraus hatte es ja noch Diskussionen um ihre Verfassungstreue gegeben. Für den Rat der Stadt Hannover gehen 15 Parteien und insgesamt rund 1700 Kandidatinnen und Kandidaten ins Rennen. Im französischen Garten in Celle wurden in den letzten Tagen mehrere tote Maulwürfe gefunden. FFN-Reporter Jonas Pape, das weckt böse Erinnerungen.
13: Ja, denn auch schon vor ein paar Jahren lagen mehrere tote Maulwürfe im französischen Garten. Damals hat die Stadt die Tiere mit einer Ausnahmegenehmigung vergast. In dem Park hatte es damals sehr viele Maulwurfshügel gegeben. Schnell wurde auch bei den jetzigen toten Tieren, zum Beispiel im Netz, der Verdacht geäußert, dass die Stadt dafür verantwortlich wäre. Das weist die Verwaltung uns gegenüber aber zurück. Sie hätte im französischen Garten weder Gift ausgelegt, noch die Maulwürfe irgendwie anders bekämpft. Eine Erklärung für den Tod der Tiere hat die Stadt aber nicht. In Frage kommen laut ihr unter anderem Krankheiten, das hohe Alter einzelner Tiere oder andere Umwelteinflüsse.
1: Und neben dem neuen Bundestrainer Jürgen Klopp ist heute Per Mertesacker als der nächste Geschäftsführer Sports beim Deutschen Fußballbund bekannt gegeben worden. Der gebürtige Hannoveraner ist in Pattensen aufgewachsen, ist 2014 Weltmeister geworden und hat auch für Hannover 96 gespielt. Seine neue Rolle startet Mertesacker zum neuen Jahr. Bis dahin arbeitet ihn der jetzige Geschäftsführer Andreas Rettich ein. Niedersachsenwetter. Es geht mit Sonne und Wolken in Richtung Wochenende und es bleibt trocken. Die aktuellen Temperaturen in Bückeburg am Schloss 21 Grad. Die 21 haben wir auch in Braunschweig am Kohlmarkt. Und 17 Grad sind es in Cuxhaven an der Kugelbarke. Der FFN-3-Tage-Trend. Richtig schön auch morgen. Von so ein paar Tropfen im Nordwesten abgesehen, aber es gibt viel Sonne und es wird wärmer. Bis zu 29 Grad sind so im Göttingen morgen möglich. Der Tag danach, der Sonntag, wird dann wieder so ein bisschen durchwachsener und auch der Start in die neue Woche ist mit so ein paar Regenschauern verbunden.
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9: A1 Lübeck Richtung Bremen zwischen Hamburg-Oehlendorf und dem Maschener Kreuz. 12 Kilometer stoppend, 45 Minuten mehr. Dann A1 Osnabrück Richtung Bremen zwischen dem Dreieck Stur und Bremen-Arsten. 6 Kilometer Stau. Hier braucht ihr eine Dreiviertelstunde länger. In der Gegenrichtung sind es ab dem Bremer Kreuz 20 Minuten, die ihr länger braucht. A7 Flensburg-Hannover. Vor dem Elbtunnel in beiden Richtungen 10 Kilometer Stau. Plant mal so eine Stunde mehr ein. A7 Hamburg Richtung Hannover, zwischen dem Horster Dreieck und Ramelsloh, 4 Kilometer Stau, 20 Minuten mehr. Dann nochmal A7 Hannover Richtung Hamburg, zwischen dem Dreieck Walsrode und Dorfmark, 8 Kilometer stocken, eine halbe Stunde mehr und weiter ab Tieshope nochmal 20 Minuten plus. A7 Hannover Richtung Kassel, zwischen dem Dreieck Hannover Süd und Hildesheim, 5 Kilometer Stau, 25 Minuten mehr. Dann haben wir die A30, Bad Bentheim Richtung Emden, ab dem Schüttorfer Kreuz, 5 Kilometer Stau, 35 Minuten mehr. B1 Stadtgebiet Hameln, der Tunnel Nähe Güterbahnhof ist gesperrt, da hat sich nämlich ein LKW festgefahren. Und die B70 ist in Heißfelde zwischen Nüttermoorer Straße und Bollinghauser Weg nach einem Unfall gesperrt. Puh, viel los, aber immerhin die Elbfähre Wischhafen-Glückstadt ist heute nicht mit dabei.
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9: Auf der B72 wird Richtung Emden in Georgsheil am Gewerbegebiet geblitzt. Da dürft ihr 70 fahren. Zwischen Norden und Ostheil habt ihr einen in Nahdöst gesehen bei der Gebäudereinigungsfirma und am Ortsausgang Sillenstede Richtung Sengwaden in beiden Richtungen. Dankeschön Stefan, Tim und Norman fürs Bescheid sagen. Und wenn ihr noch ein Update habt, dann macht's gerne genauso. Ruft an, kostenlos 0800 529 und 4x5. Gute Fahrt.
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0: Britain bei FFN am Freitagnachmittag. Ja, der Song macht Bock aufs Wochenende und am Wochenende steht ja super viel an bei uns in Niedersachsen. Wo soll ich da nur anfangen? Also, es sind zum Beispiel die Norddeicher Feuerwehrtage. Heute Abend mit Live-Musik von Anna-Maria Zimmermann. Dann Open-Air-Kino, auch sehr, sehr geil bei dem Wetter. Zum Beispiel in Osterkappeln im Landkreis Osnabrück. Da ist das Sommerflimmern angesagt. Und in Hannover stehen die Finals an. Ganz, ganz viele Sportarten, bei denen es um die Meisterschaft geht. Und einige sprechen da ja schon von ja, so einem Mini-Olympia-Feeling.
1: Keine Ahnung, wie Olympia-Feeling ist, aber ich würde mal sagen, ja.
2: Was ist für dich so das Besondere bei den Finals?
3: Dass das in der Innenstadt stattfindet. Also das und eben für jeden Mann zugänglich ist. Ich war gestern beim Stabhochsprung der Männer hier, das ist schon ziemlich genial.
0: Auf welche Sportarten hast du dir schon angesehen?
4: Wir waren beim 3x3 Basketball, beim Beachvolleyball.
0: Wir stehen jetzt hier auf dem Opernplatz, also wirklich mitten in der Stadt, vor uns eine ziemlich hohe Kletterwand. Würdet ihr da auch hochklettern?
5: Ich würde es mal ausprobieren, ja.
3: Ich habe gerade überlegt, sieht einfach aus, aber wie bei allen Sportarten, ne? Wenn man es kann, ist es immer einfach oder bei allem, was man tut. Und wenn man es nicht kann, dann merkt man mal, wie schwer das ist, ne?
0: Viel Spaß bei den Finals und bei allen anderen Open-Air-Events. Und wenn ihr auch noch eine Veranstaltung für dieses Wochenende habt, die unbedingt ins Radio muss, dann her damit. Klickt ffn.de.

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0: 16 Uhr haben wir es und es wurden viele wichtige Jobs neu vergeben. Bei Nanjo Kuhlmann geht es jetzt um die Veränderungen im Bundeskabinett und um den neuen Bundestrainer.
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2: Knapp einen Monat nach der erneuten WM-Blamage hat Deutschland jetzt ganz offiziell einen neuen Bundestrainer. Der DFB hat Jürgen Klopp heute präsentiert. Er bekommt einen 4-Jahres-Vertrag bis inklusive der WM 2030. Klopp sagt, dass er mit seinem Team jeden Stein umdrehen und die deutsche Nationalmannschaft in eine erfolgreichere Zukunft führen will.
3: Man hat im Moment das Gefühl, wir sollten im einen Bereich so machen wie die Franzosen, im anderen so machen wie die Spanier, im dritten Bereich so machen wie die Engländer. Jetzt können wir doch einmal versuchen, dass in 4, 5, 6 Jahren die Leute sagen, wir sollen so machen, wie die es beim DFB gemacht haben. Die haben damals die richtigen Schlüsse aus der Situation gezogen. Und genau dafür ist die Situation jetzt da.
2: Das erste Spiel unter Klopp steht Ende September an, in der Nations League gegen die Niederlande. Kanzler Merz stellt sein Regierungsteam neu auf. Gesundheitsministerin Waken soll künftig das Kanzleramt leiten. Ihren Posten übernimmt CDU-Generalsekretär Linnemann. Was aus dem Verkehrsministerium wird, ist dagegen noch nicht klar, Christiane Hampe.
4: Nein, das scheint auch etwas unglücklich gelaufen zu sein, denn Verkehrsminister Patrick Schnieder, den will Merz ersetzen. Das hat er ihm wohl auch schon mitgeteilt. Aber der Nachfolger, den er dafür im Auge hatte, der Finanzexperte Fritz Günzler, der hat ganz kurzfristig in der Nacht wohl abgesagt. Da muss jetzt noch mal neu gesucht werden. Die Opposition spricht dann auch von einer handwerklichen Katastrophe.
2: Nach dem Wegfall eines Großauftrags von Apple steht der schwäbische Batteriehersteller Varta vor der Zerschlagung. Varta hat Antrag auf Insolvenz in Eigenverantwortung angemeldet. Über 4000 Mitarbeiterinnen und Mitarbeiter stehen vor einer ungewissen Zukunft. US-Präsident Trump hat mal wieder den Zollhammer ausgepackt. Gegen 60 Handelspartner wurden neue Zölle von 10 bis 12,5% angekündigt. Auch EU-Produkte sind betroffen. Als Grund nennt die US-Regierung, dass die betroffenen Länder zu wenig gegen Zwangsarbeit tun.
0: Das Niedersachsen-Wetter sieht zum Start ins Wochenende sehr gut aus. Es bleibt nämlich überall trocken und die Sonne kommt immer mehr raus. Die aktuellen Temperaturen in Oldenburg am Lappan 22 Grad. 22 haben wir auch in Seelze am Rangierbahnhof und in Holzminden am Rabebrunnen 21 Grad. Der FFN-3-Tage-Trend. Schönster Tag vom Wochenende morgen. Also ab nach draußen mit euch, da gibt's viel Sonne. Ganz vereinzelt im Nordwesten mal ein paar Tropfen, aber es wird wärmer, bis zu 29 Grad. Sonntag und Montag dann wieder so ein bisschen durchwachsener.
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0: Geht los mit der A1 Lübeck Richtung Bremen. Zwischen Hamburg-Oehendorf und dem Maschener Kreuz 12 Kilometer stockend. Eine Dreiviertelstunde braucht ihr länger. Dann A1 aus Saarburg Richtung Bremen. Zwischen dem Dreieck Stur und Bremen-Asten 6 Kilometer Stau. Auch hier eine Dreiviertelstunde mehr. In der Gegenrichtung ab dem Bremer Kreuz 20 Minuten plus. A7 Flensburg, Hannover. Vor dem Elbtunnel in beiden Richtungen 10 Kilometer Stau. Eine Stunde mehr. Wir bleiben auf der A7 Hamburg Richtung Hannover. Zwischen dem Horster Dreieck und Ramelsloh 4 Kilometer Stau, 20 Minuten mehr. A7 Hannover Richtung Hamburg, zwischen dem Dreieck Walsrode und Dorfmark 6 Kilometer stockend, 30 Minuten mehr und weiter ab Tieshope nochmal 20 Minuten mehr. A7 Hannover Richtung Kassel, zwischen dem Dreieck Hannover Süd und Hildesheim 5 Kilometer Stau, 25 Minuten mehr. A31 Gronau Richtung Meppen, zwischen Emsbüren und Lingen 6 Kilometer Stau vor der Baustelle, 35 Minuten mehr. Die B70 ist in Heißfelde zwischen Nüttermoorer Straße und Bollinghauser Weg gesperrt. Da gab es einen Unfall und... Da ist sie. Ich habe sie schon sehr vermisst, die Elbfähre Glückstadt Richtung Wischhafen. Aktuell jetzt 2,5 Stunden Wartezeit und ab Wischhafen eine Stunde.
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0: Auf der B72 wird geblitzt. Richtung Emden in Georgsheil am Gewerbegebiet, da sind 70 erlaubt. Zwischen Norden und Ostel wird in Nahdörst bei der Gebäudereinigungsfirma geblitzt. Und am Ortsausgang Sillen steht es einer Richtung Sengwarden hier in beiden Richtungen. Dankeschön Stefan, Tim und Norman. Wenn ihr noch einen Stau oder Blitzer gesehen habt, dann ruft gerne an, wie immer kostenlos 0800 529 und 4x5. Wir wünschen euch eine gute Fahrt.
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0: Na, mal wieder Bock auf Achterbahn fahren? 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Mehr Musik.

schönen Start ins Wochenende mit FFN. Falls ihr euch den neuen Toy Story Film angucken wollt, dann empfehle ich ganz klar den Sonntag, weil morgen geiles Wetter, Sonntag geiles Kinowetter. Den Soundcheck zum Film bekommt ihr jetzt schon hier. Ist Taylor Swift mit I Knew It, I Knew You für mehr Musik und mehr Abwechslung.

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14: Ich bin Christoph Knigge. Schönen guten Tag. Zwei Linien der S-Bahn Hannover werden länger gesperrt sein als geplant. Die S1 fährt bis zum 7. August zwischen Minden und Haste nur eingeschränkt. Grund dafür sind Bauarbeiten an der Schieneninfrastruktur. Pendler sollen laut S-Bahn auf die Westfalenbahn ausweichen und bis Anfang August fahren statt der S2 zwischen Nienburg und Neustadt nur Busse. Die S-Bahn will so die frei werdenden Bahnen anderswo einsetzen, um das Streckennetz in der ganzen Region zu stabilisieren. Auf der Oberweser geht gerade kaum noch was. Der Wasserstand ist so stark gesunken, dass erste Abschnitte nicht mehr schiffbar sind. Die Flotte Weser stellt ab morgen die Linienfahrten zwischen Hameln und Bodenwerder im Kreis Holzminden erstmal ein. Kleine Rundfahrten ab Bodenwerder fallen auch aus. Rundfahrten ab Hameln soll es weitergeben. Das Ordnungsamt im Kreis Hildesheim hat diesen Monat Testkäufe in 11 Kiosken und 2 Supermärkten durchgeführt. Dabei hat es getestet, ob die Verkaufsstellen E-Zigaretten und Alkohol an Jugendliche verkaufen. Das Ergebnis: 7 von 13 Läden gaben tatsächlich E-Zigaretten raus. 2 Märkte haben Alkohol an die minderjährigen Testkäufer verkauft. Gegen die entsprechenden Verkäufer wurden jetzt Ordnungswidrigkeitsverfahren eröffnet. Und die Region Hannover feiert ihr 25-jähriges Jubiläum mit Roadshows. Morgen ist sie damit in Langenhagen zu Gast. Am Handelshof gibt es ab vormittags Spiele zum Ausprobieren und viele Infostände über die Arbeit der Region Hannover. Am Sonntag zieht die Roadshow dann nach Wennigsen weiter. Da geht es auf dem Rathausplatz vor allem darum, Wennigsen als Naherholungsgebiet direkt am Deister zu präsentieren.
15: Das Niedersachsenwetter ist heute Nachmittag richtig schön zum Start ins Wochenende. Die Sonne kommt immer mehr raus, nichts zu sehen auf dem Regenradar. Und das hier sind die aktuellen Temperaturen in Rodenkirchen am Marktplatz. 20 Grad, 23 in Celle am Schloss im Moment und am Maschsee in Hannover 21 Grad. Der FFN-3-Tage-Trend, es geht morgen richtig schön weiter. Wird sogar noch wärmer, 29 Grad maximal. Danach wieder so ein bisschen durchwachsener.
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15: Geht los mit der A1 Lübeck-Richtung-Bremen zwischen Hamburg-Oehlendorf und dem Maschener Kreuz. 12 Kilometer stockend, 45 Minuten mehr. Dann A1 Osnabrück-Richtung-Bremen zwischen dem Dreieck Stur und Asten. 6 Kilometer Stau, 45 Minuten mehr. In der Gegenrichtung ab dem Bremer Kreuz 20 Minuten plus. rüber auf die A7 Flensburg-Hannover. Vor dem Elbtunnel in beiden Richtungen 10 Kilometer Stau, eine Stunde mehr. A7 Hannover Richtung Hamburg zwischen dem Dreieck Walsrode und Dorfmark, 8 Kilometer stockend, 30 Minuten mehr. A28 leer Richtung Oldenburg zwischen Leer-Ost und Filsum, 5 Kilometer Stau nach einem Unfall, 45 Minuten mehr. A31 Kronau Richtung Meppen zwischen Emsbüren und Lingen, 6 Kilometer vor der Baustelle, eine gute halbe Stunde plus. B243 Hildesheim-Goslar zwischen Rüden und der A7, eine Vollsperrung in beiden Richtungen. Und an der Elbfähre Richtung Wischhafen 2,5 Stunden Wartezeit, ab Wischhafen eine Stunde.
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15: Auf der B72 Richtung Emden in Georgsheil am Gewerbegebiet und zwischen Norden und Ostheel in Nadörst. Euch allen eine gute Fahrt.

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0: Mit FFN geht's rein ins sommerliche Wochenende, vor allem morgen ja richtig schön, knapp 30 Grad, was man da alles machen kann, ne? Grillen, Fahrradtour oder
1: Minigolf. Eigentlich der entspannteste Sport der Welt.
2: Okay, ganz ruhig, nur ein leichter Schlag. Oh Mann, das kann doch nicht wahr sein!
1: Obwohl es erst der zweite Schlag war, verliert sie komplett die Nerven. Aber es liegt natürlich nicht an der eigenen Leistung.
2: Ey, diese Hindernisse sind doch so safe manipuliert und dieser dumme Frosch da guckt mich schon die ganze Zeit so provokant an.
1: Minigolf. Der einzige Sport, bei dem man sich mit einem Plastikfrosch anlegt.
0: Ja, ey, wer kennt's nicht, oder? Minigolf kann einen schon irgendwie aggressiv machen, aber es macht auch sehr, sehr viel Spaß. Und jetzt beruhigen wir uns alle wieder und genießen ganz entspannt den Start ins Wochenende mit neuer Musik von Ray Dalton. Hier ist Go That High für mehr Musik und mehr Abwechslung bei FFN.
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0: 17 Uhr ist es und viele Fußballfans freuen sich auf Jürgen Klopp.
1: Ich finde es toll. Das ist ein super toller Typ. Der hat ja schon so viel Erfolg auch gehabt mit Fußball. Er kennt die Leute.
2: Das ist die einzige richtige Entscheidung. Eine andere Alternative habe ich gar nicht gesehen.
0: Bei Nanjo Kuhlmann gibt es jetzt alle Infos zum neuen Bundestrainer.
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4: Deutschland hat den vierten Fußball-Bundestrainer in nur 5 Jahren. Der DFB hat Jürgen Klopp heute offiziell vorgestellt. Der Ex-Coach von Mainz, Dortmund und Liverpool wurde in den letzten Jahren immer wieder als Bundestrainer gehandelt. Nun passt alles. Er soll die deutsche Nationalmannschaft wieder in Topform bringen und sagt in Richtung Fans und Medien:
5: Jeder, der wirklich Lust drauf hat, das mit uns gemeinsam, alle gemeinsam anzugehen, ist super herzlich willkommen. Wir haben jetzt noch ein paar Wochen Zeit, bis zur ersten Länderspielphase geht. Ich finde es genug Zeit für mich, mich darauf richtig vorzubereiten. Es wird meine erste sein, gemeinsam mit meinem Team. Aber alle sind bereit.
4: Ende September steht Klopp das erste Mal an der Seitenlinie in der Nations League gegen die Niederlande. Kanzler Merz baut, wie angekündigt, sein Regierungsteam nach dem Fall Spahn um. Nina Wagen wird neue Kanzleramtschefin. Ihren Posten übernimmt der bisherige CDU-Generalsekretär Carsten Linnemann. Das soll es aber noch nicht gewesen sein, Tim Britztrup.
6: Herr Merz hat noch weitere Wechsel angekündigt, aber noch nicht gesagt, um wen es sich da dreht. Aus CDU-Kreisen soll durchgesickert sein, dass Verkehrsminister Schnieder auf der Abschussliste steht. Ihm wird wohl vorgeworfen, dass trotz eines Milliardenhaushalts zu wenig auf Schiene und Straße passiert. Ob es darüber hinaus weitere Änderungen gibt, ist unklar. Ganz vereinzelt hört man auch den Namen Katharina Reiche. Sie ist spätestens seit ihrem öffentlichen Zoff mit Finanzminister Klingbeil in der Koalition nicht unumstritten.
4: Die EU schickt jetzt mehrere Löschflugzeuge nach Spanien und Frankreich, wo heftige Waldbrände wüten. Die Feuer dehnen sich immer weiter aus. An der französischen Atlantikküste mussten bereits über 60.000 Menschen in Sicherheit gebracht werden, darunter viele Touristen. Rund um Madrid 10.000. Tanken droht nochmal teurer zu werden, denn der Ölpreis hat wieder angezogen. Hintergrund sind die Angriffe der Houthi-Miliz auf saudi-arabische Öltanker im Roten Meer. Es wird befürchtet, dass nach der Straße von Hormuz auch diese Handelsroute eingeschränkt wird.
0: Das Niedersachsen-Wetter ist zum Start ins Wochenende echt schön. Immer mehr kommt die Sonne raus, es bleibt auch trocken. Und das hier sind die aktuellen Temperaturen. In Uelzen am 100-Wasserbahnhof 20 Grad, 19 Grad in Norddeich an der Seehundstation und in Gifhorn am Mühlenmuseum aktuell 22 Grad gemessen. Der FFN-3-Tage-Trend. Morgen Sonne und Wolken. Im Nordwesten sind ganz vereinzelt ein paar Tropfen möglich. Das Ganze bei 29 Grad maximal. Sonntag und Montag wieder ein bisschen durchwachsener.
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0: Wir starten mit der A1 Lübeck Richtung Bremen zwischen Hamburg-Oehendorf und dem Maschener Kreuz. 12 Kilometer stocken, da braucht ihr gerade 45 Minuten mehr. Vorsicht, ein Unfall auf der A1 Osnabrück Richtung Bremen zwischen Osnabrück-Hafen und Osnabrück-Nord. A1 Osnabrück Richtung Bremen zwischen dem Dreieck Stur und Bremen-Arsten 6 Kilometer Stau, 45 Minuten mehr. In der Gegenrichtung ab dem Bremer Kreuz 20 Minuten plus. Rüber auf die A7 Flensburg-Hannover vor dem Elbtunnel in beiden Richtungen 10 Kilometer Stau, da braucht ihr eine Stunde mehr. A7 Hannover Richtung Hamburg zwischen dem Dreieck Walsrode und Dorfmark 8 Kilometer stockend, 30 Minuten mehr. A31 Gronau Richtung Meppen zwischen Emsbüren und Lingen 6 Kilometer vor der Baustelle, 35 Minuten kommen oben drauf. B243 Hildesheim-Goslar zwischen Rüden und der Autobahnauffahrt zur A7. Eine Vollsperrung in beiden Richtungen wegen eines Unfalls und an der Elbfähre Glückstadt Richtung Wischhafen. 2,5 Stunden Wartezeit ab Wischhafen, eine Stunde.
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0: Stehen auf der B72 Richtung Emden in Georgsheil am Gewerbegebiet, da dürft ihr 70 fahren. Zwischen Norden und Ostheil in Nadürst bei der Gebäudereinigungsfirma und am Ortsausgang Sillenstede Richtung Sengwarden in beiden Richtungen. Vielen Dank Stefan, Tim und Norman fürs Bescheid sagen. Und wenn ihr noch einen Stau oder Blitzer gesehen habt, ruft an, kostenlos 0800 529 und 4x5.
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0: Wir haben gerade schon über Kloppo gesprochen im FFN-Nachrichten-Update. Bei seiner Vorstellung heute auf der Pressekonferenz gab es aber auch wirklich sehr, sehr unterhaltsame Momente. Die möchte ich euch auf gar keinen Fall vorenthalten. Bin mir sicher, er wird euch zum Lachen bringen in 12 Minuten.

0: Golden Flag. Eigentlich ein Fußballsong, aber ich finde, er passt auch sehr, sehr gut zu den Finals, die ja gerade in Hannover stattfinden. Vor allem, weil es da auch eine Sportart namens Flag Football gibt. FFN am Freitagnachmittag, gleich mit Elena Miles. Und das hier ist Alex Warren mit Ordinary.
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0: bei FFN. Gleich was Neues von Martin Garrix und Ed Sheeran, Repeat It. Und apropos neu, Jürgen Klopp ist auch neu beim DFB. Ja, wir haben einen neuen Bundestrainer, es ist offiziell. Er hat einen Vertrag bis 2030 oder wie er selber sagen würde.
1: An dem Tag, an dem ihr das nicht mehr wollt, sagt ihr es und ich bin weg, ohne Abbindung. Wenn ihr morgen sagt, der ist scheiße, bin ich weg. Also es ist nicht einzelne, sollen sie schon ein paar mehr. Also einer reicht nicht.
0: Es gab wirklich sehr, sehr viele unterhaltsame Momente bei seiner allerersten Pressekonferenz und es gab auch schon so eine kleine Ankündigung, einen kleinen Teaser.
1: Wenn man mir eine blöde Frage stellt, heute bin ich super relaxed, aber ich weiß, dass das nicht so bleiben wird, dann kann ich auch extrem blöde Antworten geben.
0: Auf die freuen wir uns auch alle schon am allermeisten. Also liebe Sportjournalistinnen und Journalisten, stellt bitte ganz viele blöde Fragen. Sein großer Wunsch ist, dass wir alle wieder mehr Länderspiele gucken, also auch unabhängig von Turnieren. Und man muss wirklich sagen, der Mann hat Bock, der Mann hat eine Vision, dass alles ein bisschen besser wird, wenn Deutschland wieder erfolgreich Fußball spielt.
1: Am nächsten Tag wäre der Nachbar nicht mehr so ein Arsch, wie wir im Moment vielleicht denken, er ist. Oder es wäre nicht so schlecht. Oder Friedrich Merz wird nicht alles falsch machen, obwohl er versucht, alles richtig zu machen und so weiter. Das wäre nicht so. Das ist das, was Fußball verändern kann. Und das zu wissen, bedeutet, ab heute müssen wir alles dafür tun. Nicht, dass wir Weltmeister werden, dass wir so spielen, dass wir es können.

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5: Ich bin Christoph Knigge. Schönen guten Tag. Zwei Linien der S-Bahn Hannover werden länger gesperrt sein als geplant. Die S1 fährt bis zum 7. August zwischen Minden und Haste nur eingeschränkt. Grund dafür sind Bauarbeiten an der Schieneninfrastruktur. Pendler sollen laut S-Bahn auf die Westfalenbahn ausweichen und bis Anfang August fahren statt der S2 zwischen Nienburg und Neustadt nur Busse. Die S-Bahn will so die frei werdenden Bahnen anderswo einsetzen, um das Streckennetz in der ganzen Region zu stabilisieren. Auf der Oberweser geht gerade kaum noch was. Der Wasserstand ist so stark gesunken, dass erste Abschnitte nicht mehr schiffbar sind. Die Flotte Weser stellt ab morgen die Linienfahrten zwischen Hameln und Bodenwerder im Kreis Holzminden erstmal ein. Kleine Rundfahrten ab Bodenwerder fallen auch aus. Rundfahrten ab Hameln soll es weitergeben. Das Ordnungsamt im Kreis Hildesheim hat diesen Monat Testkäufe in 11 Kiosken und 2 Supermärkten durchgeführt. Dabei hat es getestet, ob die Verkaufsstellen E-Zigaretten und Alkohol an Jugendliche verkaufen. Das Ergebnis: 7 von 13 Läden gaben tatsächlich E-Zigaretten raus. 2 Märkte haben Alkohol an die minderjährigen Testkäufer verkauft. Gegen die entsprechenden Verkäufer wurden jetzt Ordnungswidrigkeitsverfahren eröffnet. Und die Region Hannover feiert ihr 25-jähriges Jubiläum mit Roadshows. Morgen ist sie damit in Langenhagen zu Gast. Am Handelshof gibt es ab vormittags Spiele zum Ausprobieren und viele Infostände über die Arbeit der Region Hannover. Am Sonntag zieht die Roadshow dann nach Wennigsen weiter. Da geht es auf dem Rathausplatz vor allem darum, Wennigsen als Naherholungsgebiet direkt am Deister zu präsentieren.
6: Das Niedersachsenwetter hat zum Start ins Wochenende Sonne und Wolken im Mix im Angebot und es bleibt trocken. Das ist die gute Nachricht. 20 Grad in Wilhelmshaven am Banthersee. In Schwalmstedt sind es 22 Grad an der KGS und 20 Grad in Seesen am Amtsgericht. Der FFN-3-Tage-Trend sieht für morgen erstmal gut aus. Da wird es dann auch wieder schön sonnig. Ab und zu können im Nordwesten mal ein paar Tropfen runterkommen. Das ist aber eher die Ausnahme und es wird wärmer. 29 Grad maximal. Sonntag und Montag dann wieder ein bisschen durchwachsener.
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6: Wir schauen auf die Straßen und starten mit der A1. Osnabrück Richtung Bremen, bitte aufpassen. Zwischen Osnabrück Hafen und Osnabrück Nord, da gab es nämlich einen Unfall. Dann A1 Osnabrück Richtung Bremen. Zwischen dem Dreieck Stur und Bremen-Asten 6 Kilometer Stop and Go, 25 Minuten mehr. In der Gegenrichtung ab dem Bremer Kreuz 15 Minuten plus. Rüber auf die A7 Flensburg-Hannover vor dem Elbtunnel. In beiden Richtungen 10 Kilometer stockend, da braucht ihr 40 Minuten mehr. A31, Gronau Richtung Meppen, zwischen Emsbüren und Lingen, 6 Kilometer stocken vor der Baustelle, 20 Minuten kommen obendrauf. B243, Hildesheim-Goslar, zwischen Rüden und der Autobahnauffahrt zur A7, eine Vollsperrung in beiden Richtungen wegen eines Unfalls. Und an der Elbfähre Glückstadt Richtung Wischhafen, 2 Stunden Wartezeit, ab Wischhafen 1 Stunde im Moment.
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6: Auf der B72 wird Richtung Emden in Georgsheil am Gewerbegebiet geblitzt, da dürft ihr 70 fahren. Zwischen Norden und Osthil ist einer, in Nadörst bei der Gebäudereinigungsfirma und am Ortsausgang Sillenstede Richtung Sengwarden in beiden Richtungen. Vielen Dank an Stefan, Tim und Norman fürs Bescheid sagen. Und wenn ihr noch was gesehen habt, dann macht es gerne genauso. Ruft an, wie immer kostenlos, 0800 529 und 4x5. Euch allen eine gute Fahrt in Richtung Wochenende, gleich mit einer neuen Folge Die Welt in 30 Sekunden, hier im neuen Nachmittag.
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0: bei FFN nach einer gesundheitlichen Zwangspause endlich wieder auf der Bühne. Aber ein Konzert in New York musste Jon Bon Jovi jetzt abbrechen, weil die Stimmbänder wieder Probleme gemacht haben. Das war auch der Grund, warum er lange nicht auf der Bühne stand. Es soll jetzt aber ein Ersatztermin gefunden werden. Also gute Besserung weiterhin. So, und ansonsten steht auch ein sehr, sehr krasses Musikwochenende an, muss man sagen. Die Bayreuther Festspiele starten und gleichzeitig läuft das zweite Wochenende beim Tomorrowland Festival in Belgien. So unterschiedlich, wie man denkt, sind die beiden Veranstaltungen aber gar nicht.
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2: Bei den Bayreuther Festspielen jubeln wir so und beim Tomorrowland eher so. Ansonsten gibt's keine großen Unterschiede. Es ist sauteuer, man trägt Klamotten, die man sonst nie anziehen würde und als Neuling versteht man nicht, warum alle so ausflippen. Bevor es losgeht, hebt der DJ die Hände oder der Dirigent den Taktstock. Ja, und dann hüpfst du entweder vor einer Bühne zu... Oder du sitzt 5 Stunden geschniegelt auf unbequemen Stühlen und nickst anerkennend zu... Und schließlich, wenn es vorbei ist, erzählen wir alle unseren Freunden.
3: Ey, das war so gut, musst du erlebt haben, echt. Und Alter, es hat so ein krasser Typ aufgelegt, der hieß, glaube ich, Richard Wagner.

0: geht rein in den besten Abend der ganzen Woche. Hier ist FFN. Wobei, Freitagabend oder Samstagabend? Was ist für euch so der bessere Abend, Moritz?
1: Freitagabend, 100% Freitagabend.
0: Ja, Freitag?
1: Ja, vor allem, wenn man noch ausgeht, hat man noch einen Tag länger, um vielleicht ein bisschen auszuschlafen.
0: Ja, aber
1: oder
0: man,
1: so.
0: Man war ja schon bei der Arbeit und ist schon so ein bisschen
1: Ja, aber dann kann man sich ein bisschen aufhalten wieder. Ich finde, Freitagabend, es geht nichts über den Freitagabend.
0: Moritz übernimmt gleich mit FFN am Abend. Und passend für diesen Freitagabend hast du ja was in deiner Sendung gleich.
1: Ja, ich erzähle euch ein bisschen was zu den Veranstaltungen, die wir in Niedersachsen haben. Stichwort Bollerwagenparty. Gleich auf dem Maschseefest würde ich auf jeden Fall vorbeischauen. Aber wir haben auch noch was bei euch im hohen Norden zum Beispiel. Und gerade bei dem Wetter dieses Wochenende, da können wir Veranstaltungen auf jeden Fall gut gebrauchen, die draußen stattfinden.
0: Viel Spaß gleich mit Moritz ab 18 Uhr und ein Happy Weekend.
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11: 18 Uhr. Ich bin Nanju Kuhlmann. Guten Abend. Beim DFB beginnt heute eine neue Ära. Jürgen Klopp ist offiziell neuer Bundestrainer. Er übernimmt nach einem weiteren WM-Desaster vom zurückgetretenen Julian Nagelsmann. Klopp sagt:
12: Es ist eine große Ehre, hier heute zu sitzen. Und was bei mir passiert ist in den letzten Tagen, ist, dass einem da so ein bisschen ein Film abläuft, ein bisschen was durch den Kopf geht. Wo ging alles los? Wo kommt man her? Ich hatte schon eine Ahnung, wie groß das Amt des Bundestrainers ist. Aber wenn man direkt damit in Verbindung gebracht wird, dann fühlt man die Größe und die Verantwortung. Und dahinter steckt noch mehr.
11: Das erste Spiel als neuer Bundestrainer hat Klopp Ende September. Dann geht's in der Nations League gegen die Niederlande. Kanzler Merz baut seine Regierungsmannschaft im großen Stil um, lässt aber noch Fragen offen. Klar ist, CDU-Generalsekretär Linnemann wird neuer Gesundheitsminister, denn die bisherige Ressortchefin Nina Wagen wird neue Kanzleramtschefin. Dazu Merz:
13: Mit ihr wird zum ersten Mal in der Geschichte unseres Landes eine Frau einziehen. Als Chefin des Bundeskanzleramtes, Nina Wagen, ist eine harte Verhandlerin. Sie ist durchsetzungsstark. Sie wird in der täglichen Regierungsarbeit eine der wichtigsten, wenn nicht die wichtigste Stütze für mich sein.
11: Merz kündigt noch ein weiteres Stühlerücken an. Die Berichte, dass Verkehrsminister Schnieder gehen muss, bestätigt er aber noch nicht. Nach dem Wegfall eines Großauftrags von Apple steht der schwäbische Batteriehersteller Varta vor der Zerschlagung. Varta hat Antrag auf Insolvenz in Eigenverantwortung angemeldet. Über 4000 Mitarbeiterinnen und Mitarbeiter stehen vor einer ungewissen Zukunft. Der Mann, der seiner getrennt lebenden Frau in einem Stuttgarter Einkaufszentrum aufgelauert und sie mit einem Messer attackiert hat, sitzt jetzt in U-Haft. Der 54-Jährige hatte auch noch versucht, die Frau anzuzünden. Sie wurde schwer verletzt. Eigentlich bestand ein gerichtlich verhängtes Annäherungsverbot.
1: Macht euch einen ganz entspannten Abend, vielleicht ja draußen auf dem Balkon oder der Terrasse. Es bleibt heute Abend trocken und überall linst mal mehr, mal weniger die Sonne durch. Aktuell noch schön warm. 23 Grad haben wir es in Garbsen am Blauen See, 21 in Bad Lauterberg am Kurpark und 23 in Papenburg an der Seeschleuse. Und der FFN-3-Tage-Trend gibt uns zumindest morgen einen schönen hochsommerlichen Tag bis zu 28 Grad. Perfekt also für eine kleine Fahrradtour oder einen Ausflug an den Badesee. Sonntag und Montag liegt Niedersachsen dann wieder im Einfluss eines Tiefdruckgebiets, das von Skandinavien aus zu uns kommt und es ist verbreitet nass und wieder frischer. Danach kommt dann aber wohl nochmal die große Hitze.
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1: A1 Osnabrück-Bremen zwischen dem Dreieck Stur und dem Bremer Kreuz in beiden Richtungen 6 Kilometer stockend, hier 20 Minuten mehr. Vorsicht noch ein Unfall auf der A1 Bremen Richtung Hamburg zwischen Elsdorf und Sittensen. A7 Flensburg-Hannover vom Elbtunnel in beiden Richtungen 10 Kilometer stockend und 40 Minuten mehr. Und an der Elbfähre Glückstadt Richtung Wischhafen wartet ihr gerade 2 Stunden.
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1: Habt ihr gesehen auf der B72 Richtung Emden in Georgsheil am Gewerbegebiet? Hier sind 70 erlaubt. Dann zwischen Norden und Ostthel in Nadürst bei der Gebäudereinigungsfirma und am Ortsausgang Sillenstede Richtung Sengwarden hier in beiden Richtungen. Danke an Stefan, Tim und Norman fürs Melden. Und wenn ihr jetzt auch noch einen Stau oder Blitzer gesehen habt, dann ruft gerne an. Wie immer kostenlos unter der 0800 529 und 4x5. Ich wünsche euch eine gute Fahrt durch den Freitagabend.
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1: Thriller-König Sebastian Fitzek wechselt auch heute noch mal kurz das Medium und tritt in einer Fernsehserie auf, aber nicht in der Doku, sondern bei Gute Zeiten, Schlechte Zeiten. Wie die Dreharbeiten für den Bestseller-Autoren ausgesehen haben, das hört ihr gleich hier bei FFN.

0: Schon 15 Jahre alt, dieser Song. Glaubt man gar nicht, ne? Toller Song, ihr hört's mit Stay. Ich finde, der geht immer. Er gehört mit zu den erfolgreichsten Autoren bei uns in Deutschland, Sebastian Fitzek. Jetzt beweist er kann nicht nur gut schreiben und vorlesen, sondern auch gut schauspielern. Heute Abend seht ihr ihn noch einmal bei der erfolgreichsten deutschen Soap Gute Zeiten, Schlechte Zeiten. Uns hat er verraten, wie es für ihn war, in die Welt einzutauchen.
1: Ich habe mir Folgen angeschaut. Ich bin auch gut bekannt mit Wolfgang Baro über unseren gemeinsamen Freund Oliver Kalkofe und bin eigentlich immer ganz gut im Bilde. Und das kurioserweise ist ja auch eine Sendung, wenn man sie nicht sieht, man kriegt es ständig mit. Also beispielsweise meine Friseurin, die erzählt ständig davon.
0: Ja, hier im Team wird auch viel über GZSZ geredet. Wir haben gerade gedacht, da schließt sich auch der Kreis, ne? Weil Oliver Kalkofe, der war ja mal ehemalig bei FFN, also ein ehemaliger Kollege von uns. Euch viel Spaß also beim Gucken heute Abend und einen schönen Start ins Wochenende mit FFN.

0: Ich bin Christoph Knigge. Schönen guten Abend. Das VW-Stammwerk in Wolfsburg ist ja gerade in den Sommerferien. Still wird's um den Wolfsburger Autobauer aber nicht. Heute hat VW Zahlen für das zweite Quartal veröffentlicht. Von April bis Juni ist der Gewinn auf 1,54 Milliarden Euro gefallen. Das ist ungefähr ein Drittel weniger als letztes Jahr. Außerdem hat VW-Chef Oliver Blume sich jetzt auch öffentlich zum Sparkurs geäußert. FFN-Reporter Nikita Makarov.
1: Blume hat angekündigt, dass bis Ende des Jahres ein Sparpaket stehen wird. Im September soll es dazu eine weitere Sitzung des Aufsichtsrats geben. Vor zwei Wochen ist Blume mit seinen Plänen noch gescheitert. Damals soll auch das Land Niedersachsen gegen den Kurs gestimmt haben. Der Inhalt des Plans ist öffentlich nicht bekannt. Medien haben aber berichtet, dass insgesamt 100.000 Stellen weltweit abgebaut werden und vier Werke in Deutschland geschlossen werden sollen. Unter anderem in Hannover und Emden. Heute bezeichnete Blume Werksschließungen als die letzte Option. Außerdem hat er gesagt, dass Werksschließungen bis 2030 ohnehin nicht realistisch sind.
0: Im Netz, da hat es schon heftige Diskussionen gegeben. Im französischen Garten in Celle wurden mehrere tote Maulwürfe gefunden. FFN-Reporter Jonas Pape, das ist nicht das erste Mal, dass tote Tiere in dem Park gefunden werden.
2: Auch vor einigen Jahren lagen tote Maulwürfe im französischen Garten. Damals hatte die Stadt die Tiere bewusst vergast, um die Population einzudämmen und Maulwurfshügel zu vermeiden. Dafür hatte es eine Ausnahmegenehmigung gebraucht, die später gekippt wurde. Auch bei den toten Tieren jetzt sahen im Netz viele wieder die Stadt als Verantwortliche. Die hat das uns gegenüber aber zurückgewiesen. Weder hätte die Verwaltung Gift ausgelegt, noch die Maulwürfe auf eine andere Art bekämpft. Erklären kann sich die Stadt die toten Maulwürfe in Celle aber auch nicht. Laut ihr könnte es mehrere Ursachen geben. Einige Tiere seien einfach alt, andere könnten krank sein. Außerdem sei die Trockenheit der letzten Wochen nicht gut für die Tiere. Eine eindeutige Antwort gibt's aber nicht.
0: Und damit kommen wir zu weiteren Meldungen aus Niedersachsen. Heute mit FFN-Reporterin Lara Schmidt.
3: Mehr als 20 Jahre nach dem Mord an einem Mann in Buxtehude im Kreis Stade ist jetzt endgültig klar, der Täter bleibt im Gefängnis. Der Bundesgerichtshof hat die lebenslange Haftstrafe bestätigt. Das Opfer wurde 2002 in die Nähe eines Baggersees gelockt und erschossen. Der Fall war als Cold Case bundesweit bekannt geworden. Erst 2023 hat der Tatverdächtige ein Geständnis abgelegt, das er später aber wieder zurückgenommen hat. Mitte der Woche wurde es angekündigt, nun ist es Realität. Die Oberweser ist auf ersten Teilabschnitten nicht mehr schiffbar. Nach Angaben der Wasserstraßen- und Schifffahrtsverwaltung fiel der Pegelstand in Hahnmünden in der Nacht unter das schiffbare Mindestmaß von 120 Zentimetern. Und ein Niedersachse bekommt eine wichtige Aufgabe beim Deutschen Fußballbund. Neben Jürgen Klopp als neuem Bundestrainer ist heute auch Per Mertesacker als der neue Geschäftsführer Sport bekannt gegeben worden. Der gebürtige Hannoveraner ist 2014 Weltmeister geworden und hat unter anderem für Hannover 96 und Werder Bremen gespielt. Seinen neuen Job beim DFB übernimmt Mertesacker zum neuen Jahr.
0: Vielen Dank, Lara. Aktuell machen ja viele in unserem schönen Bundesland Urlaub. Zu den beliebtesten Urlaubszielen, da gehören natürlich der Harz, die Lüneburger Heide oder auch die Nordseeküste. Aber Niedersachsen hat auch viele weitere schöne Ecken zu bieten. FFN-Reporter Nils Becker, auch im Osnabrücker Land, da gibt es viel zu sehen.
4: Unter anderem viele historische Sehenswürdigkeiten. So kann man im Schloss Ippenburg in Bad Essen einen der größten Küchengärten Deutschlands besuchen. Wer lieber wandern möchte, ist im Teutoburger Wald richtig. Dort gibt es sogar einen 600 Meter langen Steg, der durch die Baumkronen des Waldes verläuft. Wer den südlichen Teil von Niedersachsen entdecken möchte, kann sein Rad schnappen und über den Weserwanderweg von der Nordsee ins Weserbergland fahren. Und da gibt es auch so einiges zu entdecken. Neben vielen Fachwerkhäusern spielen Burgen und Schlössern eine wichtige Rolle in der Region. Im Schloss Fürstenberg im Kreis Holzminden ist einer der ältesten Porzellanmanufakturen zu Hause. Und wer keine Angst vor dunklen und engen Räumen hat, kann die Schillerthöhle bei Hameln besuchen. Sie ist die nördlichste Tropfsteinhöhle Deutschlands.
0: Ja, dann wünschen wir doch allen, die gerade bei uns Urlaub machen, weiterhin eine gute Zeit. Und das war der Tag in Niedersachsen. 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
5: Macht euch einen richtig entspannten Feierabend, am besten draußen auf Balkonien oder im Garten. Das Wetter spielt heute Abend mit. Es bleibt trocken und die Sonne zeigt sich überall nochmal. 23 Grad haben wir es gerade in Hannover am Maschsee, 19 bei euch in Hemmoor am Kreidesee und sogar 25 Grad noch in Ahlfeld an den Fagus-Werken. Und der FFN-3-Tage-Trend, der liefert ab. Morgen wartet ein echter Hochsommertag auf uns, bis 28 Grad. Ideal also für so einen kleinen Ausflug in die Natur. Sonntag und Montag schiebt sich dann ein Skandinavientief zu uns rein. Es wird nass und kühler, aber so wie es gerade aussieht, bekommen wir dann ab Mitte nächster Woche wieder die sehr große Hitze.
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5: A1 A1 Osnabrück-Bremen zwischen dem Dreieck Stur und dem Bremer Kreuz in beiden Richtungen. 6 Kilometer stockend hier, 20 Minuten mehr für euch. Vorsicht noch der Unfall auf der A1 Bremen Richtung Hamburg zwischen Elsdorf und Sittensen. A7 Flensburg-Hannover vom Elbtunnel in beiden Richtungen. 10 Kilometer stockend hier, 40 Minuten mehr. Und an der Elbfähre Glückstadt Richtung Wischhafen wartet ihr noch 2 Stunden.
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5: Habt ihr gesehen auf der B72 Richtung Emden in Georgsheil am Gewerbegebiet? Hier sind 70 erlaubt. Dann zwischen Norden und Ostheel in Nadörst bei der Gebäudereinigungsfirma und am Ortsausgang Sillenstede Richtung Senkbaden in beiden Richtungen. Danke an Stefan, Tim und Norman fürs Melden. Und wenn ihr jetzt auch noch einen Stau oder Blitzer für uns habt, der hier auf der Liste fehlt, dann ruft gerne an, wie immer, kostenlos unter 0800 529. Und 4x5, ich wünsche eine gute Fahrt durch den Freitagabend. Kommt gut an und habt schon mal ein schönes Wochenende. Ihr hört FFN, ich bin Moritz. Hallo zusammen.

0: mehr Musik hier bei FFN. Linkin Park mit Castle of Glass für euren Freitagabend. Und mehr Abwechslung kommt direkt hinterher. Ich habe gleich für euch Chris D. Sarandi mit Good Old Days.
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0: Ein Platz zum Verschnaufen, Spielzeug und Wickeltisch, nette Leute und Kultur. Das gibt es mitten in Nordhorn im Kirchenschiff. Martha Klavitter-Weiß aus unserer FFN-Kirchenredaktion.
2: Seit 10 Jahren liegt nun das Kirchenschiff auf der Fechteinsel am Stadtpark. Von Wasser umgeben, aber ohne Wasser unterm Kiel. Mit an Bord ist Martina Püttmann.
3: Wir sind hier ein kleines denkmalgeschütztes Haus gegenüber der großen Augustinuskirche. Da ist die Tür offen, da liegt ein roter Teppich vor der Tür. Da stehen ein paar Stühle und Tische draußen. Wir haben einen kleinen Garten. Es ist halt ein schönes, gemütliches, niedliches Haus, in dem man sich wohlfühlen kann.
2: Und genau das tun die Gäste offenbar. Manche kommen einfach nur her, um in Ruhe die Zeitung zu lesen oder einen Kaffee zu trinken. Aber fast alle suchen dann irgendwie doch ein Gespräch.
3: Wir haben Stammgäste, die regelmäßig kommen, die das auch schätzen, dass immer jemand da ist, der Zeit hat. Das macht unser Haus aus und macht auch, ja, nicht nur meine Arbeit, auch die Arbeit der anderen Ehrenamtlichen aus.
2: Sie selbst ist von Anfang an dabei und sagt, das Kirchenschiff ist mein zweites Zuhause.
3: Hier kann ich sage jetzt mal, meine Talente auch ein bisschen ausleben. Den Menschen auf eine Art und Weise begegnen, die man normal in Kirche vielleicht nicht hat. Hier können wir absichtslos sein, ohne großartig mich erklären zu müssen. Ich brauche hier keinen Termin. Und die Menschen, die hier ehrenamtlich tätig sind, sind genauso Laien wie diejenigen, die hier als Gäste kommen. Wir denken Kirche so ein bisschen anders als vielleicht Amtskirche oder als man das vielleicht von katholischer Kirche gewohnt ist.
2: Ein offenes Ohr mitten in der City. Das ist das Kirchenschiff in Nordhorn seit 10 Jahren.
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8: 19 Uhr. Ich bin Nanju Kuhlmann. Guten Abend. Jürgen Klopp ist neuer Bundestrainer. Er wurde am Vormittag offiziell vorgestellt. Klopp soll den deutschen Fußball nach einer weiteren verkorksten WM wieder in die Spur bringen. Der ehemalige Dortmund- und Liverpool-Coach sagt:
9: Es ist im Moment alles andere als alles schlecht, aber es ist auf jeden Fall verbesserungswürdig. Ich habe mich schon immer gekümmert um Dinge, die im Verein abgelaufen sind. Jetzt ist es ein Verband, es ist ein Land. Alle, die Fußballfans sind und die das interessiert, denen fühle ich mich verpflichtet. Und das bedeutet, den Job so gut wie möglich zu machen. Und mich dabei nicht zu wichtig zu nehmen, das wird auf gar keinen Fall passieren.
8: Klopp steht im September und Oktober das erste Mal an der Seitenlinie. Dann gibt's in der Nations League gleich 4-mal Spiele in weniger als 2 Wochen. Kanzler Merz nutzt Jens Spahns Rücktritt für ein ganz großes Stühlerücken, aber lässt sich noch nicht ganz in die Karten gucken. Klar ist jetzt, die bisherige Gesundheitsministerin Wagen wird Kanzleramtschefin. CDU-Generalsekretär Linnemann übernimmt das Gesundheitsministerium von ihr und Philipp Amthor soll sich als Staatssekretär um die Bund-Länder-Beziehungen kümmern. Dass Verkehrsminister Schnieder seinen Posten räumen muss, bestätigt Merz noch nicht.
10: Es wird weitere Veränderungen im Bundeskabinett geben. Darüber werde ich zu gegebener Zeit Sie informieren, aber diese Entscheidungen brauchen nicht zuletzt angesichts der Sommerpause noch ein paar Tage und vielleicht auch mehr Zeit.
8: VW kommt nicht aus der Abwärtsspirale heraus. Von April bis Juni ist der Gewinn bei Europas größtem Autobauer um 1/3 eingebrochen. Gerade die schwachen Verkäufe in China machen Volkswagen zu schaffen. VW steckt seit langem in der Krise und will zehntausende Jobs streichen. Außerdem stehen Werksschließungen im Raum. Wer ein E-Auto fährt, kann mittlerweile an über 200.000 öffentlichen Ladepunkten sein Auto wieder aufladen. Innerhalb der letzten 12 Monate sind nochmal fast 27.000 dazugekommen. Insbesondere der Ausbau von Ultraschnellladern hat stark zugenommen.
11: Genießt den milden Sommerabend. Das Wetter bleibt heute Abend trocken, in der Nacht dann nochmal frischer. Aber kleiner Spoiler, das werden wir uns nächste Woche vielleicht alle nochmal zurückwünschen. Aktuell haben wir es 22 Grad in Mardorf am Abenteuerpark, 21 in Dornumersiel am Strand bei euch an der Küste und 21 Grad auch in Bienenbüttel am Waldbad. Sommerlich geht's auch morgen erstmal weiter. Laut dem FFN-3-Tage-Trend überall sonnig und bis 28 Grad. Ideal also für Badesee oder Grillen. Sonntag und Montag schiebt sich dann ein Tief aus Skandinavien zu uns rein. Mit Regen und kühler Luft. Ab Mitte nächster Woche wartet dann schon die nächste Hitzewelle auf uns.
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11: A1 Osnabrück-Bremen zwischen dem Dreieck Stur und dem Bremer Kreuz in beiden Richtungen. Hier 6 Kilometer stockend und 20 Minuten mehr. Dann die A7 Flensburg-Hannover vor dem Elbtunnel in beiden Richtungen 6 Kilometer stockend, hier eine Viertelstunde mehr. Vorsicht, ein liegen gebliebener LKW auf der A7 Kassel Richtung Hannover zwischen Hedemünden und dem Dreieck Drammetal. Und an der Elbfähre Glückstadt-Wischhafen hier 1,5 Stunden Wartezeit gerade.
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11: Auf der B72 Richtung Emden in Georg Heil am Gewerbegebiet. Hier sind 70 erlaubt. Vielen Dank fürs Melden und wenn ihr jetzt auch noch einen Stau oder Blitzer gesehen habt, dann ruft gerne an, wie immer kostenlos unter der 0800 529 und 4x5. Ich wünsche eine gute Fahrt.
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11: Ihr habt keinen Plan, was ihr an diesem sommerlichen Wochenende machen wollt? Sagen wir mal so, es gibt gleich Wochenendtipps, bei denen von Kinderbespaßung bis absolutem Vollabriss auf Ballermann-Niveau wirklich alles mit dabei ist. Und ein FFN-Kollege, der ist mittendrin. Gleich mehr.

0: 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Geht's rein in den Freitagabend und für mehr Musik und mehr Abwechslung habe ich gleich 100 Ass zusammen mit Daddy DJ für euch. Das ist Flipside und neu bei FFN. Ihr habt's geschafft. Das Wochenende steht vor der Tür und es ist jede Menge los bei uns in Niedersachsen. Lara aus dem FFN-Team, hallo.
1: Hallo.
0: Du hast ein paar Highlights mitgebracht.
1: Ja, in Norden im Landkreis Aurich sind ab heute die Norddeutscher Feuerwehrtage.
0: Na klar.
1: Direkt auf der Drachenwiese könnt ihr das ganze Wochenende so schöne Feuerwehrübungen mitmachen, alles über die Feuerwehr erfahren.
0: Cool.
1: Und für eure Kinder ist auch einiges geplant, zum Beispiel Kinderschminken. Und heute und morgen Abend könnt ihr direkt auch noch da am Strand Party machen, unter anderem mit Anna-Maria Zimmermann.
0: Na, das klingt doch nach einer guten Abendbeschäftigung. Party machen geht aber nicht nur im hohen Norden, geht auch bei uns in Hannover auf dem Maschsee fest.
1: Richtig, bei unseren guten Freunden von Radio Bollerwagen.
0: Na klar.
1: Da geht's vor und auf der Bühne ordentlich ab mit Mallorca-Legende Tom.

0: Geil.
1: Genau so eine weitere Legende ist natürlich auch dabei. Moderiert wird das Ganze von keinem Geringeren als Rufen Rentenmann.
0: Na, das würde ich auf gar keinen Fall verpassen. Lara, du bist auch gleich da, ne?
1: Ich bin auch gleich da.
0: Na, richtig so. Kommt gern rum. Ab 21 Uhr geht's los. Euch ein schönes Wochenende mit FFN.

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4: Ich bin Christoph Knigge. Schönen guten Abend. Das VW-Stammwerk in Wolfsburg ist ja gerade in den Sommerferien. Still wird's um den Wolfsburger Autobauer aber nicht. Heute hat VW Zahlen für das 2. Quartal veröffentlicht. Von April bis Juni ist der Gewinn auf 1,54 Milliarden Euro gefallen. Das ist ungefähr ein Drittel weniger als letztes Jahr. Außerdem hat VW-Chef Oliver Blume sich jetzt auch öffentlich zum Sparkurs geäußert. FFN-Reporter Nikita Makarov.
5: Blume hat angekündigt, dass bis Ende des Jahres ein Sparpaket stehen wird. Im September soll es dazu eine weitere Sitzung des Aufsichtsrats geben. Vor 2 Wochen ist Blume mit seinen Plänen noch gescheitert. Damals soll auch das Land Niedersachsen gegen den Kurs gestimmt haben. Der Inhalt des Plans ist öffentlich nicht bekannt. Medien haben aber berichtet, dass insgesamt 100.000 Stellen weltweit abgebaut werden und 4 Werke in Deutschland geschlossen werden sollen, unter anderem in Hannover und Emden. Heute bezeichnete Blume Werksschließungen als die letzte Option. Außerdem hat er gesagt, dass Werksschließungen bis 2030 ohnehin nicht realistisch sind.
4: Im Netz, da hat es schon heftige Diskussionen gegeben. Im französischen Garten in Celle wurden mehrere tote Maulwürfe gefunden. FFN-Reporter Jonas Pape, das ist nicht das erste Mal, dass tote Tiere in dem Park gefunden werden.
6: Auch vor einigen Jahren lagen tote Maulwürfe im französischen Garten. Damals hatte die Stadt die Tiere bewusst vergast, um die Population einzudämmen und Maulwurfshügel zu vermeiden. Dafür hatte es eine Ausnahmegenehmigung gebraucht, die später gekippt wurde. Auch bei den toten Tieren jetzt sahen im Netz viele wieder die Stadt als Verantwortliche. Die hat das uns gegenüber aber zurückgewiesen. Weder hätte die Verwaltung Gift ausgelegt, noch die Maulwürfe auf eine andere Art bekämpft. Erklären kann sich die Stadt die toten Maulwürfe in Celle aber auch nicht. Laut ihr könnte es mehrere Ursachen geben. Einige Tiere seien einfach alt, andere könnten krank sein. Außerdem sei die Trockenheit der letzten Wochen nicht gut für die Tiere. Eine eindeutige Antwort gibt's aber nicht.
4: Und damit kommen wir zu weiteren Meldungen aus Niedersachsen. Heute mit FFN-Reporterin Lara Schmidt.
2: Mehr als 20 Jahre nach dem Mord an einem Mann in Buxtehude im Kreis Stade ist jetzt endgültig klar, der Täter bleibt im Gefängnis. Der Bundesgerichtshof hat die lebenslange Haftstrafe bestätigt. Das Opfer wurde 2002 in die Nähe eines Baggersees gelockt und erschossen. Der Fall war als Cold Case bundesweit bekannt geworden. Erst 2023 hat der Tatverdächtige ein Geständnis abgelegt, das er später aber wieder zurückgenommen hat. Mitte der Woche wurde es angekündigt, nun ist es Realität. Die Oberweser ist auf ersten Teilabschnitten nicht mehr schiffbar. Nach Angaben der Wasserstraßen- und Schifffahrtsverwaltung fiel der Pegelstand in Hahnmünden in der Nacht unter das schiffbare Mindestmaß von 120 Zentimetern. Und ein Niedersachse bekommt eine wichtige Aufgabe beim Deutschen Fußballbund. Neben Jürgen Klopp als neuem Bundestrainer ist heute auch Per Mertesacker als der neue Geschäftsführer Sport bekannt gegeben worden. Der gebürtige Hannoveraner ist 2014 Weltmeister geworden und hat unter anderem für Hannover 96 und Werder Bremen gespielt. Seinen neuen Job beim DFB übernimmt Mertesacker zum neuen Jahr.
4: Vielen Dank, Lara. Aktuell machen ja viele in unserem schönen Bundesland Urlaub. Zu den beliebtesten Urlaubszielen, da gehören natürlich der Harz, die Lüneburger Heide oder auch die Nordseeküste. Aber Niedersachsen hat auch viele weitere schöne Ecken zu bieten. FFN-Reporter Nils Becker, auch im Osnabrücker Land, da gibt's viel zu sehen.
7: Unter anderem viele historische Sehenswürdigkeiten. So kann man im Schloss Ippenburg in Bad Essen einen der größten Küchengärten Deutschlands besuchen. Wer lieber wandern möchte, ist im Teutoburger Wald richtig. Dort gibt es sogar einen 600 Meter langen Steg, der durch die Baumkronen des Waldes verläuft. Wer den südlichen Teil von Niedersachsen entdecken möchte, kann sein Rad schnappen und über den Weserwanderweg von der Nordsee ins Weserbergland fahren. Und da gibt es auch so einiges zu entdecken. Neben vielen Fachwerkhäusern spielen Burgen und Schlössern eine wichtige Rolle in der Region. Im Schloss Fürstenberg im Kreis Holzminden ist einer der ältesten Porzellanmanufakturen zu Hause. Und wer keine Angst vor dunklen und engen Räumen hat, kann die Schillerthöhle bei Hameln besuchen. Sie ist die nördlichste Tropfsteinhöhle Deutschlands.
4: Ja, dann wünschen wir doch allen, die gerade bei uns Urlaub machen, weiterhin eine gute Zeit. Und das war der Tag in Niedersachsen. vergessen. 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
8: Macht euch einen ganz entspannten Abend. Vielleicht hat draußen auf dem Balkon oder der Terrasse. Das Niedersachsenwetter bleibt heute Abend trocken und überall linst mal mehr, mal weniger die Sonne durch. Aktuell noch schön warm. 22 Grad haben wir es in Garbsen im Stadtpark, 21 in Bad Lauterberg am Kurpark und 22 auch in Papenburg in der oder an der Seeschleuse. Und der FFN-3-Tage-Trend gibt uns zumindest morgen einen schönen hochsommerlichen Tag bis zu 28 Grad. Perfekt also vielleicht für so eine kleine Fahrradtour oder einen Ausflug an den Badesee. Sonntag und Montag liegt Niedersachsen dann wieder im Einfluss eines Tiefdruckgebiets, das von Skandinavien aus zu uns kommt. Und es wird verbreitet wieder nasser und ein bisschen frischer. Und danach kommt dann wohl nochmal die wirklich sehr große Hitze.
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8: A7 Flensburg-Hannover vor dem Elbtunnel, in Hamburg in beiden Richtungen 6 Kilometer stockend, hier eine Viertelstunde mehr. Vorsichten liegen gebliebene LKW auf der A7 Kassel Richtung Hannover zwischen Hedemünden und dem Dreieck Drammetal. Und an der Elbfähre Glückstadt Richtung Wischhafen brauchte gerade noch eine Stunde länger.
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8: Habt ihr gesehen, auf der B72 Richtung Emden in Georgsheil am Gewerbegebiet. Hier sind 70 erlaubt. Vielen Dank fürs Melden. Und wenn ihr auch noch einen Stau oder Blitzer gesehen habt, dann ruft gerne an. Wie immer, kostenlos unter der 0800 529 und 4x5. Ich wünsche eine gute Fahrt durch den Freitagabend. Genießt ihn mit uns, mit FFN. Ich bin Moritz. Hallo zusammen.
10: Das ist so eine Mischung zwischen kenne ich von früher und muss ich mir merken.
9: Wir spielen

0: The Tide is High geht's durch euren Freitagabend.
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0: Man kann der Menschheit vorwerfen, was man will, aber aus den Weintrauben haben wir wirklich alles rausgeholt. Habt ein entspanntes Wochenende. Ob mit Käsespießen, Rosinen oder auch einem leckeren Wein. Wir sind gerne an eurer Seite. 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
5: 20 Uhr. Ich bin Nanju Kuhlmann. Guten Abend. Knapp einen Monat nach der erneuten WM-Blamage hat Deutschland jetzt ganz offiziell einen neuen Bundestrainer. Der DFB hat Jürgen Klopp heute präsentiert. Er bekommt einen 4-Jahres-Vertrag bis inklusive der WM 2030. Klopp sagt, dass er mit seinem Team jeden Stein umdrehen und die deutsche Nationalmannschaft in eine erfolgreichere Zukunft führen will.
6: Weil im Moment das Gefühl, wir sollten im einen Bereich so malen wie die Franzosen, im anderen so malen wie die Spanier, im dritten Bereich so malen wie die Engländer. Jetzt können wir doch einmal versuchen, dass in 4, 5, 6 Jahren die Leute sagen, wir sollen so malen, wie die es beim DFB gemacht haben. Die haben damals die richtigen Schlüsse aus der Situation gezogen. Und genau dafür ist die Situation jetzt da.
5: Das erste Spiel unter Klopp steht Ende September an, in der Nations League gegen die Niederlande. Kanzler Merz baut, wie angekündigt, sein Regierungsteam nach dem Fall Spahn um. Nina Wagen wird neue Kanzleramtschefin. Ihren Posten übernimmt der bisherige CDU-Generalsekretär Carsten Linnemann. Das soll es aber noch nicht gewesen sein, Tim Britztrup.
7: Der Merz hat noch weitere Wechsel angekündigt, aber noch nicht gesagt, um wen es sich da dreht. Aus CDU-Kreisen soll durchgesickert sein, dass Verkehrsminister Schnieder auf der Abschussliste steht. Ihm wird wohl vorgeworfen, dass trotz eines Milliardenhaushalts zu wenig auf Schiene und Straße passiert. Ob es darüber hinaus weitere Änderungen gibt, ist unklar. Ganz vereinzelt hört man auch den Namen Katharina Reiche. Sie ist spätestens seit ihrem öffentlichen Zoff mit Finanzminister Klingbeil in der Koalition nicht unumstritten.
5: US-Präsident Trump hat mal wieder den Zollhammer ausgepackt. Gegen 60 Handelspartner wurden neue Zölle von 10 bis 12,5% angekündigt. Auch EU-Produkte sind betroffen. Als Grund nennt die US-Regierung, dass die betroffenen Länder zu wenig gegen Zwangsarbeit tun. Wer ein E-Auto fährt, kann mittlerweile an über 200.000 öffentlichen Ladepunkten sein Auto wieder aufladen. Innerhalb der letzten 12 Monate sind nochmal fast 27.000 dazugekommen. Insbesondere der Ausbau von Ultraschnellladern hat stark zugenommen.
8: Macht euch doch einen richtig entspannten Feierabend. Am besten draußen auf Balkonien oder im Garten. Das Wetter spielt heute Abend mit. Es bleibt trocken und die Sonne zeigt sich überall auch nochmal so ein bisschen. 22 Grad haben wir es noch in Hannover am Maschsee-Fest an der Radio Bollerwagenbühne. Da geht es in einer Stunde ordentlich ab. 19 haben wir es in Hemmoor am Kreidesee und 21 Grad in Alfeld am Farguswerk. Und der FFN-3-Tage-Trends, der liefert ab. Morgen wartet ein echter Hochsommertag auf uns. Bis zu 28 Grad. Ideal also für so einen kleinen Ausflug in die Natur zum Beispiel. Sonntag und Montag schiebt sich dann ein Skandinavien-Tief zu uns rein. Es wird nass und kühler. Aber so wie es gerade aussieht, bekommen wir dann ab Mitte nächster Woche wieder eine ganz große Hitzewelle. Also die nächsten Tage vielleicht nochmal ordentlich nutzen zum Durchlüften.
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8: A1 Hamburg Richtung Bremen. Zwischen Hamburg-Harburg und dem Maschener Kreuz 6 Kilometer. Stau hier 40 Minuten mehr. Und Vorsicht, ein Unfall auf der A2 Hannover Richtung Dortmund zwischen Wunstorf-Lute und Wunstorf-Kohlenfeld.
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8: Auf der B72 Richtung Emden in Georgsheil am Gewerbegebiet. Hier sind 70 erlaubt. Vielen Dank fürs Melden. Und wenn ihr jetzt auch noch einen Stau oder Blitzer gesehen habt, dann ruft gerne an. Wie immer, kostenlos. Unter 0800 529 und 4x5. Ich wünsche eine gute Fahrt.
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9: Ich muss mal für kleine Trainer.
10: Kannst du noch mal wiederkommen?
9: Ja, da, wo ich hin muss, da komme ich nicht mehr wieder.
8: Jetzt ist es offiziell. Kloppo ist doch wieder gekommen und zwar auf die wichtigste Trainerbank Deutschlands. Heute hat ihn der DFB als neuen Bundestrainer vorgestellt. Wie das bei euch ankommt, das hört ihr gleich.

Robin Schulz. Better Times.

0: Costa und Sido sagen au revoir. Jürgen Klopp sagt bonjour. Da ist das Ding. Jürgen Klopp ist unser neuer Bundestrainer. Er übernimmt die deutsche Fußballnationalmannschaft der Männer. Das hat der DFB heute in einer Pressekonferenz offiziell bestätigt. Klopps Vertrag startet Mitte August und läuft dann mindestens bis zur WM 2030. Jan aus dem neuen FFN-Nachmittag hat mal rumgefragt, wie die Entscheidung so bei euch ankommt.
1: Das ist die einzige richtige Entscheidung. Eine andere Alternative habe ich gar nicht gesehen. Also er musste nur wollen und Red Bull musste wollen. Und dann ist das die Option, die uns vielleicht mal da nach vorne bringt.
2: Ich finde es toll. Das ist ein super toller Typ. Der hat ja schon so viel Erfolg auch gehabt mit Fußball. Er kennt die Leute und ist ja auch scheinbar so empathisch, dass er immer alle mitnimmt. Das ist doch herrlich.
3: Und lustig.
2: Das auch, ja.
3: Er hat heute schon gesagt, dass wenn man ihm blöde Fragen stellt, dass man dann auch mit blöden Antworten rechnen muss.
2: Das ist doch herrlich. So ist er. So kennen wir ihn.
0: Das ist doch herrlich. Ja, unterschreibe ich so. Der bringt bestimmt mal wieder ordentlich frischen Wind rein. Warten wir mal ab, ne, wie das so wird. Euch einen schönen Freitagabend mit FFN.

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1: Ich bin Jonas Pape, schönen guten Abend. Bei der Medizinischen Hochschule Hannover gibt es jetzt eine digitale Hilfe für Frauen mit erblichem Brust- oder Eierstockkrebs. Die Genie-App soll Patientinnen auch nach der Beratung verständliche Antworten liefern. Viele sind nach so einem Gespräch erst einmal mit den Infos überfordert oder haben später noch neue Fragen und Google ist da oft keine Hilfe. Die App passt ihre Inhalte an die persönliche Situation an. Sie fragt etwa nach Alter, Kindern, Kinderwunsch und Diagnose. Dann gibt sie passende Infos in leichter Sprache raus. Die Deutsche Krebshilfe fördert das Projekt der MHH mit fast 300.000 Euro. In der zweijährigen Studie wollen die Forschenden jetzt ab September mit mehr als 200 Patientinnen prüfen, ob die App die Gesundheitskompetenz verbessert und auch keine zusätzlichen psychischen Belastungen auslöst. Die Genie-App soll die ärztliche Beratung nicht ersetzen, sondern ergänzen.
2: Ja, ne, das ist doch eigentlich ein relativ schöner Abend. Heute genießt den milden Sommerabend. Das Wetter bleibt heute Abend trocken, in der Nacht dann nochmal ein bisschen frischer. Aber Spoiler, das werden wir uns nächste Woche vielleicht alle zurückwünschen. Aktuell haben wir es 21 Grad in Mardorf am Abenteuerpark, 19 Grad an der Küste in Dornumersiel am Strand und 20 haben wir es in Bienenbüttel am Waldbad. Sommerlich geht es dann auch morgen erstmal weiter. Laut FFN3-Tage-Trend überall sonnig und bis 28 Grad. Ideal also für den Ausflug zum Badesee oder zum Grillen. Sonntag und Montag schiebt sich dann ein Tief aus Skandinavien zu uns rein, mit Regen und kühlerer Luft. Ab Mitte nächster Woche wartet dann aber schon die nächste größere Hitzewelle auf uns.
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2: A1 Hamburg Richtung Bremen. Zwischen Hamburg-Harburg und dem Maschener Kreuz 6 Kilometer Stau, hier 40 Minuten mehr. Vorsicht, ein Unfall auf der A2 Hannover Richtung Dortmund. Zwischen Wunstorf-Lute und Kohlenfeld. Dann die A7. Hier ist ein defekter LKW. Auf dem Standstreifen Kassel Richtung Hannover. Hier zwischen Hahnmünden, Hedemünden und dem Dreieck Drammetal. Und Vorsicht, Fahrradfahrer auf der Fahrbahn. Hier auf der A27 Bremen Richtung Bremerhaven. Zwischen Ilpol und dem Rastplatz Habichthorst.
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2: Habt ihr eingesehen, auf der B72 Richtung Emden in Georgsheil, hier im Gewerbegebiet. 70 dürft ihr hier fahren. Wenn ihr auch noch einen Blitzer für uns habt, dann ruft gerne an. Wie immer kostenlos unter der 0800 529 und 4 mal die 5. Kommt gut durch den Freitagabend mit FFN und mir. Ich bin Moritz. Hallo zusammen.

Perry für euren Freitagabend und für mehr Musik und mehr Abwechslung haben wir jetzt was Neues für euch von Shaboozey, Born to Die. Habt einen schönen Abend mit uns, mit FFN.

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1: 21 Uhr. Ich bin Nandju Kuhlmann. Guten Abend. Deutschland hat den vierten Fußball-Bundestrainer in nur 5 Jahren. Der DFB hat Jürgen Klopp heute offiziell vorgestellt. Der Ex-Coach von Mainz, Dortmund und Liverpool wurde in den letzten Jahren immer wieder als Bundestrainer gehandelt. Nun passt alles. Er soll die deutsche Nationalmannschaft wieder in Topform bringen und sagt in Richtung Fans und Medien:
2: Jeder, der wirklich Lust drauf hat, das mit uns gemeinsam, alle gemeinsam anzugehen, ist super herzlich willkommen. Wir haben jetzt noch ein paar Wochen Zeit, bis es zur ersten Länderspielphase geht. Ich finde es genug Zeit für mich, mich darauf richtig vorzubereiten. Es wird meine erste sein, gemeinsam mit meinem Team. Aber alle sind bereit.
1: Ende September steht Klopp das erste Mal an der Seitenlinie in der Nations League gegen die Niederlande. Kanzler Merz nutzt Jens Spahns Rücktritt für ein ganz großes Stühlerücken, aber lässt sich noch nicht ganz in die Karten gucken. Klar ist jetzt, die bisherige Gesundheitsministerin Wagen wird Kanzleramtschefin. CDU-Generalsekretär Linnemann übernimmt das Gesundheitsministerium von ihr und Philipp Amthor soll sich als Staatssekretär um die Bund-Länder-Beziehungen kümmern. Dass Verkehrsminister Schnieder seinen Posten räumen muss, bestätigt Merz noch nicht.
3: Es wird weitere Veränderungen im Bundeskabinett geben. Darüber werde ich zu gegebener Zeit Sie informieren, aber diese Entscheidungen brauchen nicht zuletzt angesichts der Sommerpause noch ein paar Tage und vielleicht auch mehr Zeit.
1: Tanken droht nochmal teurer zu werden, denn der Ölpreis hat wieder angezogen. Hintergrund sind die Angriffe der Houthi-Miliz auf saudi-arabische Öltanker im Roten Meer. Es wird befürchtet, dass nach der Straße von Hormuz auch diese Handelsroute eingeschränkt wird. Nach dem Wegfall eines Großauftrags von Apple steht der schwäbische Batteriehersteller Varta vor der Zerschlagung. Varta hat Antrag auf Insolvenz in Eigenverantwortung angemeldet. Über 4000 Mitarbeiterinnen und Mitarbeiter stehen vor einer ungewissen Zukunft.
4: Macht euch einen richtig entspannten Feierabend, am besten draußen auf Balkonien oder im Garten. Das Wetter spielt heute Abend mit. Es bleibt trocken bei aktuell 22 Grad noch in Hannover am Maschsee fest. Da steht gerade Kollege Ruven Rintemann auf der Bühne. Schaut da gerne mal vorbei. 19 Grad haben wir es in Hemmoor am Kreidesee und 21 in Alfeld am Fargoswerk. Und der FFN 3 Tage Trend, der liefert ab. Morgen wartet ein echter Sommertag auf uns. Bis 28 Grad, ideal also für den Ausflug in die Natur. Sonntag und Montag schiebt sich dann so ein kleines Skandinavien-Tief zu uns rein. Es wird nass und kühler. Aber so wie es gerade aussieht, bekommen wir dann ab Mitte der nächsten Woche wieder eine ganz große Hitzewelle. Also vielleicht nutzt ihr diese kalten Tage Sonntag und Montag nochmal, um ordentlich durchzulüften.
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4: A1 Hamburg Richtung Bremen. Zwischen Hamburg-Harburg und dem Maschener Kreuz hier 6 Kilometer Stau, 40 Minuten mehr. Da hat ja gestern ein LKW gebrannt und die Fahrbahn musste ausgebessert werden. Dann die A2 Braunschweig Richtung Magdeburg. Zwischen Marienborn-Helmstedt und Eilsleben hier auch 6 Kilometer Stau und 40 Minuten mehr. Hier gab es einen Unfall. Vorsicht, da ist ein LKW liegen geblieben. Auf der A7 Kassel Richtung Hannover. Zwischen Hahnmünden-Hedemünden und dem Dreieck Drammetal. Weiter auf der A7 Richtung Hannover. Zwischen dem Dreieck Salzgitter und der Raststätte Hildesheimer Börde 4 Kilometer stockend. Hier braucht eine Viertelstunde mehr, hier wegen Bauarbeiten. Und die B71 Uelzen-Salzwedel ist gerade zwischen Wellendorf und Groß-Ellenberg nach einem Unfall in beiden Richtungen leider gesperrt.
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4: Habt ihr einen noch gesehen auf der B72 Richtung Emden in Georgsheil hier am Gewerbegebiet? 70 dürft ihr fahren. Wenn da noch was fehlt, ein Stau oder ein Blitzer, dann ruft doch gerne an. Wie immer kostenlos unter der 0800 529 und 4x5. Wir freuen uns auf euch. Ich wünsche eine gute Fahrt.
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4: So, wir drehen jetzt mal kurz die Zeitmaschine zurück ins Jahrzehnt der Bravo, der Buffalos und der Dauerwellen. Wobei die ja auch irgendwie jetzt gerade wieder zurück sind, ne? Kann ich mich auch nicht ganz von distanzieren. Hatte Anfang des Jahres auch mal so eine kleine Dauerwellenphase. Ja, liebe Leute, die 90er um 9, ne? Mit Hanson und M-Bob. Einen Ausflug nach Ibiza machen wir mit den Venga Boys. Und los geht's mit Nick, Brian, AJ und Co. Das ist Everybody von den Backstreet Boys.

0: 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Hattet ihr schon mal ein rotes Kleid auf einer Hochzeit an?
1: Das war ja eine echte Fehlleistung. Obi, obi.
0: Ja, wir sind mittendrin in der Hochzeitssaison und gerade die Mädels machen sich da ja viele Gedanken, was sie am besten anziehen. Ich muss sagen, ich bin echt froh, dass bei mir in naher Zukunft keine Hochzeit ansteht, weil ich sage euch ehrlich, bei der Kleiderwahl wäre ich aufgeschmissen. Zum Glück haben wir ja Julia vom Modehaus Habekost in der Wesermarsch, die hat Tipps für uns und sagt, rot geht gar nicht. Jetzt müssen wir einmal ganz kurz... Julia, bist du da? Hallo? Da ist sie.
2: Man sagt tatsächlich, rot ist die Affäre vom Bräutigam. Deswegen, ja, rot ist immer ein bisschen schwierig. Ansonsten, also Farben, die aktuell super beliebt sind, sind Erdtöne. Also braun zum Beispiel ist absolut im Trend. Und Butter Yellow kann man auch super kombinieren tatsächlich. Oder was natürlich auch super gefragt ist, ist Salbeigrün.
0: Übrigens Tipp für alle Männer, die heiraten. Fragt eure Braut mal, welche Farbe ihr Kleid hat und stimmt euer Hemd darauf ab. Ich habe mir sagen lassen, gibt einen Unterschied zwischen Schneeweiß und Ivory. Jetzt seid ihr gewappnet. Und das hat mir Lara aus dem FFN-Team auch vorhin erklärt, weil ehrlicherweise wusste ich das bis gerade auch nicht. Was ich aber weiß, ist, dass wir hier bei FFN die beste Playlist haben. Für mehr Musik und mehr Abwechslung jetzt The Bowser mit Magnetic. Ein bisschen Ibiza-Feeling für zu Hause. Der ist neu bei FFN. Habt einen schönen Freitagabend mit uns.

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1: Ich bin Christoph Knigge, einen schönen guten Abend. Zwei Linien der S-Bahn Hannover werden länger gesperrt sein als geplant. Die S1 fährt bis zum 7. August zwischen Minden und Haste nur eingeschränkt. Grund dafür sind Bauarbeiten an der Schieneninfrastruktur. Pendler sollen laut S-Bahn auf die Westfalenbahn ausweichen und bis Anfang August fahren statt der S2 zwischen Nienburg und Neustadt nur Busse. Die S-Bahn will so die frei werdenden Bahnen anderswo einsetzen, um das Streckennetz in der ganzen Region zu stabilisieren. Auf der Oberweser geht gerade kaum noch was. Der Wasserstand ist so stark gesunken, dass erste Abschnitte nicht mehr schiffbar sind. Die Flotte Weser stellt ab morgen die Linienfahrten zwischen Hameln und Bodenwerder im Kreis Holzminden erstmal ein. Kleine Rundfahrten ab Bodenwerder fallen auch aus. Rundfahrten ab Hameln soll es weitergeben. Das Ordnungsamt im Kreis Hildesheim hat diesen Monat Testkäufe in 11 Kiosken und 2 Supermärkten durchgeführt. Dabei hat es getestet, ob die Verkaufsstellen E-Zigaretten und Alkohol an Jugendliche verkaufen. Das Ergebnis: 7 von 13 Läden gaben tatsächlich E-Zigaretten raus. 2 Märkte haben Alkohol an die minderjährigen Testkäufer verkauft. Gegen die entsprechenden Verkäufer wurden jetzt Ordnungswidrigkeitsverfahren eröffnet. Und die Region Hannover feiert ihr 25-jähriges Jubiläum mit Roadshows. Morgen ist sie damit in Langenhagen zu Gast. Am Handelshof gibt es ab vormittags Spiele zum Ausprobieren und viele Infostände über die Arbeit der Region Hannover. Am Sonntag zieht die Roadshow dann nach Wennigsen weiter. Da geht es auf dem Rathausplatz vor allem darum, Wennigsen als Naherholungsgebiet direkt am Deister zu präsentieren.
2: Macht euch einen ganz entspannten Abend. Vielleicht da draußen auf dem Balkon oder der Terrasse oder im Garten, was auch immer ihr da gerade vor der Tür habt. Das Niedersachsenwetter bleibt heute Abend trocken. Aktuell ist es auch ziemlich mild noch. 19 Grad haben wir es in Garbsen am Stadtpark, 17 bei euch in Bad Lauterberg im Kurpark und 19 haben wir es in Papenburg an der Seeschleuse. Und der FFN-3-Tage-Trend, der gibt uns zumindest morgen einen schönen hochsommerlichen Tag bis zu 28 Grad. Perfekt also vielleicht für eine kleine Fahrradtour oder einen Ausflug an den Badesee. Sonntag und Montag liegt Niedersachsen dann wieder im Einfluss eines Tiefdruckgebiets, das von Skandinavien aus zu uns kommt. Und es ist verbreitet nass und wieder ein bisschen frischer. Danach kommt dann aber wohl wieder nochmal die große Hitze Mitte nächster Woche.
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2: A1 Hamburg Richtung Bremen. Zwischen Harburg und dem Marschner Kreuz hier 6 Kilometer Stau, 40 Minuten mehr. Die A2 Braunschweig Richtung Magdeburg. Zwischen Marienborn-Helmstedt und Eilsleben 6 Kilometer Stau, hier 40 Minuten mehr nach einem Unfall. Weiter auf der A7 Richtung Hannover. Zwischen dem Dreieck Salzgitter und der Raststätte Hildesheimer Börde 4 Kilometer stockend und eine Viertelstunde mehr wegen Bauarbeiten. Und Vorsicht, noch ein Unfall auf der B71 Uelzen-Salzwedel zwischen Wellendorf und Groß-Ellenberg, hier in beiden Richtungen.
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2: Habt ihr ja noch gesehen, auf der B72 Richtung Emden in Georgsheil, hier am Gewerbegebiet, 70 dürft ihr da fahren. Wenn ihr auch noch einen Blitzer für uns habt, dann klingelt doch gerne einmal kostenlos durch, wie immer unter der 0800 529 und 4x5. Ich wünsche eine gute Fahrt durch den Freitagabend und wir sprechen gleich mal zusammen über die Bayreuther Festspiele und das Tomorrowland Festival in Belgien, denn die haben überraschenderweise einiges gemeinsam. Mehr dazu hört ihr gleich hier bei FFN.
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0: Doors Down bei FFN. Was für ein Musikwochenende! Die Bayreuther Festspiele starten und gleichzeitig läuft das zweite Wochenende beim Tomorrowland Festival in Belgien. Heute zum Beispiel mit Alan Walker, morgen dann Lost Frequencies und so viele andere Künstler. Ihr merkt schon, ne? Das Tomorrowland Festival ist für seine elektronische Musik bekannt. So unterschiedlich die Musik vom Tomorrowland und den Bayreuther Festspielen aber auch ist, so ähnlich sind die Veranstaltungen in anderen Bereichen.
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2: Bei den Bayreuther Festspielen jubeln wir so und beim Tomorrowland eher so. Ansonsten gibt's keine großen Unterschiede. Es ist sauteuer, man trägt Klamotten, die man sonst nie anziehen würde und als Neuling versteht man nicht, warum alle so ausflippen. Bevor es losgeht, hebt der DJ die Hände oder der Dirigent den Taktstock. Ja, und dann hüpfst du entweder vor einer Bühne zu... Oder du sitzt 5 Stunden geschniegelt auf unbequemen Stühlen und nickst anerkennend zu. Und schließlich, wenn es vorbei ist, erzählen wir alle unseren Freunden.
3: Ey, das war so gut, musst du erlebt haben, echt. Und Alter, es hat so ein krasser Typ aufgelegt, der hieß, glaube ich, Richard.

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1: 22 Uhr. Ich bin Jana Klonikowski. Guten Abend. Kanzler Merz stellt sein Regierungsteam neu auf. Gesundheitsministerin Wagen soll künftig das Kanzleramt leiten. Ihren Posten übernimmt CDU-Generalsekretär Linnemann. Was aus dem Verkehrsministerium wird, ist dagegen noch nicht klar, Christiane Hampe.
2: Nein, das scheint auch etwas unglücklich gelaufen zu sein. Denn Verkehrsminister Patrick Schnieder, den will Merz ersetzen. Das hat er ihm wohl auch schon mitgeteilt. Aber der Nachfolger, den er dafür im Auge hatte, der Finanzexperte Fritz Günzler, der hat ganz kurzfristig in der Nacht wohl abgesagt. Da muss jetzt noch mal neu gesucht werden. Die Opposition spricht dann auch von einer handwerklichen Katastrophe.
1: Nach der Wettbewerbsstrafe gegen Google droht US-Präsident Trump der EU mit neuen Zöllen. Brüssel werde einen sehr hohen Preis zahlen, schrieb er auf Truth Social. Trump kündigte außerdem eine Untersuchung an und er wirft der EU das Ausrauben amerikanischer Unternehmen vor. Die EU schickt jetzt mehrere Löschflugzeuge nach Spanien und Frankreich. Dort wüten weiter heftige Waldbrände. Die Feuer dehnen sich immer weiter aus. Zehntausende Menschen mussten in Sicherheit gebracht werden, darunter viele Touristen. Nach dem Wegfall eines Großauftrags von Apple steht der schwäbische Batteriehersteller Varta vor der Zerschlagung. Varta hat Antrag auf Insolvenz in Eigenverwaltung angemeldet. Über 4000 Mitarbeiterinnen und Mitarbeiter stehen vor einer ungewissen Zukunft. Knapp einen Monat nach der erneuten WM-Blamage hat Deutschland jetzt ganz offiziell einen neuen Bundestrainer, Jürgen Klopp. Und der sagt, dass er mit seinem Team jeden Stein umdrehen und die deutsche Nationalmannschaft in eine erfolgreichere Zukunft führen will.
3: Im Moment das Gefühl, wir sollten im einen Bereich so machen wie die Franzosen, im anderen so machen wie die Spanier, im dritten Bereich so machen wie die Engländer. Jetzt können wir noch einmal versuchen, dass in 4, 5, 6 Jahren die Leute sagen, wir sollen so machen, wie die es beim DFB gemacht haben. Die haben damals die richtigen Schlüsse aus der Situation gezogen. Und genau dafür ist die Situation jetzt da.
1: Das erste Spiel unter Klopp steht Ende September an, in der Nations League gegen die Niederlande.
4: Genießt den milden Sommerabend. Das Wetter bleibt heute Abend trocken. In der Nacht dann nochmal ein bisschen frischer. Aber Spoiler, das werden wir uns nächste Woche vielleicht alle zurückwünschen. Aktuell haben wir es 18 Grad in Mardorf am Abenteuerpark. 18 auch in Dornumersiel am Strand. Liebe Grüße an die Küste. Und 17 Grad haben wir es in Bienenbüdel am Waldbad. Sommerlich geht es auch morgen erstmal weiter. Laut FFN3-Tage-Trends ist es morgen überall sonnig und bis 28 Grad warm. Ideal also für den Badesee oder vielleicht abends ein bisschen eine Runde zu grillen. Sonntag und Montag schiebt sich dann ein Tief aus Skandinavien zu uns rein, mit Regen und kühlerer Luft. Aber ab Mitte nächster Woche wartet schon die nächste Hitzewelle auf uns. Also vielleicht jetzt noch mal ein bisschen durchlüften die nächsten Tage.
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4: A1 Hamburg Richtung Bremen, zwischen Harburg und dem Aschener Kreuz 4 Kilometer Stau, 20 Minuten mehr. Dann die A7 Kassel Richtung Hannover, zwischen dem Dreieck Salzgitter und der Raststätte Hildesheimer Börde 4 Kilometer stockend, hier eine Viertelstunde mehr wegen Bauarbeiten. Und Vorsicht Personen in Hannover auf dem Messeschnellweg zwischen Mittelfeld und der Ausfahrt Messe Nord in beiden Richtungen.
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4: Auf der B72 Richtung Emden in Georgsheil am Gewerbegebiet, 70 sind hier erlaubt. Und wenn ihr jetzt auch noch einen Stau oder Blitzer gesehen habt, dann ruft gerne an, wie immer, kostenlos unter 0800 529 und 4x5. Gute Fahrt!
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4: Ich sagte es gerade, morgen erwartet uns tolles, hochsommerliches Wetter. Vielleicht also mal mit der Family aufs Rad schwingen und zum nächsten Minigolfplatz fahren? Klingt doch verlockend, oder? Welche verschiedenen Minigolftypen ihr da antreffen werdet, das hört ihr gleich.

0: Das ist Marlon Rudette. When the beat drops out. Und genau so heißt der Song hier bei FFN. Ihr habt es geschafft, Freunde. Feierabend und dann ab ins Wochenende. Morgen soll das Wetter wieder richtig schön werden. Vielleicht nutzt ihr den Samstag ja mal, um mit Familie oder Freunden Minigolf zu spielen. Und achte mal drauf, am Anfang ist meistens alles friedlich, bis dann der Ehrgeiz kommt. Unsere FFN-Comedy-Redaktion hat sich die verschiedenen Minigolf-Typen mal genauer angeschaut.
1: Die aggressiven.
2: Minigolf. Eigentlich der entspannteste Sport der Welt.
3: Okay, ganz ruhig, nur ein leichter Schlag. Oh Mann, das kann doch nicht wahr sein!
2: Obwohl es erst der zweite Schlag war, verliert sie komplett die Nerven. Aber es liegt natürlich nicht an der eigenen Leistung.
3: Ey, diese Hindernisse sind doch so safe manipuliert und dieser dumme Frosch da guckt mich schon die ganze Zeit so provokant an.
2: Minigolf. Der einzige Sport, bei dem man sich mit einem Plastikfrosch anlegt.
1: Die Regelerfinder.
2: Schon vor dem ersten Schlag geht's los.
3: Also, wenn der Ball die Bande berührt, zählt das eigentlich nicht. Und wenn er im Schatten liegt, darf man neu legen. Das ist internationale Regel.
2: Internationale Regel wo? Existiert leider nur in ihrem Kopf.
0: Da muss ich mir überlegen, ob ich morgen doch mit der Familie nicht Minigolf spiele oder nicht. Ich weiß es nicht genau. Großartig. Wir wünschen euch viel Spaß und denkt dran, ne? Am Ende ist es natürlich immer nur ein Spiel. Euch ein schönes Wochenende mit FFN und James Arthur. Blindside.

0: gemacht durch einen ganz entspannten Feierabend. Am besten vielleicht draußen auf dem Balkon oder im Garten, auf der Terrasse, was auch immer ihr da gerade vor der Tür habt. Das Wetter spielt heute ab mit, aber wenn ihr noch draußen seid, werft euch vielleicht so ein kleines Jäckchen über. Es bleibt trocken bei aktuell 18 Grad in Hannover am Maschseefest, 16 haben wir es in Hemmoor am Kreidesee und 16 auch in Ahlfeld am Farguswerk. Und der FFN3-Tage-Trend, der liefert ab. Morgen wartet ein echter Hochsommertag auf uns, bis zu 28 Grad. Ideal also für so einen Ausflug in die Natur oder vielleicht den Grill anzuschmeißen abends. Sonntag und Montag schiebt sich dann ein Skandinavien-Tief zu uns rein. Es wird wieder ein bisschen nasser und kühler. Aber so wie es gerade aussieht, bekommen wir dann ab Mitte nächster Woche wieder eine ordentliche Hitzewelle. Also vielleicht nutzt die Tage nochmal aus, um ein bisschen durchzulüften, weil da wird das Thermometer wahrscheinlich wieder jenseits der 30 Grad sein.
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0: A1 Hamburg Richtung Bremen. Zwischen Hamburg-Harburg und dem Maschener Kreuz gerade 3 Kilometer stockend. Hier 15 Minuten mehr. A7 Kassel Richtung Hannover. Zwischen dem Dreieck Salzgitter und der Raststätte Hildesheimer Börde. Auch hier 3 Kilometer stockend und eine Viertelstunde mehr. Hier gibt's Bauarbeiten. Vorsicht, da liegt ein totes Tier auf der A28 Bremen Richtung Oldenburg. Im Kreuz Oldenburg-Ost in der Überleitung zur A29 Richtung Alornheide. Und das war's auch schon. Schauen wir hier rauf.
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0: Habt ihr einen gesehen und zwar auf der B72 Richtung Emden in Georgsheil am Gewerbegebiet. 70 sind hier erlaubt. Wenn ihr auch noch einen Stau oder Blitzer gesehen habt und diese Liste ergänzen wollt, dann ruft gerne an. Wie immer, kostenlos unter der 0800 529 und 4x5. Ich wünsche eine gute Fahrt. Ich bin Moritz, ihr hört FFN für euren Freitagabend. Kommt gut heim. Das ist Leonie.

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klingt's. Oh ja, Freitagabend, Bastille, Things We Lost in the Fire bei FFN. Und gestern ist er rausgekommen, Toy Story 5, der Film. Und wer singt da die Titelmelodie? Richtig, Taylor Swift, I Knew It, I Knew You. Für mehr Musik und mehr Abwechslung jetzt auf der FFN-Playlist, der ist neu bei uns.

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1: 23 Uhr. Ich bin Jana Klonikowski. Guten Abend. Beim Umbau seines Regierungsteams fehlt Kanzler Merz offenbar noch jemand auf der Position des Verkehrsministers. Die Berufung des neuen Teams ging nicht ganz reibungslos über die Bühne, Christiane Hampe.
2: Der eigentlich vorgesehene Kandidat, der niedersächsische Finanzexperte Fritz Günzler, der hat, so berichten es mehrere Medien, in allerletzter Minute doch noch abgesagt. Bisschen blöd, Merz hatte wohl Patrick Schnieder, den Amtsinhaber, schon über seine Ablösung informiert. Klar ist, Gesundheitsministerin Wagen wird Chefin des Kanzleramts. Außerdem holt Merz Philipp Amthor als Staatsminister ins Kanzleramt und CDU-Generalsekretär Linnemann, der wird Gesundheitsminister.
1: US-Präsident Trump droht der EU mal wieder mit höheren Zöllen. Denn Google muss ja in der EU fast 900 Millionen Euro Strafe zahlen. Trump spricht da von einem Ausrauben amerikanischer Unternehmen. Dafür werde die EU einen sehr hohen Preis zahlen, so Trump in einem Online-Post. Die Waldbrandlage in Spanien und Frankreich wird immer dramatischer. Zehntausende Menschen mussten bereits vor den Flammen in Sicherheit gebracht werden, darunter viele Touristen. Zur Unterstützung schickt die EU mehrere Löschflugzeuge in die betroffenen Gebiete. Deutschland hat einen neuen Bundestrainer. Jürgen Klopp ist jetzt offiziell als DFB-Coach vorgestellt worden. Er übernimmt nach einer weiteren verkorksten WM vom zurückgetretenen Julian Nagelsmann. Und Klopp hat nicht viel Zeit zur Eingewöhnung, Fabian Hoffmann.
3: So sieht's mal aus. Der erste große Auftritt in neuer Funktion wird in einem Monat sein. Im Supercup spielt sein Ex-Club Dortmund gegen die Meister Bayern und da darf natürlich auch der Bundestrainer nicht fehlen. Ende September steht Klopp dann das erste Mal für Deutschland an der Seitenlinie und er kann die Nationalmannschaft gleich maximal kennenlernen. 4 Nations League-Partien in nur 11 Tagen, das gibt's zum ersten Mal, dem neuen Rahmenterminkalender sei Dank. Das erste Duell ist der Klassiker gegen die Niederlande.
4: Ja, vielleicht habt ihr es ja auch vorhin am Himmel gesehen. Über Niedersachsen konntet ihr vor einer knappen halben Stunde einen Meteoriten sehen, der in mehrere Teile zerborsten ist. Ihr habt uns da fleißig Aufnahmen geschickt, sah sehr, sehr beeindruckend aus. Im Niedersachsenwetter ist es auch übrigens sternklar gerade. Ja, die Nacht bleibt trocken. 16 Grad haben wir es im Stadtpark von Garbsen, 14 haben wir es in Bad Lauterberg im Kurpark und 15 in Papenburg an der Seeschleuse. Und der FFN3-Tage-Trend gibt uns zumindest morgen einen schönen hochsommerlichen Tag bis zu 28 Grad. Perfekt also für so eine Fahrradtour oder einen Ausflug an den Badesee. Sonntag und Montag liegt Niedersachsen dann wieder im Einfluss eines Tiefdruckgebiets, das von Skandinavien aus zu uns kommt und es ist verbreitet nass und wieder frischer. Danach kommt dann aber wohl die nächste große Hitzewelle.
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4: A1 Hamburg Richtung Bremen, zwischen Hamburg-Harburg und dem Maschener Kreuz 3 Kilometer stocken, Viertelstunde mehr. Genauso Viertelstunde mehr auf der A7 Kasse Richtung Hannover, zwischen dem Dreieck Salzgitter und der Raststätte Hildesheimer Börde. Vorsicht, da liegt ein totes Tier auf der A28 Bremen Richtung Oldenburg, im Kreuz Oldenburg-Ost in der Überleitung zur A29 Richtung Ahlhorner Heide. Und in Friseute brennt, da werdet ihr in der Elbestraße gebeten, die Fenster und Türen geschlossen zu halten.
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4: Habt ihr keinen mehr gesehen? Falls doch, dann ruft doch gerne einmal kostenlos an. Wie immer 0800 529 4x5. Ich wünsche eine gute Fahrt.
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4: Ja, gleich wird's hier noch ein bisschen laut im Studio. 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Und alles, was ihr dafür tun müsst, ist einmal ordentlich die Seele aus dem Leib zu schreien und ein bisschen Glück zu haben. Ich mach's euch gleich mal vor.

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0: Und für mehr Musik und mehr Abwechslung haben wir jetzt Ray Dalton mit Go That High für euch. Der ist neu bei FFN. Habt einen schönen Freitagabend mit uns.

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4: Vielleicht habt ihr es ja auch vorhin am Himmel gesehen. Über Niedersachsen konntet ihr vor einer knappen Stunde eine Feuerkugel sehen, die in mehrere Teile zerberstet ist. Ihr habt uns auch fleißig Aufnahmen geschickt. Nina aus Ocholt zum Beispiel im Ammerland oder auch Christopher aus Hahnmünden im Kreis Göttingen. Es sah sehr beeindruckend aus. Eine offizielle Bestätigung von Sternwarten und der deutschen Flugsicherung gibt es um diese Uhrzeit natürlich noch nicht. Aber auf den Videos sieht stark nach einem Meteoriten aus. Schaut doch gerne mal auf Insta vorbei. Da haben wir euch gerade ein Video in die Story davon gepackt. So, Schluss mit dem Astronomie-Exkurs. Wir schauen jetzt aufs Niedersachsen-Wetter. Ist überwiegend sternklar gerade. Die Nacht bleibt auch trocken. 16 Grad haben wir es in Garbsen am Stadtpark, 14 in Bad Lauterberg im Kurpark und 15 haben wir es in Papenburg an der Seeschleuse. Und der FFN-3-Tage-Trend. Ja, morgen gibt es feinsten Hochsommer bei bis zu 28 Grad. Perfekt für so eine kleine Radtour oder eine Fahrt zum Badesee. Sonntag und Montag bringt uns dann ein Skandinavien-Tief, aber erstmal wieder Regen und frischere Luft. Danach kommt dann aber wohl wieder die große Hitzewelle.
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4: Vorsicht, es brennt in Frieseute in der Elbestraße. Bitte haltet hier Fenster und Türen geschlossen. Und Achtung, der Rauch zieht auch auf die B72.
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4: Habt ihr keine mehr gesehen? Falls doch, ruft gerne an. 0800 529 und 4x5. Ich wünsche euch eine gute, sternenklare Fahrt durch Niedersachsen an diesem späten Freitagabend. Ihr hört FFN, ich bin Moritz. Hallo zusammen.
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Na, wer von euch war gerade gedanklich auch wieder bei der Erfolgsserie Heated Rivalry? Da hat dieser Song All the Things She Said von Tattoo eine sehr große Rolle gespielt. Hallo zusammen, ihr hört FFN am späten Freitagabend. Ja, und es gibt so Momente, ne, da lohnt sich der Blick nach oben ganz besonders. Um circa 10:30 heute Abend hat ein leuchtender Feuerball den Himmel über Niedersachsen erhellt und ist kurz darauf in mehrere Teile zersprungen. Wahnsinn, wie schnell ihr wart. Nina aus Ocholt aus dem schönen Ammerland zum Beispiel oder Christopher aus Hamünden aus dem Kreis Göttingen oder auch Niklas. Ihr habt uns direkt eure Handyvideos geschickt und die Bilder sind einfach nur beeindruckend. Sehr wahrscheinlich ein Meteorit, der da bei uns verglüht ist. Kann aber auch Weltraumschrott gewesen sein. Wir behalten das natürlich weiter im Blick, kriegen das jetzt am späten Abend natürlich nicht mehr bestätigt, aber ich bin mir sicher, dass wir da morgen noch einiges von hören werden. Die Videos seht ihr jetzt auch bei uns in der Insta-Story. Genießt diesen ruhigen Abend bei FFN und jetzt passenderweise, als hätten wir es gewusst, mit Miles Smith und Stargazing. Das heißt ja übersetzt so viel wie Sterne beobachten. Habt einen schönen Abend.

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3: 0 Uhr. Ich bin Jana Klonikowski. Guten Abend. Die Wechsel im Regierungsteam von Kanzler Merz stoßen bei der Opposition auf Kritik. Christiane Hampe, was sagen denn Grüne, Linke und AfD zum Kabinettsumbau?
4: Bei den Grünen wird die Kritik an der Neubesetzung und dem aus ihrer Sicht verpatzten ersten Jahr Schwarz-Rot zumindest mit der Hoffnung verbunden, dass sich jetzt auch der politische Kurs ändert. Ob sie wirklich dran glauben? Fragezeichen. Die Linken, die rechnen damit, dass mit diesem Personal die so wörtlich Kahlschlagpolitik fortgesetzt wird und AfD-Chefin Weidel, die wirft der Regierung Merz einfach nur Selbstbeschäftigung vor. Ihr Fazit, es braucht Neuwahlen.
3: Die EU schickt jetzt mehrere Löschflugzeuge nach Spanien und Frankreich. Dort wüten weiter heftige Waldbrände. Die Feuer dehnen sich immer weiter aus. Zehntausende Menschen mussten in Sicherheit gebracht werden, darunter viele Touristen. Nach der Wettbewerbsstrafe gegen Google droht US-Präsident Trump der EU mit neuen Zöllen. Brüssel werde einen sehr hohen Preis zahlen, schrieb er auf Truth Social. Trump kündigte außerdem eine Untersuchung an und er wirft der EU das Ausrauben amerikanischer Unternehmen vor. Knapp einen Monat nach der erneuten WM-Blamage hat Deutschland jetzt ganz offiziell einen neuen Bundestrainer, Jürgen Klopp. Und der sagt, dass er mit seinem Team jeden Stein umdrehen und die deutsche Nationalmannschaft in eine erfolgreichere Zukunft führen will.
5: Man hat im Moment das Gefühl, wir sollten im einen Bereich so machen wie die Franzosen, im anderen so machen wie die Spanier, im dritten Bereich so machen wie die Engländer. Jetzt können wir doch einmal versuchen, dass in 4, 5, 6 Jahren die Leute sagen, wir sollen so machen, wie die es beim DFB gemacht haben. Die haben damals die richtigen Schlüsse aus der Situation gezogen. Und genau dafür ist die Situation jetzt da.
3: Das erste Spiel unter Klopp steht Ende September an, in der Nations League gegen die Niederlande.
6: Vielen Dank für die ganzen Fotos und Videos, die ihr uns immer noch von dem mutmaßlichen Meteoriten zukommen lasst, der so vor knapp 1,5 Stunden zu sehen war über Niedersachsen. Es ist sternklar draußen in Niedersachsen. Wetter, die Nacht bleibt auch trocken. 16 Grad haben wir es in Garbsen im Stadtpark, 14 haben wir es in Bad Lauterberg im Kurpark und 15 in Papenburg an der Seeschleuse. Und der FFN-3-Tage-Trend, ja, morgen gibt es feinsten Hochsommer bis zu 28 Grad. Das ist ja auch schon heute eigentlich, haben wir schon nach 12. Also heute ein schön hochsommerlicher Tag bis zu 28 Grad. Perfekt also für die Radtour oder den Badesee. Morgen, am Sonntag und Montag bringt uns dann das Skandinavien-Tief erstmal wieder ein bisschen Regen und frischere Luft. Und ich sag's euch, Leute, lüftet am besten da mal ordentlich durch, weil Mitte nächster Woche kommt dann wieder ordentlich was auf uns zu. Temperaturen jenseits der 30 Grad. Ach, ich hab da ja keine Lust zu, ne?
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6: Mir reicht so ein Sommer mit 22, 23 Grad irgendwie. Vorsicht, ein Unfall auf der A2 Braunschweig Richtung Hannover zwischen Lehrte und dem Kreuz Hannover Ost. Vorsicht, da ist jemand liegen geblieben auf der A28 Leer Richtung Oldenburg zwischen Annameer und Neuenkruge. Vorsicht, noch ein Liegenbleiber auf der B441 Hannover Richtung Wunsdorf zwischen der A2 Wunsdorf-Lute und Lute. Und in Friseute brennt es in der Elbestraße weiterhin. Bitte haltet Fenster und Türen geschlossen. Und Achtung, der Rauch zieht auch auf die B72 hier, also aufpassen.
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6: Habt ihr keine mehr gesehen? Ich wünsche euch eine angenehme Fahrt durch die Freitag-Samstag-Nacht. Ich bin Moritz, habt ein schönes Wochenende.
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1: Ich bin Jana Klonikowski. Die Waldbrandlage in Spanien und Frankreich wird immer dramatischer. Allein im Südwesten Frankreichs mussten mehr als 100.000 Menschen vor den Flammen in Sicherheit gebracht werden. Rund um die spanische Hauptstadt Madrid sind es mehr als 60.000. Auch viele Touristen sind betroffen. Zur Unterstützung schickt die EU mehrere Löschfahrzeuge in die betroffenen Gebiete. In Frankreich soll jetzt auch das Militär bei den Löscharbeiten helfen. Beim Umbau seines Regierungsteams fehlt Kanzler Merz offenbar noch jemand auf der Position des Verkehrsministers. Die Berufung des neuen Teams ging nicht ganz reibungslos über die Bühne, Christiane Hampe.
2: Der eigentlich vorgesehene Kandidat, der niedersächsische Finanzexperte Fritz Günzler, der hat, so berichten es mehrere Medien, in allerletzter Minute doch noch abgesagt. Bisschen blöd, Merz hatte wohl Patrick Schnieder, den Amtsinhaber, schon über seine Ablösung informiert. Klar ist, Gesundheitsministerin Wagen wird Chefin des Kanzleramts. Außerdem holt Merz Philipp Amthor als Staatsminister ins Kanzleramt und CDU-Generalsekretär Linnemann, der wird Gesundheitsminister.
1: US-Präsident Trump droht der EU mal wieder mit höheren Zöllen. Denn Google muss ja in der EU fast 900 Millionen Euro Strafe zahlen. Trump spricht da von einem Ausrauben amerikanischer Unternehmen. Dafür werde die EU einen sehr hohen Preis zahlen, so Trump in einem Online-Post. Deutschland hat einen neuen Bundestrainer. Jürgen Klopp ist jetzt offiziell als DFB-Coach vorgestellt worden. Er übernimmt nach einer weiteren verkorksten WM vom zurückgetretenen Julian Nagelsmann. Und Klopp hat nicht viel Zeit zur Eingewöhnung, Fabian Hoffmann.
3: So sieht's mal aus. Der erste große Auftritt in neuer Funktion wird in einem Monat sein. Im Supercup spielt sein Ex-Club Dortmund gegen die Meister Bayern und da darf natürlich auch der Bundestrainer nicht fehlen. Ende September steht Klopp dann das erste Mal für Deutschland an der Seitenlinie und er kann die Nationalmannschaft gleich maximal kennenlernen. 4 Nations League-Partien in nur 11 Tagen, das gibt's zum ersten Mal, dem neuen Rahmenterminkalender sei Dank. Das erste Duell ist der Klassiker gegen die Niederlande.
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1: Ich bin Jana Klonikowski. Völlig beispiellos, eine Katastrophe. Die Waldbrandlage in Spanien und Frankreich spitzt sich weiter zu. In beiden Ländern mussten bereits mehr als 100.000 Menschen vor den Flammen in Sicherheit gebracht werden. In Frankreich ist vor allem die Gegend bei Bordeaux betroffen, in Spanien die Region rund um Madrid. Um die Einsatzkräfte vor Ort zu unterstützen, schickt die EU Löschflugzeuge. In Frankreich wurde jetzt auch zusätzlich das Militär mobilisiert. Erschwert werden die Löscharbeiten durch extreme Hitze und starke Winde. Die Wechsel im Regierungsteam von Kanzler Merz stoßen bei der Opposition auf Kritik. Christiane Hampe, was sagen denn Grüne, Linke und AfD zum Kabinettsumbau?
2: Bei den Grünen wird die Kritik an der Neubesetzung und dem aus ihrer Sicht verpatzten ersten Jahr Schwarz-Rot zumindest mit der Hoffnung verbunden, dass sich jetzt auch der politische Kurs ändert. Ob sie wirklich dran glauben? Fragezeichen. Die Linken, die rechnen damit, dass mit diesem Personal die so wörtlich Kahlschlagpolitik fortgesetzt wird. Und AfD-Chefin Weidel, die wirft der Regierung Merz einfach nur Selbstbeschäftigung vor. Ihr Fazit, es braucht Neuwahlen.
1: Nach dem Wegfall eines Großauftrags von Apple steht der schwäbische Batteriehersteller Varta vor der Zerschlagung. Varta hat Antrag auf Insolvenz in Eigenverwaltung angemeldet. Über 4.000 Mitarbeiterinnen und Mitarbeiter stehen vor einer ungewissen Zukunft. Knapp einen Monat nach der erneuten WM-Blamage hat Deutschland jetzt ganz offiziell einen neuen Bundestrainer, Jürgen Klopp. Und der sagt, dass er mit seinem Team jeden Stein umdrehen und die deutsche Nationalmannschaft in eine erfolgreichere Zukunft führen will.